0: und 11 Grad in Klettwitz. Tagsüber haben wir zunächst Sonne mit lockeren Wolken. Am Nachmittag und Abend ist es dann wolkenlos und es wird sehr warm bis heiß bei 29 bis 32 Grad.
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2: A113 Richtung Berlin. Zwischen Flughafen und Schönefeld-Nord-Supperum der linken Spur. Auf der A113 sind in beiden Richtungen die Ein- und Ausfahrten Spätstraße bis Mittwochvormittag gesperrt. Der Tiergartentunnel ist bis kurz vor 6 Uhr in beiden Richtungen gesperrt.
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3: 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Und dann haben wir das PPPPP. Das ist das perfekt fantastisch polierte Popnacht-Package. Das großartigste Popnacht-Package der Popnacht-Packages dieser Show. Also wenn ihr euch eins hier rausholen möchtet, dann 07221 2011. Wir spielen in 7 Minuten. 07221 2011.
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0: Hold up and down, Katy Perry.
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0: Wir rasen durch diesen 29.07. Was war denn da so los in der Vergangenheit, in den Jahrzehnten zuvor? Und da kann sich einer sehr gut auskennen, vielleicht Frank aus Arnstadt in Thüringen. Guten Morgen, Frank.
2: Guten Morgen.
0: Frank, du hast jetzt Urlaub seit 2 Tagen. Und was hast du denn vor? Was machst du denn in deinen 2 Wochen?
2: Ich fahre in die Kiesgrube baden.
0: Kiesgrube? Das ist die Antwort Arnstadts auf das Mittelmeer, Mallorca.
2: Genau.
0: So, und was ist denn das Besondere an der Kiesgrube?
2: Ach, sind nicht so viele Leute da.
0: Nicht so viele Leute, sagst du? Okay, ja. Also weißt du, auch heute bei 35 Grad ist das immer noch dünn besucht. Dann ist das vielleicht jetzt nach dieser Show anders. Ne? Und gehst du mit dem Picknickkorb hin oder wie machst du das, wenn du schwimmen gehst? Oder hast du besondere Klamotten? Siehst du aus wie ein Fisch, verkleidet oder?
2: Ich nehme meinen Hund mit.
0: Das ist gut. Was hast du denn für einen Hund?
2: Kleinste Krasse.
0: Das ist aber süß. Mit dem musst du aber ordentlich spazieren gehen. Das ist ja ein Jagdhund, oder? Da musst du.
2: Na genau.
0: Wie oft gehst du raus?
2: 4-mal am Tag.
0: Ja, das ist gut. Also bist du beschäftigt. Ich meine, ich bin Hundefrau. Ja. Also ich würde sagen, der Mensch muss immer zurückstecken vor dem Hund. Der Hund hat immer recht. Heute vor 61 Jahren, da sind wir bei Frage Nummer 1. Da war Filmpremiere des Musikfilms Help. Was war das denn für ein Film? Von welcher Band der Film Help? Prince and the Revolution, A oder B, Queen oder C, von den Beatles, ein Film?
2: Von den Beatles.
0: Jo, und vor 149 Jahren, als wir auch noch gar nicht angedacht waren, da hat ein großer Erfinder, vielleicht der größte Erfinder auf diesem Planeten, Thomas Alva Edison, ein Gerät, der Gerät, angemeldet. Und zwar ein Gerät für die mechanische Aufzeichnung und Wiedergabe von Schall durch eine Nadel, die Rillen in einen Zylinder ritzte. Ne? Also Vorläufer von allem, was wir so heute benutzen, irgendwelche Phones, irgendwelche Art. Was war denn das für ein Teil? Wie hat er das genannt? A. Telegraphen, B. Phonographen oder C. Pornographen? Das kann ich an den Arzt noch mal sagen. Was an Arzt? Hallo, Frank?
2: Phonographen.
0: Pornographen?
2: Nein, Phonographen.
0: Ah, Phonographen, da hast du vollkommen recht. Ich wünsche dir eine gute Nacht, viel Spaß an diesem Kiesgrubensee. Und ich schicke dir einen Preis zu, okay? Ein Pop-Nacht-Packet.
2: Oh ja, danke.
0: Ciao, ciao.
2: Ciao.

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Magnetic. Es ist 2.18 Uhr auf der A13 Dresden in Richtung Schönefelder Kreuz. Da liegt ein Fuchs auf der Autobahn zwischen Schwarzheide und Klettwitz und A6 Mannheim Heilbronn. Da läuft ein Mensch zwischen Schwetzingen-Hockenheim und Dreieck-Hockenheim auf der Autobahn zwischen Schwetzingen-Hockenheim und Dreieck-Hockenheim. Ein Mensch auf der A6 Richtung Heilbronn.

Es ist jetzt 2.23 Uhr. Noch eine Gefahrenstelle in beiden Richtungen auf der A49. Aufpassen, Gießen-Kassel. Da laufen mehrere Schafe auf der Autobahn zwischen Fritzlar und Gudensberg. Diese Hit ist neu von Conor Skinner, Find You.

0: 2.30 Uhr.
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2: Heute teilen sich bis zum Mittag und frühen Nachmittag Sonnenschein und lockere Wolken den Himmel. Später setzt sich dann strahlend sonniges Wetter durch. Es wird heiß mit 31 Grad. Der schwache Süd- bis Südostwind bringt Böen der Stärke 4 bis 5. Am Donnerstag scheint bis in den Mittag die Sonne. Zum Abend ziehen mehr Wolken auf. Der trockene Eindruck überwiegt aber noch. Die Wärmebelastung ist sehr hoch mit 37 Grad. Am Freitag geht es wechselnd bewölkt weiter mit örtlichen Hitzegewittern. Die Temperaturen steigen auf 27 bis 33 Grad.
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3: Auf der A113 sind in beiden Richtungen die Ein- und Ausfahrten Spätstraße bis Mittwochvormittag gesperrt. Der Tiergartentunnel ist bis kurz vor 6 Uhr in beiden Richtungen gesperrt.
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0: Und die am meisten unterschätzte Höchsttemperatur im Eifelkreis, Bitburg-Brümm in Rheinland-Pfalz, in Scheuern. Da werden es heute 35 Grad. Hier ist die Popnacht. Ich bin Ben.

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1: Outnumbered und Dermot Kennedy hier in der Popnacht. Oh, da gibt's Fans von Jürgen aus Friedrichshafen, unserem Nachttalent.
2: Sag mal, Benny Bär, ja. Sag mal, ist der Jürgen aus Friedrichshafen jetzt im Urlaub oder was? Ich dachte, der will heute eine große Session geben. Mhm. Mann, versucht den mal anzurufen.
1: Ja, das ist der Kai gewesen aus Ilmenau, der auch ein großer Fan ist. Ich glaube, die haben einen großen Fanclub von Jürgen. Ich habe von ihm mal eine Nachricht bekommen, dass er sich nochmal an Dancing in the Dark angemacht hat von Bruce Springsteen. Könnte sein, wenn er das jetzt hier hört, Jürgen, dass er eventuell noch was schickt. Ja, Dancing in the Dark, Bruce Springsteen, hat er zumindest angekündigt in seiner Version, die natürlich also Bruce Springsteen um ein Weites noch übertrifft. Eine verbesserte Version. Ich bin gespannt, ob da in den nächsten Minuten was kommt. Vorher noch Bibi Rexha und New Religion in der Popnacht.

0: Hier ist die Popnacht.
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0: Jürgen lebt in Friedrichshafen, war früher ein großer Manager. Dann ist er in den Keller gewandert, hat ein Studio aufgebaut. Große Songs macht er noch größer nachts. Und heute hat er sich an Dancing in the Dark rangemacht. Mit seiner Cousine. Man muss sagen, die Cousine hat öfter schon mal mitgesungen. Die hat sich da ein bisschen gesteigert schon. Da merkt man also, das ist ein Schritt nach vorne gegangen.

Got Me Love Sick. Liebeskrank. Michael Schulte war das hier mit seinem neuen Hit in der Popnacht. 10 vor 3 ist es, Vorsicht, auf der B198. Granzow in Richtung Neustrelitz. Da liegt ein Tier zwischen Holzendorf und Wolfshagen auf der Fahrbahn.

0: Und hier ist die Popnacht und Lothar Grünewald. Der ist unterwegs mit einem Milchsammelwagen gerade in Deutschland. Macht er ja doch immer mal wieder nachts. Und ich bin ja froh, dass er zum Therapiekreis gehört. Guten Morgen, Lothar. Hallo.
1: Guten Morgen, Benni. Guten Morgen, Herr Dreiland.
0: Du hast einen schönen Tipp. Ja, ich hab's gesagt. Du, so schön, dass du es nochmal wiederholst. Das klingt, als wäre es die KI. Muss ich aufpassen. Ja.
1: Jawohl.
0: Dann glauben die mir nicht mehr, dass es live ist, weißt du? Wenn du alles wiederholst, genau, was ich sage. Ja. So, Lothar, du hast einen Tipp geschrieben für Jürgen vom Bodensee, ja, aus Friedrichshafen, unserem Star. Ne? Was soll der machen, damit er noch besser klingt?
1: Ja, Jürgen, damit das besser mit der Singerei auch klappt, würde ich dir mal raten, am morgens ein Glas Milch zu trinken, am besten frisch vom Bauer. Klappt das auch mit dem Singen besser.
0: Du hast das getestet, das ist aber, ich denke, das legt sich doch auf die Stimmbänder, das ist doch gar nicht so gesund. Oder gar nicht so gut für Singen, oder? Wenn man da Milch trinkt, weißt du nicht? Du sagst, es ist so.
1: Also, ein Glas Milch und der Tag gehört dir. Also,
0: ja, sehr gut, das ist toll, du hast den besten Job für dich auf jeden Fall gefunden. Wo bist du denn gerade mit deinem Milchsammelwagen?
1: Natürlich unterwegs auf der Milchstraße, unterwegs hier gerade in Rheinland-Pfalz.
0: Ja, du möchtest mir die Straße nicht nennen, oder was?
1: Weißt du, ich bin ja gerade von der Autobahn runter, die 61, das ist meine Heimat.
0: Okay.
1: Ich fahre runter.
0: Und was ist Köln und Mainz. Der nächste Bauernhof, den du anfährst, damit wir dir da einen Kaffee
1: Bauernhof,
0: bestellen?
1: Der ist hier bei Argenthal.
0: Und da fährst du jetzt gleich hin?
1: Genau, da fahr ich gleich hin. Da freuen sich die Kühe, wenn ich wiederkomme.
0: Wollte ich mal sagen, ne? Dann werden die ein bisschen abgezapft und du kannst du vielleicht dort auch noch einen Kaffee abgreifen, oder?
1: Natürlich.
0: Wer ist denn,
1: einen da parat da stehen.
0: Wer ist denn der netteste Mensch, den du nachts triffst an den Stationen?
1: Nachts? Ja, das ist immer so eine Sache, aber kommt ja immer wieder mal einer raus, zu gucken, dass dann Scheiß, auch die Spülanlage vom Tank
0: schon,
1: dann auch funktioniert, wenn ich dann da war.
0: Und es gibt keine Namen, es gibt nicht Johann. so viel. Johann? Okay, dann widmen wir jetzt den nächsten Titel Johann, der bringt dir auch einen Kaffee. Ciao, Lothar!

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1: Um 3 Uhr mit Olaf Knapp. Die durch den Rücktritt von Unionsfraktionschef Spahn in Gang gesetzte Personalrotation soll heute abgeschlossen werden. Die Fraktion trifft sich zu einer Sondersitzung. Aus Berlin Sabine Henkel.
2: Heute soll umgesetzt werden, was der Bundeskanzler vorgeschlagen hat. Thorsten Frey stellt sich der Unionsfraktion als Vorsitzender zur Wahl. Dass er den Posten bekommt, gilt als sicher. Interessant dürfte aber sein, wie viele Abgeordnete aus CDU und CSU für ihn stimmen. Auch die neuen Minister und die neue Kanzleramtsministerin werden heute ernannt. Carsten Linnemann übernimmt den Bereich Gesundheit, Steffen Bilger das Verkehrsministerium und Nina Wagen wird als erste Frau in der Geschichte das Kanzleramt managen.
1: Das Weiße Haus hat die Treffen von US-Präsident Trump mit dem ukrainischen Präsidenten Zelensky und dem israelischen Ministerpräsidenten Netanyahu als positiv und produktiv bezeichnet. Zu Inhalten der Gespräche wurden keine Angaben gemacht. Netanyahu schrieb, es sei darum gegangen, sicherzustellen, dass der Iran keine Atomwaffen besitzt. Das Treffen sei eine Gelegenheit gewesen, Ideen auszutauschen und Vereinbarungen abzustimmen, die für die Sicherheit und die Zukunft des Staates Israel von Bedeutung sind. Zelensky hatte zuvor nach seinem Termin mit Trump mitgeteilt, man habe erörtert, wie die ukrainische Flugabwehr gestärkt werden könnte. In den Waldbrandgebieten im Südwesten Frankreichs bleibt die Lage angespannt. In der Nähe der Großstadt Bordeaux verschärft sie sich sogar wieder. Aus Paris, Caroline Düller.
3: Es ist das Szenario, das die Einsatzkräfte befürchtet hatten. Nachdem die beiden vergangenen Nächte verhältnismäßig ruhig waren, gewinnt der verheerende Waldbrand bei Bordeaux wieder an Intensität. Laut Präfektur sind am Nachmittag mehrere Brandherde erneut aufgeflammt, unter anderem bei Lèche-Cap-Ferré und Marche-Prime. Temperaturen an die 40 Grad und wechselnde Winde erschweren den Einsatzkräften die Arbeit. Am Vormittag hatte die Präfektur außerdem angeordnet, die Campingplätze rund um den beliebten Surfort Lacanau vollständig zu räumen.
1: Die bevorstehende Bundesliga-Saison dürfte die letzte für Bayern Münchens Torwart Manuel Neuer sein. Am Rande des Trainingslagers am Tegernsee sagte der 40-Jährige, es sehe stark danach aus, dass er aufhört. Der langjährige Nationaltorhüter und Weltmeister von 2014 steht jetzt vor seiner 21. Saison als Fußballprofi. Das Wetter in Deutschland. Am Tage gibt es viel Sonne, an den Alpen später Gewitter. Höchstwerte 24 Grad auf den nordfriesischen Inseln bis 38 Grad am Oberrhein. Donnerstag oft sonnig, von Südwesten her teils kräftige Gewitter, 25 bis vereinzelt 40 Grad. Und Freitag gebietsweise freundlich, von Westen Schauer und Gewitter 20 bis 38 Grad. Es ist 3.03 Uhr.
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1: A113 Richtung Berlin, zwischen Flughafen und Schönefeld-Nord-Supperum der linken Spur. Der Tiergartentunnel ist bis kurz vor 6 Uhr in beiden Richtungen gesperrt.
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2: Mit Ben Sträubel. Unser musikalischer Bäckermeister ist noch nicht in seiner Backstube. Ich habe ja diese kleine Fingerkamera unter seinem rechten Daumen platziert, als ich das letzte Mal in der Backstube war. Das heißt, wir können da überwachen, wenn er dann die Hand in die Hosentasche steckt und den Schlüssel für die Backstube rauszieht und dreht. Das wird er aber bestimmt gleich tun und dann hören wir einen Song. Gespielt auf einem Instrument seiner Wahl, das irgendwo rumliegt in dieser Stube. Und wenn ich den Song erkenne, spiele ich euch die wertvollen Backwaren. Das ist das Reglement unseres Bäckerspiels. Und ansonsten muss ich eben bei ihm backen, wenn ich da versage. Aber ihr seid ja Telefonjoker.
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0: Lady Antebellum. Need you now. Flügel raus.
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0: Das ist unser anspruchsvolles Bäcker-Musik-Quiz mit Eckhard Holland Kunz. Wir fliegen über Deutschland. Ich lande direkt mit dem nachhaltigen Flieger neben der Backstube und bin bereit jetzt auf diese schwere Aufgabe. Guten Morgen.
2: Guten Morgen, Benny Bär.
0: So, gut, bist gut gelaunt?
2: Ja, ich liebe es, wenn ein Plan funktioniert.
0: Das hat Hannibal Smith gesagt im A-Team.
2: Ich weiß auch alles. Ja, und zwar muss ich dir kurz erklären, ich habe ja hinter meinem Haus so ein bisschen Garten, so terrassenförmig.
0: Mhm.
2: Und da habe ich seit Jahren mit einem Übel zu kämpfen, was viele Gartenfreunde vielleicht kennen. Der Riesenbärenklau.
0: Bärenklau, also ja. Bären, also das heißt die Bären, die Heidelbären oder die Bären?
2: Diesen Bärenklau.
0: Die Bärenklau, ach
2: du. Ja, das ist eine Pflanze, die sieht so ähnlich aus wie Schierling, bloß wird riesengroß.
0: Ich weiß nicht, wie Schilling, Scherling?
2: Scherling.
0: Das kenne ich nicht alles.
2: Ja, das sind auf der Wiese mit diesen weißen,
0: ja,
2: mit diesen weißen
0: und so weiter, okay, ja. Also
2: und er ist allerdings auch giftig.
0: Oh.
2: Also es kann bei Berührung zu Hautreizungen kommen und allen möglichen Kram.
0: Bei dem Ding, was du jetzt da hast, oder?
2: Ja. Auf jeden Fall habe ich aber gelesen, dass Kamerunschafe dieses Zeug abfressen.
0: Und denen macht das dann nichts?
2: Nein, die vertragen das. Die haben auch mit dem Verdauungstrakt überhaupt keine Probleme. Mhm. Jedenfalls habe ich mir gestern bei unserem, wir haben einen Bauer in der Nachbarschaft, der hat Kamerunschafe.

0: habe ich mir den Friedhelm geholt.
1: Ja.
0: Friedhelm ist ein Schafbock. Mhm. Und der hat gestern Nachmittag wirklich schon die Hälfte von diesem Zeug abgeerntet.
1: Ja, Wahnsinn.
0: Ich bin ganz glücklich. Eine Win-Win-Situation.
1: Macht er das freiwillig dann? Also das schmeckt ihm auch tatsächlich?
0: Ja, der frisst das ab.
1: Okay.
0: Ich schätze mal, wenn er heute Nachmittag nochmal Hunger hat, ist das Zeug weg.
1: Und du holst ihn dann immer da ab, so quasi ein Leihschaf hast du
0: jetzt. Ja, genau, ein Leihschaf.
1: Das ist doch toll, also das muss ich sagen.
0: Ich habe zwar das Übel nicht an der Wurzel gepackt, ich nehme an, dass diese Stängel dann nächstes Jahr wiederkommen.
1: Ja, vielleicht geht er auch an die Wurzel nochmal ran, Friedhelm.
0: Ja, nee, die sind sehr tief, die müssten wir eigentlich ausgraben. Aber auf jeden Fall hat er mir Zeit verschafft.
1: Ja.
0: Den muss er nicht wegschneiden.
1: Und ich bin auch ein Schafliebhaber, also insofern ist es ein Grund, eventuell jetzt mal so versagen bei einem Spielchen und um zu dir zu kommen, um Friedhelm mal ein bisschen zu kuscheln.
0: Ja, ich meine, abgesehen von diesen kleinen braunen Kügelchen, die immer mal hinten rausfallen, ist es eine
1: gute. Du musst ja immer was meckern. Du hast immer was zu meckern.
0: Ja,
1: das ist ja klar. Welches Instrument hören wir denn gleich?
0: Also ich habe mich gestern Nachmittag oben hingesetzt und habe Friedhelm ein Lied vorgespielt auf der Flöte.
1: Ja.
0: Und er fand das eigentlich gar nicht so schlecht.
1: Okay, also die Flöte, naja, die mag ich natürlich überhaupt nicht. Aber ich werde es irgendwie hinbekommen. Ich bin guter Dinge. Nach zwei Songs.
0: Ich auch.
1: Bruno Mars, On My Soul und Crazy Abrams und dann auch Emotes.

Neuer Hit von Crazy Abrams war das Hit the Wall. Und auch das hier ist groß. Akustische Fülle für die Ohren. Bruno Mars. Da jammert er noch ein bisschen vor sich hin, aber gleich singt er hier On My Soul in der Popnacht.

0: Bruno Mars und On My Soul, neuer Hit in der Popnacht.
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0: Auf der Flöte spielt er heute, unser Eckhard Holland Kunz. Und erkenne ich den Song, spiele ich euch die wertvollen Backwaren. Ihr seid Telefonjoker. Ich freue mich drauf. 07221 2011, wenn ich nicht weiter weiß. So, Eckhard, dann blas mal.
2: Ja, mein lieber Benny Bär. Ich habe heute den Vorschlag von der Petra aus Biebertal bei Gießen. Die schlägt vor, Musik aus L.A. Ich glaube, das war ein One-Hit-Wonder. Folgende Melodie.

0: Tja, was suchen wir? Liebe SWR3-Gemeinde.
1: Ja. Das war, das ist Heaven is a Halfpipe, OPM.
0: Ach Mensch.
1: Aber ich glaube auch, das ist One Hit Wonder gewesen, ne? Heaven is a Halfpipe, OPM.
0: Ich passe es nicht, das hat ja KI geflüstert.
1: Nee, KI flüstert mir gar nichts. So.
0: Ja, das ist korrekt.
1: Das ist gut. Was bekommt denn der Erste, der in deine Backstube reinbrüllt?
0: Boah, ja, gestern hat mich auch endlich das Südtiroler Brotgewürz erreicht. Ich backe gerade hier ein lecker Finchgauer Brot. Da gibt es heute zwei Finchgall.
1: Bis morgen.

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Alle Farben, Muskenner hier in der Popnacht haben wir es gemeinsam gehört. Es ist jetzt 3.28 Uhr. Bitte aufpassen auf der A1 Bremen Richtung Osnabrück. Da gibt es Sichtbehinderungen durch Rauch zwischen Vechta und Lohne-Dinklage. Sichtbehinderungen durch Rauch. Hier ist die Popnacht mit Linkin Park und Shadow of the Day.

0: 32.
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2: Heute teilen sich bis zum Mittag und frühen Nachmittag Sonnenschein und lockere Wolken den Himmel. Später setzt sich dann strahlend sonniges Wetter durch. Es wird heiß mit 31 Grad, am Donnerstag scheint bis in den Mittag die Sonne. Zum Abend ziehen mehr Wolken auf, der trockene Eindruck überwiegt aber noch. Die Wärmebelastung ist sehr hoch mit 37 Grad. Am Freitag geht es wechselnd, bewölkt weiter mit örtlichen Hitzegewittern. Die Temperaturen steigen auf 27 bis 33 Grad.
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3: A10, nördlicher Berliner Ring Richtung Dreieck Barnim. Zwischen den Dreiecken Pankow und Barnim ist wegen Straßenschäden bis Freitag die rechte Spur gesperrt. A113 Richtung Berlin. Zwischen Flughafen und

0: Schönefeld-Nord-Sopperum der linken Spur. Der Tiergartentunnel ist bis kurz vor 6 Uhr in beiden Richtungen gesperrt.
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2: Und die am meisten unterschätzte Höchsttemperatur in Schleswig-Holstein, in Kolmohr, werden es heute 28 Grad. Hier ist die Popnacht. Ich bin Ben Sträubel.

0: Friends, Marshmallow und Anne-Marie. So, jetzt kommt der tierliebe Teil. Vorsicht, besondere Vorsicht. Bitte, Hunde laufen in beiden Richtungen auf der A27 Bremerhaven, Bremen zwischen Schwanewede und Ilpul. Hunde auf der Fahrbahn. Und Frankie, der macht sie gerade fertig. Der ist in Hilstorf zu Hause und fährt heute mal ein bisschen am Steinhuder Meer lang mit seinem Bus, Linie 840. Guten Morgen, Frank.
1: Guten Morgen.
0: So, wie hast du denn geschlafen? Bist gut drauf für deine Gäste?
1: Ich habe sehr gut geschlafen, ganz ja, toll.
0: Wann geht's denn los? Wann fährt der Bus ab? Wie viel Uhr?
1: Viertel vor fünf dann.
0: Okay, sind da viele geht's Menschen dann in Luther? Sind da viele Menschen dann schon da, die warten auf dich und begrüßen
1: Nein,
0: dich?
1: Nein, es ist so Ferienzeit. Da ja. ist relativ ruhig.
0: Weißt du,
1: die Schüler fehlen einem doch.
0: Das siehst du, und ja, diese ganze Chamance. Wenn die Schüler da sind, legst du dann auch mal irgendwie Musik auf oder so, machst ein bisschen DJ?
1: Nee, das dürfen wir ja nicht.
0: Also ich kenne das aus meiner Zeit, da hat das der Busfahrer gemacht.
1: Ist heute alles verboten.
0: Schlimm. So ein Schwanenhalsmikrofon. Mein Opa war Busfahrer, ja. Der hat so ein Schwanenhalsmikrofon gehabt und dann ging es immer los.
1: Das haben wir auch.
0: Ja, darfst nur nichts sagen. Wenn du kein DJ sein darfst, macht es keinen Spaß.
1: Ja, das ist, aber die Schüler sind alle beschäftigt mit ihren Handys.
0: Ich glaube, aber die Linie 840 ist eine schöne Linie. Und ich meine, ich bin mal gefahren, so ein Fahrradbus, der ums Steinhuder Meer komplett rumfährt. Das ist ja da bei dir alles da in der Nähe, ne? Das ist aber schön. Das ist die schönste Strecke, ne?
1: Das ist die schönste Linie mit eigentlich, landschaftlich.
0: 835, darfst du die auch fahren? Ab und zu mal?
1: Ja, ja.
0: Darf man da E-Scooter
1: Sehr gerne sogar.
0: E-Scooter mitnehmen?
1: Ja, da gibt es keine besondere Regelung, aber ich denke mal, auf dem Anhänger ist das wohl erlaubt.
0: Ja, okay. Ansonsten im Bus ist bei dir auch verboten, ne?
1: Dürfen wir nicht.
0: Ja, ich kritisiere das natürlich, ne? Also auch in Hamburg und so, da darfst du ja auch keine E-Scooter mitnehmen in die U- und S-Bahn, das kritisiere ich. Aber was will ich machen? Es ist halt, ich bin ja nun als E-Scooter-Fan und Fahrer, werde ich diskriminiert in dieser Gesellschaft von den Menschen, die das eben nicht tun, weil sie keine Lust haben, es nie probiert haben oder einfach so was ablehnen, was sie gar nicht kennen. Gibt aber meine Mutter lehnt heute noch Mikrowellen ab. Was willst du machen?
1: Das passt schon.
0: Komm gut zu deinem Bus, ne? Komm gut zum Bus und hab eine tolle Fahrt. Ciao, ciao, Frank.
1: Danke. Tschüss.

Nur oft genug auch singen. All I need is your love tonight. Alles, was ich brauche, ist deine Liebe heute Nacht. Und dann das Saxophon aufzublasen, was dann steht man da mit einem kultischen Song. Das ist kultisch jetzt. The Michael Cimbello. Auf der A5 passt ihr bitte auf Basel in Richtung Karlsruhe. Da liegen Holzteile zwischen Achern und Bühl auf der Fahrbahn rum. 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

Where is my husband? Where is my lover? Ja, wo ist der Ehemann und wo ist der Lover hin? Ja, wenn beide weg sind, das ist ärgerlich. 3.54 Uhr, da bin ich immer noch da. Vorsicht auf der A4 Köln Richtung Aachen. Da ist ein Unfall passiert. Unfallstelle ist nicht gesichert. Zwischen Weißweiler und Eschweiler Ost. Die Popnacht ist hier.

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1: Um 4 Uhr mit Olaf Knapp. Die durch den Rücktritt von Unionsfraktionschef Spahn in Gang gesetzte Personalrotation soll heute abgeschlossen werden. Die Fraktion trifft sich zu einer Sondersitzung. Aus Berlin Sabine Henkel.
2: Heute soll umgesetzt werden, was der Bundeskanzler vorgeschlagen hat. Thorsten Frey stellt sich der Unionsfraktion als Vorsitzender zur Wahl. Dass er den Posten bekommt, gilt als sicher. Interessant dürfte aber sein, wie viele Abgeordnete aus CDU und CSU für ihn stimmen. Auch die neuen Minister und die neue Kanzleramtsministerin werden heute ernannt. Carsten Linnemann übernimmt den Bereich Gesundheit, Steffen Bilger das Verkehrsministerium und Nina Wagen wird als erste Frau in der Geschichte das Kanzleramt managen.
1: Das Weiße Haus hat die Treffen von US-Präsident Trump mit dem ukrainischen Präsidenten Zelensky und dem israelischen Ministerpräsidenten Netanyahu als positiv und produktiv bezeichnet. Zu Inhalten der Gespräche wurden keine Angaben gemacht. Netanyahu schrieb, es sei darum gegangen, sicherzustellen, dass der Iran keine Atomwaffen besitzt. Zelensky hatte zuvor nach seinem Termin mit Trump mitgeteilt, man habe erörtert, wie die ukrainische Flugabwehr gestärkt werden könnte. An der französischen Atlantikküste sind mehrere Waldbrände wieder aufgeflammt. Nach Angaben der Präfektin von Bordeaux hat es bei Wind und steigenden Temperaturen 14 Neuausbrüche in der bereits verwüsteten Region gegeben. Es seien weiterhin 2750 Feuerwehrleute, 23 Löschflugzeuge und mehr als 1400 Polizeikräfte im Einsatz. Die regionale Verwaltungschefin teilte außerdem mit, dass die vorsorgliche Evakuierung von 3 Ortschaften wieder aufgehoben wurde. Die Bewohner dürfen zurück in ihre Häuser, müssen aber auf eine mögliche erneute Evakuierung vorbereitet bleiben. Der Kabarettist Konrad Beikircher ist im Alter von 80 Jahren gestorben. Das meldet der WDR, bei dem er früher eine Radiokolumne hatte. Beikircher wurde in Südtirol geboren, lebte aber seit gut 60 Jahren in Bonn und war 40 Jahre lang eine zentrale Figur im politischen Kabarett. Sein großes Thema war die Sprache. Er parodierte häufig Dialekte, vor allem das Rheinische. Vor seiner Bühnenkarriere war Beikircher 15 Jahre lang Gefängnispsychologe in der Justizvollzugsanstalt Siegburg in Nordrhein-Westfalen. Das Wetter in Deutschland. Am Tage viel Sonne, im Nordosten einige Wolkenfelder, an den Alpen später Gewitter. Höchstwerte 24 Grad auf den nordfriesischen Inseln bis 38 am Oberrhein. Am Donnerstag dann oft sonnig, von Südwesten her teils kräftige Gewitter, 25 bis vereinzelt 40 Grad. Es ist 4.03 Uhr.
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3: A10, nördlicher Berliner Ring Richtung Dreieck Barnim. Zwischen den Dreiecken Pankow und Barnim ist wegen Straßenschäden bis Freitag die rechte Spur gesperrt. A113 Richtung Berlin. Zwischen Flughafen und Schönefeld-Nord-Supperung der linken Spur. Auf der A113 sind in beiden Richtungen die Ein- und Ausfahrten Spätstraße bis Mittwochvormittag gesperrt. Der Tiergartentunnel ist bis kurz vor 6 Uhr in beiden Richtungen gesperrt.
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1: Mit Ben Sträuble und dann haben wir gleich einen kleinen Test, den wir machen mit euch. Seid ihr Lyrics-Checker? Also könnt ihr einen Song, der im Original auf Englisch gesungen wurde, von einer Lady auf Deutsch rückübersetzen und dann vielleicht einen Hinweis bekommen, wenn ich das vortrage mit meiner schönsten Stimme, welcher Titel das ist. Das würde mich sehr freuen. Wenn ihr die Lösung habt in 7 Minuten, dann verdient ihr euch ein Popnacht-Package.
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0: Stefani, hier ist die Popnacht.
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0: So, jetzt werde ich das mal hier mit meiner schönsten Sprache formulieren. Ihr sagt mir, welcher Song das ist, der hier auf Deutsch vorgetragen wird, im Original auf Englisch gesungen. Ganz im Original, also in der Urfassung von einem Mann. Aber in diesem Fall zitiere ich mal ein weibliches Wesen, aber das soll euch nicht daran hindern. Beide Versionen sind von mir ja als gültig anerkannt, weil der Text ist identisch. Es ist irgendwie komisch, dieses Gefühl in mir drin. Ich gehöre nicht zu denen, die das einfach wegstecken können. Ich habe auch nicht so viel Geld, aber wenn ich's hätte, dann würde ich ein großes Haus kaufen, in dem wir beide wohnen könnten. Wenn ich ein Bildhauer wäre, bin ich aber nicht. Eher einer von diesen rumreisenden Marktschreiern, die dubiose Liebestränke verkaufen. Ich weiß, es ist nicht viel, aber es ist das Beste, was ich geben kann. Mein Geschenk ist dieses Lied und es ist für dich. Du kannst es allen erzählen. Dieser Song ist für dich. So, welcher Titel ist denn das? Habt ihr es erkannt? 07221 2011, dann holt euch ein Popnacht-Package 07221 2011.

0: Right, I knew you, Taylor Swift in der Popnacht.
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0: Ich habe es eben doch sehr schön zitiert. Es ist irgendwie komisch, dieses Gefühl in mir drin. Ich gehöre nicht zu denen, die das einfach wegstecken können. Ich habe nicht viel Geld, aber wenn ich es hätte, dann würde ich ein großes Haus kaufen, in dem wir beide wohnen könnten. Ja, welcher Song ist das? Carsten aus Hannover, der hat so einen Hang zu Romantik. Der hat das sofort erkannt. Guten Morgen, Carsten.
2: Guten Morgen, Ben.
0: Lass hören. Lösung.
2: Das ist Your Song. Ja. Eigentlich von Elton John.
0: Ja, genau. Von Elton John, Your Song. Ich meine, der Text ist identisch. Von Ellie Goulding würde ich gerne nochmal hören. Das hören wir uns gleich mal in der Übersetzung an. Von Ellie Goulding dann gesungen. Einfach mal als Variation. Verstehst du?
2: Ich bin gespannt.
0: Du bist unterwegs gerade mit einem Fahrzeug, verkaufst Backutensilien für Bäckereien.
2: Rohstoffe.
0: Ja. Das heißt also, wenn ich Mehl brauche, wenn ich irgendwelche Verpackungen benötige oder so in der Bäckerei oder Konditorei, dann bist du dabei, ne?
2: Dann rufst du mich an und dann komme ich zu dir oder zu Eckhardt.
0: Ja, genau.
2: Wobei der nicht in meinem Verkaufsgebiet
0: das
2: liegt.
0: Das kann doch wohl nicht wahr sein, das kann sich ja ändern. Ja. Du bist zuständig für Ost-, Niedersachsen und Sachsen-Anhalt. Ungefähr da bist du.
2: So ist es.
0: Da kennst du jede Bäckerei oder viele. Und wie viele machst du da am Tag? Wie viele Bäckereien besuchst du am Tag?
2: Na, so bis zu 8 Kunden besuche ich im 14-tägigen Turnus. Genau.
0: Und dann, wenn du da kommst, dann wirst du erstmal mit Applaus begrüßt und dann kriegst du erstmal alles Leckere aufgetischt, ne? So Frühstück
2: lecker
0: und so.
2: Lecker Kaffee kriege ich meist,
0: ja. Natürlich. Ich denke mal, dann ist da das nächste Frühstück um diese Zeit, das steht doch an. Wo fährst du denn hin? Zu welcher Bäckerei?
2: Ich fahre jetzt nach Peine.
0: Peine?
2: Zu meinem Kunden Bäckerei Seidel.
0: Aha, so. Bäckerei Seidel soll sich mal vorbereiten, wenn da jetzt mit dir auch jemand sein. Dann wird die Tür aufgemacht, das virtuelle Feuerwerk geht los und du kriegst dein Frühstück, ne?
2: Naja, schön wäre es, aber ganz so ist es dann doch nicht. Kaffee muss reichen.
0: Heute ist es aber so. Heute ist ein besonderer Tag, weil das jetzt über mich läuft sozusagen. Also ich schiebe das an und wenn die das nicht machen, dann gibt es morgen Ärger. So ist das nämlich. Carsten,
2: alles klar.
0: Ich schicke dir was zu und jetzt hören wir uns mal die Übersetzung an von Ellie Goulding, Your Song. Ja, gute Nacht.

0: Tschüss.
1: Tschüss.
2: Einen schönen Tag, Ben. Ciao.
3: It's a little bit funny, this feeling inside.
4: Es ist irgendwie komisch, dieses Gefühl in mir drin. Ich gehöre nicht zu denen, die das einfach verstecken können. Ich habe auch nicht so viel Geld. Aber wenn ich's hätte, dann würde ich ein großes Haus kaufen, in dem wir beide wohnen können.
3: If I was a sculptor, but then again, no.
4: Wenn ich ein Bildhauer wäre, bin ich aber nicht. Eher einer von diesen rumreisenden Marktschreiern, die dubiose Liebestränke verkaufen. Ich weiß, es ist nicht viel, aber es ist das Beste, was ich geben kann. Mein Geschenk ist dieses Lied. Und es ist für dich. Du kannst allen erzählen, dass dieser Song für dich ist. Vielleicht ist er ein bisschen zu schlicht, aber jetzt, da er fertig ist, hoffe ich halt, dass es dir nichts ausmacht, dass ich in Worte gefasst habe, wie schön das Leben ist, weil es dich gibt.
3: How wonderful life is, now you're in the world.
4: Also verzeih bitte, weil ich solche Dinge vergesse, aber weißt du, ich hab vergessen, ob deine Augen grün oder blau sind. Aber eigentlich ist es egal, weil ich ja nur sagen will, dass du die schönsten Augen hast, die ich jemals gesehen hab. Und jetzt kannst du meinetwegen jedem erzählen, dass das hier dein Lied ist. Und ich hoffe, dass es dir nichts ausmacht, dass ich in Worte gefasst habe, wie wunderschön das Leben ist, weil es dich gibt. Ja? Ich hoffe, es macht dir nichts aus.

0: Zara Larsson in my Folios, die Popnacht. Es ist 4.30 Uhr.
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2: Heute teilen sich bis zum Mittag und frühen Nachmittag Sonnenschein und lockere Wolken den Himmel. Später setzt sich dann strahlend sonniges Wetter durch. Es wird heiß mit 31 Grad. Der schwache Süd- bis Südostwind bringt Böen der Stärke 4 bis 5. Am Donnerstag scheint bis in den Mittag die Sonne. Zum Abend ziehen mehr Wolken auf. Der trockene Eindruck überwiegt aber noch. Die Wärmebelastung ist sehr hoch, mit 37 Grad. Am Freitag geht es wechselnd bewölkt weiter mit örtlichen Hitzegewittern. Die Temperaturen steigen auf 27 bis 33 Grad.
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3: A10, nördlicher Berliner Ring Richtung Dreieck Barnim. Zwischen den Dreiecken Pankow und Barnim ist wegen Straßenschäden bis Freitag die rechte Spur gesperrt.
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4: Und die am meisten unterschätzte Höchsttemperatur heute in Deutschland, im Gerstengrund in Thüringen, 28 Grad. Hier ist die Popnacht. Ich bin

0: bei Max und Salt in der Popnacht-Zeitvergleich. Bei uns in Deutschland ist es 4.36 Uhr unserer Zeit zurück in Los Angeles. That's in the USA. Das ist jetzt 19.36 Uhr. Chris, der packt gerade Koffer, der macht ein bisschen Urlaub. Hallo Chris.
1: Grüß dich, hallo.
0: Guten Morgen, Morgen oder guten Abend vielmehr bei dir. Das geht dann nach Taiwan oder was geht's?
1: Ja, wir fliegen morgen Abend nach Taiwan erstmal für 3 Nächte und dann geht's weiter nach Saigon.
0: Ja, schön. Ich meine, man will ja auch mal was erleben. Ich meine, du kommst ursprünglich aus Minden bei Hannover. Da bist du jetzt aber nicht mehr scharf drauf. Hast du das vollkommen abgeschrieben? Nie wieder?
1: Nee, das will ich nicht sagen. Also ich bin auch oft in Deutschland, aber Familie ist noch da, Eltern sind da, aber... Es ist schon.
0: Aber du hast eine lustige Karriere gemacht in Los Angeles. Ne? Du warst 25 Jahre dahin als Praktikant in einem Reisebüro und dann hast du das Reisebüro gleich übernommen.
1: Ja, gleich ist ein bisschen übertrieben, aber so 5 bis 10 Jahre später ging dann ein bisschen weiter und dann habe ich das irgendwann übernommen. War eine gute Geschichte, dass ich hierher gereist bin.
0: Das ist aber cool und das gehört dir immer noch und das läuft auch gut in L.A.? Kommen die Leute?
1: Ja, wir machen Reisen nach Europa, ja. Viele nach Deutschland auch.
0: Okay, und dann sagen die, können Sie mich mal beraten, wo ist es denn besonders schön? Dann sagst du, also Minden, Westerwald natürlich muss man auch mal hin, ne? Westerwälder Seenplatte machst du dann Werbung und sowas. Ja.
1: Und natürlich.
0: Super. Und dann rufst du machst dann auch dieses Management innerhalb von Europa, dass du dann anrufst und sagst, also da kommt jetzt ein gepflegter Gast aus US, den müsst ihr besonders behandeln. Ne? Da machst du alles extra Wünsche und sowas.
1: Oder? Ich glaube, die Leute werden da ganz gut behandelt sowieso, aber wir machen da eigentlich kein Ground Operations. Wir verkaufen die Reise von hier aus dahin.
0: Ja, wunderbar. Dann wünsche ich dir jetzt auch viel Spaß auf deiner Urlaubsreise. Also alles schon zusammengesucht zu Hause, also dass du nichts verpasst und nichts vergisst.
1: Ja, ich bin dabei. Gläschen Wein dazu und dann geht das.
0: Ja, genau. Besauf dich doch noch vorher. Und dann in den Flieger rein. Ich habe letztens jemand erzählt, es war sehr lustig, der ist geflogen hier von Bozen mit so einer zweimotorigen Dolomiti Air oder was. Und das Ding, nach 2 Stunden hat er gemerkt und denkt, warum sind wir denn schon gelandet? Und das hat er nie abgehoben. Das Flugzeug.
1: Doch.
0: Ja, weil da war kaputt irgendwas.
1: Ja, da hatte aber ein bisschen was in der Lounge.
0: Genau, der hatte auch was getrunken und hat es gar nicht mitbekommen. Ich wünsche dir eine gute Zeit. Ja, ciao, ciao.
1: Danke, Benni. Mach's gut, schöne Nacht.

Alex Warren, Fever Dream, noch eine Gefahrenstelle um 4.41 Uhr auf der A81, Stuttgart Richtung Singen, da steht ein defekter PKW zwischen Oberndorf und Rottweil. Das ist ein kultischer Song, da wackel ich mal mit dem linken Fuß zur Abwechslung. Der rechte ist durchgewackelt. Mr. Wayne und Culture Beat in der Popnacht.

0: Weekend, Dancing in the Flames. Ah, da hat sich doch gerade Tommy dazu geäußert.
1: Oh, Benny, ah, ja. Licht den Endspurt rein. Leute, ich komme hier in die Küche und es alles wackelt und weht hier.
2: Warum? Weil die Benny-Nacht noch

Serial Lover, der neue von Tiano Spyro war das. Dann machen wir hier nochmal die Lichtstimmung nochmal richtig hoch, bevor sie gleich runtergeschraubt wird. Habt ihr noch was für die letzte Amtshandlung? Gerne eine WhatsApp schicken oder wer bei Stimme ist, WhatsApp Audio oder Signal, wie auch immer, 07221 20

0: Ich habe doch ordentlich zusammengepackt. Es ist auch schon 4 Minuten vor 5. Samson aus Rheine für die letzte Amtshandlung. Der fährt mit dem LKW nach Tauberbischofsheim und braucht diesen Motivationsheld hier. Ne? Und KI, was machst du?
1: Nach Hause.
0: Okay. Da komme ich mit. Ihr macht was aus diesem Mittwoch, damit der Tag historisch wird. Mein Name ist Ben Streubel. Hören uns kommt danach wieder.

0: 5 Uhr mit Ricardo Westphal. Guten Morgen. Nach dem Rücktritt von Jens Spahn will die CDU-CSU-Bundestagsfraktion in einer Sondersitzung heute den bisherigen Kanzleramtschef Thorsten Frey zum neuen Vorsitzenden wählen. Die Wahl könnte sich auch als Stimmungstest für Bundeskanzler Friedrich Merz erweisen. Der CDU-Chef hatte mit seiner Kabinettsumbildung Unmut in der eigenen Partei ausgelöst. Nach dem Austausch des Verkehrsministers und mehrerer Staatssekretäre ist von fehlendem Gespür die Rede. Die neuen Bundesminister erhalten heute von Bundespräsident Frank-Walter Steinmeier ihre Ernennungsurkunden. An der französischen Atlantikküste sind mehrere Waldbrände wieder aufgeflammt. Nach Angaben der Präfektin von Bordeaux hat es bei Wind und steigenden Temperaturen 14 Neuausbrüche in der Region gegeben. Es seien weiterhin fast 3000 Feuerwehrleute, 23 Löschflugzeuge und mehr als 1400 Polizeikräfte im Einsatz. Die regionale Verwaltungschefin teilte außerdem mit, dass die vorsorgliche Evakuierung von 3 Ortschaften wieder aufgehoben wurde. Die Bewohner dürfen erst einmal zurück in ihre Häuser. Nach einigen Tagen relativer Ruhe werden aus dem Nahen Osten wieder militärische Aktionen gemeldet. Nach Angaben des US-Militärs haben die USA und Saudi-Arabien Stellungen pro-iranischer Milizen im Irak angegriffen. Ziel der Luftangriffe seien Logistik- und Waffenlager gewesen. Wie es weiter hieß, reagierten die Streitkräfte damit auf Attacken des Iran.
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0: Der Innenausschuss des Abgeordnetenhauses berät heute in einer Sondersitzung über Konsequenzen aus dem Anschlag auf den Christopher Street Day. Dabei geht es auch darum, ob die Behörden Fehler gemacht haben und ob zusätzliche Sicherheitsmaßnahmen nötig sind. Im Gespräch sind schärfere Gesetze, elektronische Fußfesseln und der Einsatz von künstlicher Intelligenz zur Überwachung. Bei dem Anschlag am Samstag wurden eine Frau getötet und etwa 30 Menschen verletzt. Der Zuzug nach Berlin nimmt ab. Zwar zogen im vergangenen Jahr wieder mehr Menschen in die Hauptstadt als wegzogen. Letztlich lag das Plus aber nur bei 20.000 Personen. Das ist verglichen mit 2024 ein Minus von 27%. Das hat das Amt für Statistik Berlin-Brandenburg mitgeteilt. 177.000 Zuzügen standen demnach 157.000 Wegzügen gegenüber. 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
2: Wir schauen nach Malchen, haben wir 15, Grunewald 16, Hellersdorf 15 Grad. Wir haben es heute mit viel Sonne und nur wenigen Wolken zu tun. Die Höchstwerte liegen bei 31 Grad, es bleibt trocken. Morgen steigern wir uns rauf auf 37.
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2: Wir haben es insgesamt noch ganz ruhig in der Stadt, aber neue Baustellen ab heute. In Marzahn wird auf der Bitterfelder Straße die Bitterfelder Brücke voll gesperrt. Hier werden Gefahrenstellen beseitigt. Und in Schöneberg wird die Kurfürstenstraße in Höhe Ansbacher Straße auf eine Spur in Richtung Gleisdreieck verengt. Charlottenburg, die Schlossstraße ist Richtung Kaiserdamm wegen einer Baustelle bis Freitag gesperrt. Und in Marienfelde ist die Malteserstraße bis Mitte August in Höhe Simeonstraße stadtauswärts gesperrt. Vor allem auf der Marienfelder Allee kann es deshalb voller werden. Und dann schauen wir noch in Richtung Tiergarten Lützowplatz, Richtung Schildstraße, Höhe Lützowufer, sind an einer Baustelle bis Anfang August 2 Spuren gesperrt. Alle Meldungen zu Straßen und Schienen findet ihr auf rbb888.de und in unserer App. Wir wünschen euch eine gute Fahrt.
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2: Ja, die Frühaufsteher merken es schon unter uns. So langsam aber sicher, Minute um Minute wird es morgens später wieder hell. Wir sind zwar noch mitten im Sommer, aber es geht auch langsam wieder so in die andere Richtung, in die dunkle Jahreszeit. Es ist noch ein bisschen dahin. Wir gehen jetzt rein mit Teddy Swimson, Mr. Know-It-All, Sixpence and the Rich and There She Goes. Mein Name ist Tim Koschwitz. Guten Morgen zusammen.

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0: Teddy Swims um 10 Minuten nach 5 hier auf RBB 88.8. Ihr hört Guten Morgen Berlin. Zeit haben wir alle wenig, aber es gibt hier die Menschen, die ihre Zeit anderen schenken, obwohl sie knapp ist. Und das sind die rund 800.000 Berlinerinnen und Berliner, die sich in einem Ehrenamt einbringen. Diese Freiwilligen erzählen oft ganz begeistert von dem, was sie tun, so wie Selçuk.
1: Ich bin so der typische strenge Typ, der eigentlich ein sehr weiches Herz hat. Ich bin Selçuk, ich bin 50 Jahre alt und wohne in Wilmersdorf. Ich bin Trainer einer U16-Rugby-Mannschaft in Zehlendorf, dem BRC, Berliner Rugby Club. Ich bin selbstständig und wenn ich etwas mache, dann möchte ich das 100% machen und verlange auch wirklich jedem eigentlich alles ab. Eigentlich auch eher 120%. Wichtig als Trainer ist es nicht nur, den Jungs zu zeigen, wie man so eine Sportart macht, sondern sie auch irgendwie in ihrem charakterlichen Werdegang zu begleiten und auch etwas zu formen. Es ist schön einfach auch zu sehen, wenn man sie jetzt 5 Jahre begleitet, dass man irgendwas dazu beitragen kann, dass sie sich weiterentwickeln. Rugby ist ein ganz besonderer Sport, da es ein Kollisionssport ist, Kontaktsport ist. Es ist sehr wichtig, dass man sich auf seine Mitspieler verlassen kann und daher schweißt das zusammen. Es ist schön, wenn man mit denen auch ein bisschen Quatsch redet und Unsinn macht, zum Beispiel bei Fahrten, was auch etwas jung hält. Wir haben regelmäßig an einem internationalen Turnier in Prag teilgenommen. Das haben wir tatsächlich als Underdog geschafft zu gewinnen, knapp, in letzter Sekunde. Hat mich sehr stolz gemacht. Da ist sogar fast eine Träne gekommen.
0: Wahnsinn. Vielen Dank, Selçuk. Und allen anderen Berlinerinnen und Berlinern, die sich ehrenamtlich in unserer Stadt engagieren. Es ist gleich 12 Minuten nach 5 hier RBB 88.8 mit den 90ern und Janet Jackson. Whoops now, guten Morgen, Berlin.

Deepish Mode. Um 5.19 Uhr auf RBB 88.8. Und was zu Corona-Zeiten das Klopapier war, ist jetzt dieser Kollege hier. Ventilatoren sind seit der letzten Hitzewelle richtig schwer zu kriegen. Und deshalb fragen wir euch heute früh, wie kühlt ihr euch zu Hause ab?

0: ohne Venti.
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0: Wir knacken ja heute wieder die 30-Grad-Marke. Morgen werden es sogar bis zu 37 Grad. Und Isabel schreibt auf unserer Facebook-Seite, ich lasse Wasser in die Badewanne mit einigen Spritzern Chinaöl, dann hin und wieder mit den Füßen in die Wanne. Klaus schreibt, Technik hilft. Unsere Jalousien fahren automatisch bei mehr als 28 Grad Außentemperatur zu zwei Dritteln zu, dann ist immer noch Licht im Raum. Ich finde das sowas von cool und Klaus, ich bin sehr, sehr neidisch. Fred hilft es, bei der Hitze an Weihnachten zu denken. Welche Tipps gegen Hitze in der Wohnung kennt ihr noch? Schickt mir gerne eine WhatsApp-Sprachnachricht oder klingelt kurz durch 030 30 32 88 8100. In einer Stunde, etwa um 10 nach 6, holen wir uns noch mehr gute Tipps von der Expertin der Verbraucherzentrale Berlin. Das sind die Backstreet Boys und All I Have to Give auf RBB 88.8. Guten Morgen, Berlin.

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2: 17:30, hier ist Ricardo Westphal.
3: Guten Morgen, Sondersitzung des Innenausschusses. Die Abgeordneten wollen über Konsequenzen nach dem Anschlag auf den Christopher Street Day beraten. Dabei soll es auch um mögliche Fehler im Umgang mit dem Tatverdächtigen gehen. Aus der Redaktion Landespolitik, Sebastian Schöbel.
4: Die Abgeordneten wollen unter anderem darüber sprechen, wie der mutmaßliche Attentäter Abdul B. mit seinem Fahrzeug trotz zahlreicher Sicherheitsmaßnahmen in das Umfeld des CSD gelangen konnte. Auch die Frage, warum der polizeibekannte Islamist im Mai von einem Berliner Gericht zwar verurteilt, der Haftbefehl aber aufgehoben wurde, wird Thema sein. Mehrere Parteien fordern bereits eine Verschärfung des Strafrechts. Berlins Bürgermeister Kai Wegner hat zudem den Einsatz von KI-gestützter Überwachungssoftware angeregt. Auch über den Einsatz von elektronischen Fußfesseln wird derzeit diskutiert.
3: Die Polizei hat auf dem Handy des CSD-Attentäters ein Bekennervideo gefunden. Das hat die Bundesanwaltschaft dem RBB bestätigt. Im Video bekennt sich Abdul B. zum IS, aber nicht zur Tat, wie ARD-Terrorismus-Experte Michael Götschenberg sagte.
5: Das tun die Attentäter eigentlich nie. Sie leisten nur den Treueschwur. Und ich gehe eigentlich davon aus, dass sie auch entsprechend instruiert werden vom IS. Und zwar aus dem einfachen Grunde, weil wir in der Vergangenheit gesehen haben, dass diese Videos, wenn sie dem IS geschickt werden, durchaus auch von westlichen Geheimdiensten abgefangen werden können.
3: Der Antisemitismusbeauftragte der Bundesregierung, Felix Klein, fordert, dass Sympathiebekundungen für Terrororganisationen wieder strafbar werden. Das sei bis 2002 der Fall gewesen, sagte er dem Redaktionsnetzwerk Deutschland. Wohnungsbaukommission arbeitet laut Senat gut. Der Senat hat eine positive Bilanz der vor 4 Jahren eingesetzten Kommission zur Beschleunigung des Wohnungsbaus gezogen. Durch ihre Arbeit sind nach Senatsangaben 19.700 neue Wohnungen auf den Weg gebracht worden. Eines der größten Vorhaben ist demnach das Projekt Alte Schäferei in Französisch Buchholz mit 2.500 Wohnungen. Aufgabe der Kommission ist es, die Rahmenbedingungen für den Neubau in Berlin zu verbessern und bei Hindernissen Lösungen zu vereinbaren. Mobile Arztpraxen für Obdachlose. Der Kleinbus fährt seit 1995 durch Berlin und versorgt Obdachlose und nicht krankenversicherte Menschen direkt dort, wo sie sich aufhalten. Hauterkrankungen, schlecht heilende Wunden und Infektionen werden am häufigsten behandelt, hat uns Olaf Schössler, der Leiter des Caritas Arztmobils, gesagt.
6: Hauptaugenmerk haben wir auf die Wunden der unteren Extremitäten. Das ist eine häufige Erkrankung bei Menschen, die Sucht im Hintergrund haben und oder die auf der Straße leben und im Rollstuhl sitzen. Deswegen machen wir hier auch gezielt Wundverbände.
3: Nach Angaben der Caritas werden in der mobilen Praxis jährlich rund 1.800 Behandlungen durchgeführt.
2: Heinersdorf haben wir 15, Wilmersdorf 16, Wartenberg 16 Grad. Die Sonne dominiert heute das Geschehen. Es gibt kaum eine Wolke und bleibt trocken bei 31 Grad. Morgen erreichen wir sogar 37.
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2: Insgesamt ist es noch ruhig auf den Straßen, aber wir haben neue Baustellen ab heute. Und zwar in Marzahn wird auf der Bitterfelder Straße die Bitterfelder Brücke vollgesperrt. Hier werden Gefahrenstellen beseitigt. Und in Schöneberg wird die Kurfürstenstraßenhöhe Ansbacher Straße auf eine Spur in Richtung Gleisdreieck verengt. Alle Meldungen zu Straßen und Schienen findet ihr auf rbb888.de und in unserer App. Ich wünsche euch eine gute Fahrt.
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2: Urlaubszeit ist ja die schönste Zeit des Jahres, solange eben alles funktioniert. Und wenn bei der Lufthansa was nicht funktioniert, kommt Frühaufsteherin Sandra aus Reinickendorf zum Einsatz. Und welche Probleme sie da so lösen muss, das erzählt sie uns in 10 Minuten. Mein Name ist Tim Koschwitz. Guten Morgen zusammen.

0: Es ist 5:42 Uhr, RBB 888. Guten Morgen, Berlin.
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2: ist heute Sandra aus Reinickendorf und die muss früh raus. Für wen oder für was arbeitest du?
3: Ich arbeite für die Lufthansa.
2: Oh, cool.
3: Im Service. Ja.
2: Das heißt, du bist...
3: Homeoffice.
2: Du bist nicht unterwegs am Flieger, sondern du...
3: genau.
2: Kommst wie zum Einsatz?
3: Am PC.
2: Okay.
3: Kundenservice und solche Geschichten, genau.
2: Und was haben die Kunden für Probleme?
3: Dass der Flieger nicht geht oder dass Lufthansa Routen ändern muss. Es geht rund um den Kundenservice im Hintergrund, genau.
2: Und gerade während den Sommerferien hast du dann wahrscheinlich Urlaubsverbot, oder?
3: Nee, das eigentlich nicht, weil das meiste ist geregelt, aber es gibt immer viel zu tun. Aber Urlaub darf man trotzdem machen.
2: Okay, und die Leute sind auch freundlich trotzdem?
3: Ja, also ich habe jetzt nicht direkt mit den Kunden am Telefon zu tun. Die Leute, die telefonieren müssen direkt, die haben es natürlich da gerne mal ein bisschen schwerer.
2: Ein bisschen direkter, sagen wir es mal so.
3: Genau.
2: Mensch, Sandra, dann danke ich dir sehr, dass du deinen Tag startest mit RBB 888 und wünsche dir einen herrlichen Tag.
3: Vielen lieben Dank, Tim.
2: Und wenn auch ihr mal Lust habt, Frühaufsteherin des Tages zu werden, könnt ihr euch gerne melden und jetzt anrufen 030 32 38 88.

0: 11 Minuten vor 6 haben wir es. Leonie und Remedy hier auf RBB 88.8. Guten Morgen, Berlin.
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0: Die gibt's heute Morgen mit Ulrike Gave von der Evangelischen Kirche.
2: Wer von euch kann dadurch, dass er sich Sorgen macht, sein Leben nur um eine Stunde verlängern? Eine rhetorische Frage, die da Jesus seinen Leuten hinwirft, und wir alle kennen die Antwort darauf. Eine rhetorische Frage halt. Ja, aber, möchte ich immer antworten. Ja, aber, das stimmt schon, aber ich sorge mich doch trotzdem. Ich sorge mich, vielleicht besser, ich frage mich. Ich frage mich nicht, was ich essen soll. Ich frage mich, wann ich einkaufen soll und was. Ich frage

0: Frage mich, was ich kochen soll, was auch alle essen und keiner herummäkelt und ob dieser Nussaufstrich auch wirklich vegan ist oder ich wieder irgendeine Zutat überlesen habe. Und ich frage mich, ob ich nicht unglaublich privilegiert bin, dass ich mir solche und keine anderen Fragen stelle. Und ich sorge mich, weil ich schon wieder vergessen habe, eine neue Regenjacke zu kaufen und die Wettervorhersage Regen ansagt und bei dem Kind sind die Sportschuhe schon wieder zu klein und der wiederum andere ist auch gewachsen. Und bauchfrei ist für Jungs immer noch keine Option. Was macht ihr euch Sorgen? Sagt Jesus. Und ich möchte antworten, ja, siehst du das denn alles nicht? Dass alles und alle, wofür man Verantwortung hat, wo man verlässlich sein muss, weil andere sich darauf verlassen, siehst du nicht, dass man sich kümmern muss und damit kommt die Sorge. Manchmal getarnt als Fürsorge und Besorgung, aber da steckt das Wort ja überall drin. Siehst du das nicht? Und dann, vielleicht gerade dann, wenn mein Ärger um die Sorge und die große Frage, wie das denn alles zu schaffen sei, verpufft, weil nach dem Ärger die Ratlosigkeit und die Erschöpfung kommt, dann flüstert es nochmal in mein Ohr. Wer von euch kann dadurch, dass er sich Sorgen macht, sein Leben nur um eine Stunde verlängern? Guck mal, was wirklich wichtig ist, woran du wirklich dein Herz hängst. Das kommt nämlich ein paar Verse später. Wo dein Schatz ist, da ist auch dein Herz. Und ja, mein Herz hängt nicht bei der Wäsche und auch nicht beim Einkauf. Mein Herz hängt an Menschen, hier zu Hause und noch an ganz vielen anderen Orten. Und es ist gut, mich daran zu erinnern.
1: Worte auf den Weg mit Ulrike Garve von der Evangelischen Kirche hier auf RBB 88.8. Es ist 5:52 Uhr. Guten Morgen, Berlin.

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1: Um 6 Uhr mit Ricardo Westphal. Guten Morgen. Nach dem islamistischen Anschlag auf den CSD in Berlin stellt Familienministerin Prien den Bundesländern mehr Geld für Angebote gegen Radikalisierung in Aussicht. Konkret geht es um 5 Millionen Euro aus dem Förderprogramm Demokratieleben. Die CDU-Politikerin erklärte, für sie sei der Anschlag Anlass, das Thema Deradikalisierung in den Fokus zu nehmen. Darüber werde sie auch mit muslimischen Gemeinschaften beraten. Nach dem Rücktritt von Jens Spahn will die CDU-CSU-Bundestagsfraktion in einer Sondersitzung heute den bisherigen Kanzleramtschef Thorsten Frey zum neuen Vorsitzenden wählen. Die Wahl könnte sich auch als Stimmungstest

0: Fest für Bundeskanzler Friedrich Merz erweisen. Der CDU-Chef hatte mit seiner Kabinettsumbildung Unmut in der eigenen Partei ausgelöst. Von fehlendem Gespür ist die Rede. Die neuen Bundesminister erhalten heute von Bundespräsident Frank-Walter Steinmeier ihre Ernennungsurkunden. An der französischen Atlantikküste sind mehrere Waldbrände wieder aufgeflammt. Nach Angaben der Präfektin von Bordeaux hat es bei Wind und steigenden Temperaturen 14 Neuausbrüche in der Region gegeben. Die vorsorgliche Evakuierung dreier Ortschaften konnte wieder aufgehoben werden. Die Bewohner dürfen erst einmal zurück in ihre Häuser. In Schleswig-Holstein beginnt heute das weltbekannte Wacken-Festival. Zur 35. Auflage werden bis Samstag 85.000 Heavy-Metal-Fans erwartet. Mit dabei sind Stars wie Def Leppard und Judas Priest. Den inoffiziellen Startschuss gibt es bereits mittags mit der Wackener Feuerwehrkapelle auf einer kleineren Bühne. Am Nachmittag wird der Bereich vor den beiden großen Bühnen geöffnet.
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0: Der Innenausschuss des Abgeordnetenhauses berät heute in einer Sondersitzung über Konsequenzen aus dem Anschlag auf den Christopher Street Day. Dabei geht es auch darum, ob die Behörden Fehler gemacht haben und ob zusätzliche Sicherheitsmaßnahmen nötig sind. Im Gespräch sind schärfere Gesetze, elektronische Fußfesseln und der Einsatz von künstlicher Intelligenz zur Überwachung. Bei dem Anschlag am Samstag wurden eine Frau getötet und etwa 30 Menschen verletzt. Die Umweltorganisation WWF will heute Morgen vor dem Kanzleramt gegen die Änderungen am Erneuerbare-Energien-Gesetz protestieren. Dazu soll ein zersägtes Windrad aufgestellt werden. Umweltverbände werfen Bundeswirtschaftsministerin Reiche vor, die Energiewende auszubremsen. Die Regierung will heute unter anderem beschließen, dass es für kleine Solaranlagen auf Hausdächern ab nächstem Jahr keine dauerhafte Förderung mehr gibt. 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
2: Weißensee aber 15, Rudow 16, Falkenhagenerfeld 15 Grad. Wir haben es heute mit viel Sonne, nur wenigen Wolken zu tun. Die Höchstwerte liegen bei 31 Grad und es bleibt trocken. Morgen steigern wir uns sogar rauf auf 37 Grad.
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2: Alles in allem ist es ganz ruhig durch die Stadt, aber wir haben neue Baustellen ab heute. Und zwar in Marzahn, da wird auf der Bitterfelder Straße die Bitterfelder Brücke vollgesperrt. Hier werden Gefahrenstellen beseitigt. Und in Schöneberg wird die Kurfürstenstraße in Höhe Ansbacher Straße auf eine Spur in Richtung Gleisdreieck verengt. Charlottenburg, die Schlossstraße, ist in Richtung Kaiserdamm wegen einer Baustelle und zwar noch bis Freitag gesperrt. Alle Meldungen zu Straßen und Schienen findet ihr auf rbb888.de und in unserer App. Wir wünschen euch eine gute Fahrt.
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2: Wir bereiten uns auf heiße Tage vor, heute 31, morgen 37 Grad. Und da wird es in mancher Berliner Dachgeschosswohnung wieder von der Decke tropfen. Was können wir aber der Hitze entgegensetzen? Anne Estor von der Berliner Verbraucherzentrale weiß Rat und erzählt uns, ob es zum Beispiel wirklich was bringt, warme Geräte wie Backofen und Trockner einfach auszulassen. In 10 Minuten hören wir ihre Tipps hier.

0: Genesis und Tell Me Why, das sind die 90er, um 11 Minuten nach 6 hier auf RBB 88.8. Und dieses Geräusch durchsummt heute und morgen des Nächtens unsere Stadt, denn es wird heiß. Morgen bis zu 37 Grad und an einen Ventilator zu kommen, ist fast ein Ding der Unmöglichkeit nach der letzten Hitzewelle. Aber wie schaffen wir es trotzdem, unsere Wohnung zumindest ein bisschen runterzukühlen? Das frage ich Anna Estor von der Verbraucherzentrale Berlin. Guten Morgen.
1: Hallo, Herr Koschwitz.
0: Morgens und abends lüften und sonst die Schotten dicht machen, das kennen wir ja alles schon. Was ich aber auch mal wieder gelesen habe, ist so Wärmequellen wie Backofen oder Wäschetrockner meiden. Macht das wirklich einen Unterschied?
1: Das bringt tatsächlich ein bisschen was. Tatsächlich auch mehr, als man denkt. Also, ne, weil jeder Strom, der in der Wohnung verbraucht wird, also endet ja am Schluss als Wärme. Und insofern ist es schon so, dass der Backofen natürlich dann nicht nur Küchengerät ist, sondern auch Elektroheizung. Das heißt, bei 34 Grad unterm Dach sollte man dann tatsächlich nicht noch freiwillig alle möglichen Zusatzgeräte einschalten. Dann lieber, weiß ich nicht, kalt essen, Trockner pausieren lassen, größere Geräte oder den PC erst in die Abendstunden verlegen. So, ne? Das bringt dann schon ein bisschen.
0: Kein Kartoffelgratin mit Hack?
1: Genau, würde ich von abraten.
0: Okay. Wie ist es denn mit der Wärmflasche, in die ich Eis reinfülle? Macht das Sinn oder ist das Quatsch?
1: Also ich würde ehrlich gesagt eher vorschlagen, sicheres wäre es dann, wenn man eine gefüllte oder eine halb gefüllte Plastikflasche ins Handtuch wickelt.
0: Ah, okay.
1: Das ist besser letztendlich so und kann sich dann, also ne, weil Wasser dehnt sich aus, also macht dann ein bisschen mehr Sinn und ist vielleicht auch ein bisschen weniger brachial.
0: Okay. Welche Tricks gibt es denn sonst noch so, die man beachten könnte für besonders heiße Sommertage?
1: Wenn man möglicherweise auch das Bett oder den Arbeitsplatz, wenn man das einfach ein bisschen zur Seite schiebt, so einen Meter von der Wand wegschieben. Also das macht es jetzt nicht richtig kälter, aber man hat zumindest auch das Gefühl, dass man nicht mehr ganz so eingeengt ist. Mhm. Der dunkle Vorhang hinterm Fenster, da würde ich dann auch eher vorschlagen, dass man ein weißes Bettlaken nimmt und letztendlich dann den Vorhang hinterm Fenster sozusagen ja mit Wäscheklammern da befestigt, und weil letztendlich muss man auch mal sagen, dass das Beste ist einfach, wenn man eine Außenverschattung hat, also wenn man irgendwie die Möglichkeit hat, einen Vorhang außen anzubringen.
0: Heiße Tage, Tipps von der Verbraucherzentrale Berlin, die wollen wir sammeln und auch austauschen so ein bisschen. Habt ihr auch noch einen, dann bitte gerne her damit per WhatsApp-Sprachnachricht an den 030 30 32 88 8 100. Jetzt richtig cool gibt's Olivia Dean, Man I Need um 6.14 Uhr auf RBB 88.8.

0: Peter Schilling und Terra Titanic um 6.21 Uhr hier auf RBB 88.8. Und unsere liebe Kollegin Susanne Daubner, muss ich sagen, ehemalige Kollegin Susanne Daubner, ist mittlerweile für zwei Sachen bekannt. Sie moderiert die Tagesschau, ist ja klar, und verkündet wie keine andere die Jugendworte des Jahres. Hier sind die aktuell.
1: Es ist wieder soweit, die Top 10 für das Jugendwort des Jahres stehen fest. Und wir gehen rein. 6-7. Crash out. Digger. Du bist gut genug. Gute Käse. Macka. Peak. Ragebait. Schere. Super.
0: Irgendwie sind sie dadurch, dass Susanne sie vorträgt, irgendwie alle Gewinner. Wir hören Super jetzt die Killers and Mr. Brightside um 6.22 Uhr auf RBB 88.8.

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1: 6:30, hier ist Ricardo Westphal.
2: Guten Morgen. Berliner Parlament unterbricht Sommerpause. Grund ist eine Sondersitzung des Innenausschusses im Abgeordnetenhaus zum CSD-Anschlag im Tiergarten. Innensenatorin Spranger und Polizeipräsidentin Slowik-Meisel müssen Fragen der Abgeordneten beantworten. Es geht um mögliche Behördenfehler und ob zusätzliche Sicherheitsmaßnahmen nötig sind. Bei dem Anschlag wurde eine Frau aus Polen getötet, 31 Menschen wurden verletzt. Maßnahmen für mehr Sicherheit queerer Menschen gefordert. Nach dem Terroranschlag gibt es weitere Forderungen, um das Leben von Minderheiten besser zu schützen. Unter anderem vom Antisemitismusbeauftragten und der Queerbeauftragten der Bundesregierung. Aus dem ARD-Hauptstadtstudio Jan Zimmermann.
3: Nicht nur die Unterstützung, sondern auch Sympathiebekundungen für Terrororganisationen sollten künftig strafbar sein. Das fordert der Antisemitismusbeauftragte der Bundesregierung, Felix Klein. Die Queerbeauftragte des Bundes, Sophie Koch, fordert mehr Schutz für queere Menschen im Alltag. Für ein Sicherheitsgefühl ist ihrer Ansicht nach wichtig, nicht nur große Demonstrationen gut zu schützen. Nötig sei auch ein konsequenteres Vorgehen gegen Hassrede im Netz, sagte Koch der Rheinischen Post.
2: Mobile Arztpraxen für Obdachlose. Der Kleinbus der Caritas und der Berliner Stadtmission fährt seit 1995 verschiedene Standorte in der Stadt an. Das Angebot richtet sich vor allem an Menschen, die keine reguläre ärztliche Versorgung nutzen können oder wollen, sagt Olaf Schössler, der Leiter des Caritas-Arztmobils.
4: Die Arbeit, die wir machen, ist eine ganz besondere Beziehungsarbeit, weil wir dicht am Patienten arbeiten, an den Patientinnen arbeiten. Es kommt natürlich auch beim Verbandwechsel zu viel Körperkontakt. Es gibt eine Nähe, es gibt viel Vertrauen zu uns. Und das ist eine Ebene, die wir natürlich auch als Sozialarbeitende auf den Autos nutzen.
2: Nach Angaben der Caritas werden in der mobilen Praxis jährlich rund 1800 Behandlungen durchgeführt. Umbau der Hufelandstraße geht weiter. In Prenzlauer Berg startet heute die zweite Bauphase für die neue Fahrradstraße. Zwischen Greifswalder Straße und am Friedrichshain werden 600 Markierungen aufgebracht, Schilder installiert und letzte Schleifarbeiten am Kopfsteinpflaster erledigt. Die Bauphase soll voraussichtlich rund 5 Wochen dauern. Die Strecke gehört zum Berliner Radvorrangnetz und soll den Radverkehr sicherer machen.
1: Maichow haben wir 15, Grunewald 16, Hellersdorf 16 Grad. Wir haben es heute mit viel Sonne, nur wenigen Wolken zu tun. Die Höchstwerte liegen bei 31 Grad. Es bleibt trocken. Morgen steigern wir uns dann rauf auf 37 Grad.
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1: Insgesamt läuft es ganz gut durch die Stadt, aber ein paar Minuten länger brauchen wir auf der A100 Richtung Wedding vor der Baustelle Detmolder Straße. Auf der A113 sind in beiden Richtungen die Ein- und Ausfahrten Spätstraße bis zum Vormittag gesperrt. Hier wird an den Ampeln gearbeitet. Und wir haben noch ein paar neue Baustellen. Auch hier kann es zu Einschränkungen kommen. In Marzahn wird auf der Bitterfelder Straße die Bitterfelder Brücke vollgesperrt. Hier werden Gefahrstellen beseitigt. Und in Schöneberg ist auf der Kurfürstenstraße in Höhe Ansbacher Straße nur eine Spur frei in Richtung an der Urania. Alle Meldungen zu Straßen und Schienen findet ihr auf rbb888.de und in unserer App. Wir wünschen euch eine gute Fahrt.
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1: Ja, Lydia hat noch ein bisschen Sommerferien frei, aber ich bin glücklicherweise nicht ganz alleine. Bei mir ist mein Guten Morgen Berlin-Reporter Toni Schmidt. Wohin bist du heute Morgen unterwegs? Was machst du?
5: Tim, man könnte fast sagen, ich mache eine kleine Landpartie. Nein, Erkner ist zurzeit der Hotspot für alle Pendler, die aus Berlin nach Brandenburg, also nach Ostbrandenburg raus wollen. Denn der RE1, diese Hauptschlagader des Regioverkehrs der Bahn bei uns in Berlin-Brandenburg, der fährt bis Mitte August nicht. Und in Erkner startet der, ich traue mich kaum zu sagen, der Ersatzbus nach Frankfurt-Oder. Ob das so klappt, wie die Bahn sich das vorstellt und wie die Pendler ihr Schicksal ertragen, da schaue ich heute mal nach.
1: Das hören wir uns dann heute im Laufe der Sendung von Guten Morgen Berlin an. Jetzt aber erstmal Holly Humberstone, To Love Somebody und davor Medusa and Peace of Your Heart.

0: 46. RBB 888, ihr habt guten Morgen, Berlin. Und was macht ihr jetzt? Noch schnell die letzten Krümel vom Stullenbrettchen fegen und ab zur Arbeit oder entspannt die Filterkaffeemaschine anschmeißen und mit Jogginghose ins Homeoffice starten? Wie sieht euer Morgen aus? Das fragt sich unser guten Morgen Berlin-Reporter Toni Schmidt, diesmal an einem ganz besonderen Ort, der Waldsiedlung Zehlendorf, die ja jetzt UNESCO-Welterbe ist.
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2: Guten Morgen, mein Name ist Alain. Ich wohne hier in der Papageiensiedlung und mein Morgen sieht wie folgt aus. Zwei kleine Kinder, Familienrhythmus ist 6.30 Uhr aufstehen, bis um 7 Uhr noch im Bett liegen und dann wird sich fertig gemacht, damit wir alle gemütlich frühstücken können und dann geht's in die Kita. Und dann hoffentlich das, was man vorher vergessen hat am Vorabend, wie heute Morgen sind es geschüttelt hat, die müssen dann noch schnell eingekauft werden.
3: Die Zehlendorfer Waldsiedlung. Wie ist es, in einem UNESCO-Weltkulturerbe zu leben?
2: Wenn mir das einer vor 2 oder 3 Jahren gesagt hätte, hätte ich das nicht gedacht. Für uns ist das schön so zu sehen, dass da so wirklich eine kleine Community ist und die spürt man mit kleinen Kindern am ehesten zu Halloween, weil wirklich die ganze Waldsiedlung dann drauf und dran ist, den Kindern einen schönen, aber manchmal teilweise auch einen schrecklichen Eindruck zu machen. Ein lohnenswerter Besuch mal zu Halloween vorbeizukommen.
3: Bruno Taut hat das Ganze mal hier aus dem Boden gestampft. Inzwischen ist sie auch in die Jahre gekommen. Wo sind denn die Herausforderungen, wenn man hier wohnt?
2: Ich glaube, so als junge Familie, da hat man bestimmte Umbaumaßnahmen gerne, die man machen möchte. Da gibt es dann diverse Anforderungen an so bauliche Veränderungen. Ansonsten können wir uns eigentlich alle sehr dankbar schätzen, dass wir alle so schöne, viele alte Bäume haben, die dann noch so viel Schatten spenden. Wir finden immer noch kleine Geheimwege zwischen den Häusern und zwischen den Straßen, wie man hier von einem Spielplatz zum anderen am besten kommt.
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0: Herbert Grönemeyer und Musik nur, wenn sie laut ist, um 6.48 Uhr hier auf RBB 88.8. Und die heißeste Liste der Stadt, die findet ihr bei uns.
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1: Um 7 Uhr mit Ricardo Westphal. Guten Morgen. Nach dem islamistischen Anschlag auf den CSD in Berlin stellt Familienministerin Prien den Bundesländern mehr Geld für Angebote gegen Radikalisierung in Aussicht. Konkret geht es um 5 Millionen Euro aus dem Förderprogramm Demokratieleben. Die CDU-Politikerin erklärte, für sie sei der Anschlag Anlass, das Thema Deradikalisierung in den Fokus zu nehmen. Darüber werde sie auch mit muslimischen Gemeinschaften beraten. Nach dem Rücktritt von Jens Spahn will die CDU-CSU-Bundestagsfraktion in einer Sondersitzung heute den bisherigen Kanzleramtschef Thorsten Frey zum neuen Vorsitzenden wählen. Die Wahl könnte sich auch als Stimmungstest für Bundeskanzler Friedrich Merz erweisen. Der CDU-Chef hatte mit seiner Kabinettsumbildung Unmut in der eigenen Partei ausgelöst. Von fehlendem Gespür war die Rede. Nach einigen Tagen relativer Ruhe werden aus dem Nahen Osten wieder militärische Aktionen gemeldet. Nach Angaben des US-Militärs haben die USA und Saudi-Arabien Stellungen pro-iranischer Milizen im Irak angegriffen. Ziel seien Logistik und Waffenlager gewesen. Wie es weiter heißt, reagierten die Streitkräfte damit auf Attacken des Iran. In Schleswig-Holstein beginnt heute das weltbekannte Wacken-Festival. Zur 35.

0: In Auflage werden bis Samstag 85.000 Heavy-Metal-Fans erwartet. Mit dabei sind Stars wie Def Leppard und Judas Priest. Den inoffiziellen Startschuss gibt bereits am Mittag die Wackener Feuerwehrkapelle auf einer kleineren Bühne. Am Nachmittag wird der Bereich vor den beiden großen Bühnen geöffnet.
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0: Der mutmaßliche Attentäter des CSD-Anschlags Abdul B. war den Behörden schon als Grundschüler als verhaltensauffällig bekannt. Wie die Berliner Morgenpost berichtet, geht aus Akten hervor, dass er als Erstklässler durch massiv aggressives Verhalten auffiel. Die Eltern hätten sich geweigert, mit Schulen und Jugendamt zusammenzuarbeiten oder Abdul B. zum Psychiater zu schicken. Bildungssenatorin Günther Wünsch fordert nun eine Debatte darüber, wann Kinder- und Jugendschutz über den elterlichen Willen gestellt werden sollten. Der Anschlag ist heute auch Thema im Innenausschuss des Abgeordnetenhauses. Der Zuzug nach Berlin nimmt ab. Zwar zogen im vergangenen Jahr wieder mehr Menschen in die Hauptstadt als wegzogen, aber es waren nur noch 20.000 mehr. Das ist ein Minus von 27% verglichen mit 2024. Das hat das Amt für Statistik Berlin-Brandenburg mitgeteilt. 177.000 Zuzügen standen demnach 157.000 Wegzügen gegenüber. Vor allem ging es dann noch nach Brandenburg. Aus dem Ausland kamen die meisten Menschen aus Indien und die meisten Menschen verlor Berlin an die Schweiz. 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
2: Wir schauen nach Hallersdorf, da haben wir 15, Wilmersdorf 16, Wartenberg 16 Grad. Die Sonne dominiert heute das Geschehen, es gibt kaum eine Wolke und bleibt trocken bei 31 Grad. Morgen erreichen wir sogar 37.
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2: In Berlin kommen wir überwiegend gut voran. Ein paar Minuten länger dauert es aber auf der A100 in beiden Richtungen an den Baustellen zwischen Detmolder Straße und Kreuz Schöneberg. Außerdem ist die A100 Richtung Wedding zwischen Sonderallee und dem Dreieck Neukölln gesperrt. Hier wurde die Höhenkontrolle ausgelöst. Auf der A113 sind in beiden Richtungen die Ein- und Ausfahrten Spätstraße bis zum Vormittag gesperrt. Hier wird an den Ampeln gearbeitet. Und wir schauen zur U-Bahn. Auf der U5 fahren noch bis zum 16. August Busse zwischen Friedrichsfelde und Kaulsdorf Nord. Und bei der S-Bahn fahren bis zum 16. August Busse statt Bahn zwischen Bornholmer Straße und Schönholz. Betroffen sind S1, 25 und 85. Alle Meldungen zu Straßen und Schienen findet ihr auf rbb888.de und in unserer App. Wir wünschen euch eine gute Fahrt.
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2: Der Lotto-Jackpot, der steht heute bei 50 Millionen Euro und mehr geht nicht. Darum wird auch ordentlich gespielt. Und Lutz Trabalski von Lotto Berlin berät Großgewinner. Der erzählt uns gleich, warum Lottogewinner überhaupt Beratung brauchen und dass man auch zu viel Geld gewinnen kann. Wie das gehen soll. Das erzählt er uns in 20 Minuten hier in Guten Morgen Berlin.

0: 11 Minuten nach 7, RBB 888, ihr hört Guten Morgen Berlin. Und normalerweise rattert der RE1 jetzt zur Primetime alle 20 Minuten hin und her zwischen Berlin und Frankfurt-Oder. Seit Freitagabend aber steht der Regionalzug still wegen Bauarbeiten und die vielen Pendlerinnen und Pendler müssen auf den Ersatzbus umsteigen. Wie gut oder schlecht das bisher läuft, findet Guten Morgen Berlin-Reporter Toni Schmidt heute Morgen in Erkner raus. Ab da fährt der Ersatzbus. Toni, sind da einzelne Gesichter zur Faust geballt oder ist alles entspannt?
1: Also die meisten zeigen es nicht nach außen, aber manche knirschen doch schon mit den Zähnen, weil die Pendler sind doppelt gestraft. Einmal braucht der Bus natürlich auf der Straße deutlich länger als eine Bahn. Und dann kommt hinzu, auf der Stadtbahn in Berlin fahren zurzeit keine Regiozüge. Wenn hier der Ersatzbus in Erkner losfährt, dann musst du mit der S-Bahn erstmal bis zur Endstation Erkner raus, um überhaupt den Ersatzbus zu kriegen. Da ist dicke Luft vorprogrammiert und ich wollte mal von Busfahrer Pierre wissen, wie die Laune unter den Fahrgästen ist.
2: Bis jetzt ist alles nur normal, also kaum irgendwelcher, der meckert.
1: Und wie voll, wie ausgelastet sind die Busse?
2: Da ist also früh sind sie ganz ausgelastet und dann zunehmend am Tage weniger.
1: Und dann kommt die nächste S-Bahn aus Berlin und ein Schwall von 50 bis 60 Pendlern ergießt sich in Richtung Busbahnhof. Darunter auch Burkhard aus Mitte. Von ihm will ich mal wissen, wie die Pendelsituation mit dem Ersatzbus ist.
3: Hören Sie auf.
1: Was heißt hören Sie auf? Wie läuft's denn?
3: Ich brauche 3,5 Stunden.
1: Nein.
3: Na klar, ich habe heute Morgen um 5 Uhr losgefahren.
1: Wie lange haben Sie sonst gebraucht, als der Regio noch fuhr?
3: Stunde, 15 Minuten.
1: Wie vertreiben Sie sich denn Ihre Zeit?
3: Schlafen.
1: Jetzt gibt es bis zu 4 verschiedene Ersatzbusse. Die Express-Variante hat kaum Zwischenstationen und fährt zum Großteil auf der Autobahn durch. Die Bummel-Variante fährt über Land und hält an jeder Milchkanne. Jeanette ist Ergotherapeutin in Frankfurt-Oder und braucht eine gute Stunde länger mit dem Ersatzbus.
4: Also jetzt fährt der RE1B. Der Takt hält hier überall bis Fürstenwalde und dann fährt er aber Autobahnen durch bis Frankfurt-Oder.
1: Was machst du mit der Stunde mehr Fahrzeit?
4: Ich guck mir einfach die Dörfer an.
1: Fazit, Zeitverlust ist nervig, aber es ist gut organisiert. Manchmal wartet auch der Ersatzbus, sollte eine S-Bahn Verspätung haben und die Fahrgäste versuchen es. Mit Gelassenheit zu nehmen.
0: Bis zum 15. August. Also noch runde 2 Wochen sollen die Bauarbeiten noch dauern. Dann rattert der RE1 wieder. Und bis dahin heißt es für viele Berlinerinnen und Berliner Treffpunkt Bahnhof Erkner. Es ist 7:14 Uhr. Guten Morgen, Berlin.

0: Über 88,8 Mitarbeiter, das entspricht ihren RBB-Sicherheitsbeauftragten Herrn Mangold. Wie Sie wissen, hatte ich Parkplatz 3C ganz vorne umgewandelt in einen beauftragten Parkplatz für Beauftragte mit erhöhter Beauftragungslast. Wie ich zum Beispiel, sodass ich da ja schnell und problemlos meine logistische Anreise durchführen und vonstatten gehen lassen haben konnte. Nun, es ist aber so gekommen, dass die hochgeschätzte Beauftragte für Beauftragte, Frau Scharrenbrink, zum Unglück aller Mitarbeiter dies wieder rückgängig gemacht hat. Lirum larum und in Kürze. Sie können also praktisch wieder parken, wie sie wollen, mit ihren ganzen Scheißkarren.
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0: 27 RBB 888, ihr hört Guten Morgen Berlin. Und die Berlinerinnen und Berliner, die regelmäßig Lotto spielen, wissen es längst. Heute sind 50 Millionen im Jackpot die höchste Summe, die überhaupt möglich ist. Und das ist ein paar Monate her, da war der Berliner Gewinnerberater Lutz Trabalski bei uns zu Gast. Und der sagt, zu viel gewinnen ist gar nicht gut für den Menschen.
1: Wenn wir in dem Range-Bereich sind, 500.000 oder 1 Million, sage ich, nehmen Sie lieber die Million. Wenn wir aber, und das hatten wir in Berlin schon vor Jahren, einen Gewinner, der 120 Millionen Euro beim Euro-Jackpot gewonnen hat. Ja. Und ich glaube, dass es dem Menschen nicht gut getan hat. Das war einfach zu viel. Ich glaube, wenn ich ihm gesagt hätte, er hat 12 Millionen gewonnen, wäre er immer noch glücklich gewesen. Aber 120 Millionen, da muss ich mir richtig Gedanken machen, wie lege ich das Geld sinnvoll an? Nicht um Zinserträge zu erzielen, sondern um etwas Sinnvolles für sich und für andere zu tun. Und deshalb ist es bei dem Gewinner, der 120 Millionen gewonnen hat, eher eine Last gewesen.
0: Die sich wie geäußert hat, darf man das erzählen?
1: Ja, natürlich darf man das erzählen. Es ist der Mensch saß bei mir im Büro und war beim ersten Mal total paralysiert. Er hat also kein Wort rausgekriegt. Er war zum Glück in Begleitung, die dann die Kommunikation übernommen hat. Aber wir brauchten schon ein zweites Gespräch, um ihn so ein bisschen an Start zu bringen. Kleines Beispiel, im Normalfall ist ein Ratschlag, dass man das Geld nicht aufs Girokonto legt, sondern dafür ein anderes Konto, im Normalfall ein Tagesgeldkonto eröffnet. Und das war ihm schon alles zu viel. Also die Information war schon Information Overflow und insofern war er total paralysiert.
0: Also ich wünsche von Herzen, dass ihr diese Probleme habt und nicht wisst, was ihr mit den 50 Millionen Euro macht, die heute im Lotto-Jackpot sind. Falls ihr sie gewinnt, aber ihr habt auf jeden Fall gute Beratung mit Lutz Trabalski, falls es soweit sein sollte und der Jackpot nach Berlin geht. 7:24 Uhr, haben wir 6 Minuten vor halb 8. Guten Morgen, Berlin.

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1: 7:30, hier ist Ricardo Westphal.
2: Guten Morgen. Mutmaßlicher CSD-Attentäter war Behörden deutlich früher bekannt als bisher angenommen. Wie die Berliner Morgenpost berichtet, geht das aus internen Akten aus dem Umfeld der Jugendhilfe hervor. Tobias Möck aus unserer Redaktion.
3: Dem Bericht zufolge fiel Abdul B. als Erstklässler durch massiv aggressives Verhalten auf und wurde mehrfach vom Unterricht suspendiert. Die Eltern hätten über Jahre hinweg die Zusammenarbeit mit Schulen und Jugendamt verweigert. Auch für eine psychiatrische Diagnostik hätten die Eltern keine Zustimmung gegeben. Abdul B. wechselte zweimal die Grundschule und besuchte danach ein Förderzentrum. Einen Schulabschluss machte er nicht. Berlins Bildungssenatorin Günther Wünsch hat deshalb eine Debatte darüber gefordert, wann Kinder- und Jugendschutz über den elterlichen Willen gestellt werden sollte.
2: Sondersitzung des Innenausschusses. Die Abgeordneten wollen über Konsequenzen nach dem CSD-Anschlag beraten. Dabei soll es auch um mögliche Fehler im Umgang mit dem Tatverdächtigen gehen. Aus der Redaktion Landespolitik Sebastian Schübel.
4: Die Abgeordneten wollen unter anderem darüber sprechen, wie der mutmaßliche Attentäter Abdul B. mit seinem Fahrzeug trotz zahlreicher Sicherheitsmaßnahmen in das Umfeld des CSD gelangen konnte. Auch die Frage, warum der polizeibekannte Islamist im Mai von einem Berliner Gericht zwar verurteilt, der Haftbefehl aber aufgehoben wurde, wird Thema sein. Mehrere Parteien fordern bereits eine Verschärfung des Strafrechts. Berlins Bürgermeister Kai Wegner hat zudem den Einsatz von KI-gestützter Überwachungssoftware angeregt. Auch über den Einsatz von elektronischen Fußfesseln wird derzeit diskutiert.
2: Mobile Arztpraxen für Obdachlose. Der Kleinbus fährt seit 1995 durch Berlin und versorgt obdachlose und nicht krankenversicherte Menschen direkt dort, wo sie sich aufhalten. Hauterkrankungen, schlecht heilende Wunden und Infektionen werden am häufigsten behandelt, sagt Olaf Schössler, der Leiter des Caritas-Arztmobils.
5: Hauptaugenmerk haben wir auf die Wunden der unteren Extremitäten. Das ist eine häufige Erkrankung bei Menschen, die Sucht im Hintergrund haben und oder die auf der Straße leben und im Rollstuhl sitzen. Deswegen machen wir hier auch gezielt Wundverbände.
2: Nach Angaben der Caritas werden in der mobilen Praxis jährlich rund 1800 Behandlungen durchgeführt. Noch knapp 2 Monate Blutspendeaktion. Weil die Spendenbereitschaft in den Sommerferien alarmierend sinkt, soll eine Aktion des DRK Nordost einen zusätzlichen Spendenanreiz bieten. Noch bis zum 25.09. können Blutspender an einer Verlosung teilnehmen und eine Reise nach Rom gewinnen. Spenden kann man heute zum Beispiel von 10 bis 19 Uhr im Alexa in Mitte sowie von 15.15 Uhr bis 19.15 Uhr im Gemeinschaftskrankenhaus Havelhöhe in Kladow.
1: Weißensee haben wir 16, Rudow 17, Falkenhagener Feld 17 Grad. Wir haben es heute mit viel Sonne, nur wenigen Wolken zu tun. Die Höchstwerte liegen bei 31 Grad. Es bleibt trocken und morgen steigern wir uns sogar noch rauf auf 37 Grad.
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1: Es dauert einige Minuten länger auf der A100 in beiden Richtungen an den Baustellen zwischen Detmolder Straße und Kreuz Schöneberg. Auf der A113 sind in beiden Richtungen die Ein- und Ausfahrten Spätstraße bis zum Vormittag gesperrt. Hier wird an den Ampeln gearbeitet. Dann haben wir neue Baustellen. In Marzahn ist auf der Bitterfelder Straße die Bitterfelder Brücke vollgesperrt. Hier werden Gefahrenstellen beseitigt. Und in Schöneberg ist auf der Kurfürstenstraße in Höhe Ansbacher Straße nur eine Spur frei in Richtung an der Urania. Dann schauen wir noch zur S-Bahn. Bei den Linien 8, 9, 46 und 85 gibt es wegen einer Signalstörung Verspätungen und Ausfälle. Und bei der U-Bahn fahren auf der U5 noch bis zum 16. August Busse zwischen Friedrichsfelde und Karlsdorf Nord. Alle Meldungen zu Straßen und Schienen findet ihr auf rbb888.de und in unserer App. Wir wünschen eine gute Fahrt.
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0: 7.41 Uhr, Christus Randy auf RBB 88.8 und jetzt geht's los.
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0: 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Das hat eine junge Frau gemacht, die ich jetzt anrufen möchte und die gerne gehen möchte zum einzigen Konzert von Gianna Nannini in diesem Jahr bei uns in der Waldbühne am 19. September. Das Telefon ist schon mal an, ist gut. Aber um die Tickets zu bekommen, muss man dann auch rangehen.
2: Hallo?
0: Guten Morgen, Carola.
2: Wer ist da?
0: Hier ist Tim Koschwitz von RBB 88.8.
2: Hallo.
0: Du hast dich bei uns registriert, angemeldet für ja. Gianna Nannini in der Waldbühne.
2: Richtig, richtig.
0: Am 19. September.
2: Das ist sehr schön, ja, genau.
0: Und ich sage dir jetzt, in das Bellen deines Hundes hinein.
2: Gut erkannt, ja.
0: Du hast gewonnen.
2: Das ist sehr schön, ich freue mich.
0: Und gehst zu Gianna Nannini. Du bist schon auf der Gassi-Geh-Runde, höre ich aus
2: ich
0: dem
2: Ich bin
0: heraus.
2: Auf der Gassi-Geh-Runde, genau, genau. Ich habe zwei Hunde, einer der kläfft und einer der brav ist.
0: Genau. Aber das, warum kläfft er zur Begrüßung von anderen Tieren oder was er sieht oder generell?
2: Ist einfach Lebensfreude, genau wie bei schreienden Kindern.
0: Ja, das ist schön. Die kenne ich, die Hunde, die mit der Lebensfreude vor sich herrennen. Ja,
2: richtig.
0: Durch den Park. Ach, das finde ich schön. Dann hat aber auch heute wirklich einen Grund zu bellen, denn das wird ein ganz, ganz tolles Konzert.
2: Ja, ich freue mich riesig. Danke.
0: 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Ihr müsst euch nur vorher registrieren. rbb888.de.

0: Elton John und Dua Lipa um 10 Minuten vor 8 auf RBB 88. Und was zu Corona-Zeiten das Klopapier war, ist jetzt dieser Kollege hier. Ventilatoren sind seit der letzten Hitzewelle richtig schwer zu kriegen. Heute knacken wir wieder die 30-Grad-Marke in unserer Stadt. Morgen werden es sogar bis zu 37 Grad. Man muss sich das mal vorstellen. Und deshalb fragen wir euch heute früh, ja, wie kühlt ihr euch zu Hause ab ohne Ventilator? Und Klaus schreibt, Technik hilft, unsere Jalousien fahren automatisch bei mehr als 28 Grad Außentemperaturen zwei Drittel zu. Dann ist immer noch Licht im Raum. Ich finde es sowas von stark, dass es sowas gibt und wahnsinnig beneidenswert. Und diese Nachricht hier haben wir per WhatsApp bekommen.
1: Guten Morgen, Tim, hier ist die Ina. Ich hätte noch einen Tipp für ein bisschen Frische tagsüber im Wohnzimmer. Mhm. Und zwar, wer die Möglichkeit hat und einen Standventilator, ich hänge darüber immer feuchte Tücher, sodass also durch die Lüftung ein bisschen Kühle erzeugt wird, was sehr angenehm ist. Schönen Tag noch.
0: Danke für den Tipp. Und welche Tipps gegen Hitze in der Wohnung kennt ihr noch? Schickt mir gerne WhatsApp-Sprachnachricht oder klingelt durch 030 30 32 88 8100.
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1: Um 8 mit Ricardo Westphal. Guten Morgen. Nach dem islamistischen Anschlag auf den CSD in Berlin stellt Bundesfamilienministerin Prien den Bundesländern mehr Geld für Angebote gegen Radikalisierung in Aussicht. Konkret geht es um 5 Millionen Euro aus dem Förderprogramm Demokratie leben. Die CDU-Politikerin erklärte, für sie sei der Anschlag Anlass, das Thema Deradikalisierung in den Fokus zu nehmen. Darüber werde sie auch mit muslimischen Gemeinden beraten. Nach dem Rücktritt von Jens Spahn will die CDU-CSU-Bundestagsfraktion in einer Sondersitzung heute den bisherigen Kanzleramtschef Thorsten Frey zum neuen Vorsitzenden wählen. Die Wahl könnte sich auch als Stimmungstest für Bundeskanzler Friedrich Merz erweisen. Der CDU-Chef hatte mit seiner Kabinettsumbildung Unmut in der eigenen Partei ausgelöst. Von fehlendem Gespür war die Rede. An der französischen Atlantikküste sind mehrere Waldbrände wieder aufgeflammt. Nach Angaben der Präfektin von Bordeaux hat es bei Wind und steigenden Temperaturen 14 Neuausbrüche in der Region gegeben. Die vorsorgliche Evakuierung dreier Ortschaften konnte wieder aufgehoben werden. Die Bewohner dürfen erst einmal zurück in ihre Häuser. In Schleswig-Holstein beginnt heute das weltbekannte Wacken-Festival. Zur 35. Auflage werden bis Samstag 85.000 Heavy-Metal-Fans erwartet. Mit dabei sind Stars wie Def Leppard und Judas Priest. Den inoffiziellen Startschuss gibt es bereits mittags mit der Wackener Feuerwehrkapelle auf einer kleineren Bühne. Am Nachmittag wird der Bereich vor den beiden großen Bühnen geöffnet.
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1: Der mutmaßliche Attentäter des CSD-Anschlags Abdul B. war den Behörden schon als Grundschüler als verhaltensauffällig bekannt. Wie die Berliner Morgenpost berichtet, geht aus Akten hervor, dass er als Erstklässler durch massiv aggressives Verhalten auffiel. Die Eltern hätten sich geweigert, mit Schulen und Jugendamt zusammenzuarbeiten oder Abdul B. zum Psychiater zu schicken. Bildungssenatorin Günther Wünsch fordert nun eine Debatte darüber, wann Kinder- und Jugendschutz über den elterlichen Willen gestellt werden sollten. Der Anschlag ist heute auch Thema im Innenausschuss des Abgeordnetenhauses. Die Umweltorganisation WWF

0: WWF will heute Morgen vor dem Kanzleramt gegen die Änderungen am Erneuerbare-Energien-Gesetz protestieren. Dazu soll ein zersägtes Windrad aufgestellt werden. Umweltverbände werfen Bundeswirtschaftsministerin Reiche vor, die Energiewende auszubremsen. Die Regierung will heute unter anderem beschließen, dass es für kleine Solaranlagen auf Hausdächern ab 2027 keine dauerhafte Förderung mehr gibt. 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
1: Malchow haben wir 16, Grunewald 17, Hellersdorf 16 Grad. Wir haben es heute mit viel Sonne, nur wenigen Wolken zu tun. Die Höchstwerte liegen bei 31 Grad und es bleibt trocken. Morgen steigern wir uns rauf auf 37 Grad.
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1: Wir schauen nach Berlin. Hier dauert es einige Minuten länger auf der A100 in beiden Richtungen zwischen Detmolder Straße und dem Kreuz Schöneberg. Außerdem in Marzahn auf der Landsberger Allee stadteinwärts. Auf der A113 sind in beiden Richtungen die Ein- und Ausfahrten Spätstraße bis voraussichtlich 10 Uhr gesperrt. Hier wird an den Ampeln gearbeitet. Dann haben wir neue Baustellen. In Marzahn ist auf der Bitterfelder Straße die Bitterfelder Brücke voll gesperrt. Hier werden Gefahrenstellen beseitigt. Und in Schöneberg ist auf der Kurfürstenstraße in Höhe Ansbacher Straße nur eine Spur frei in Richtung an der Urania. Aktuelles gibt es von der S-Bahn bei den Linien 8, 9, 46 und 85. Gibt es wegen einer Signalstörung Verspätungen und Ausfälle. Und bei der U-Bahn fahren auf der U5 noch bis zum 16. August Busse zwischen Friedrichsfelde und Kraulsdorf Nord. Alle Meldungen zu Straßen und Schienen findet ihr auf rbb888.de und in unserer App. Wir wünschen euch eine gute Fahrt.
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1: Wir bereiten uns da auf heiße Tage vor. Heute 31, morgen 37 Grad. Und da wird es in mancher Berliner Dachgeschosswohnung wieder von der Decke tropfen. Was können wir der Hitze entgegensetzen? Arne Estor von der Berliner Verbraucherzentrale weiß Rat und erzählt uns, ob es zum Beispiel wirklich was bringt, warme Geräte wie Backofen und Trockner einfach auszulassen. In 10 Minuten hier.

0: Wenn wir uns die Wetterprognose für morgen anschauen, haben wir, wenn wir in einer Dachgeschosswohnung in Berlin wohnen, eigentlich nur zwei Möglichkeiten. Entweder vergehen oder irgendwie dafür zu sorgen, dass wir es doch noch ein bisschen kühler hinbekommen, die Wohnung runterzukühlen. Und wie das gehen soll, das frage ich jetzt Anne Esdorf von der Verbraucherzentrale Berlin. Guten Morgen.
1: Hallo, Herr Koschwitz.
0: Morgens und abends lüften und sonst die Schotten dicht machen, das kennen wir ja alles schon. Was ich aber auch mal wieder gelesen habe, ist so Wärmequellen wie Backofen oder Wäschetrockner meiden. Macht das wirklich einen Unterschied?
1: Das bringt tatsächlich ein bisschen was. Tatsächlich auch mehr, als man denkt. Also, ne, weil jeder Strom, der in der Wohnung verbraucht wird, also endet ja am Schluss als Wärme. Und insofern ist es schon so, dass der Backofen natürlich dann nicht nur Küchengerät ist, sondern auch Elektroheizung. Das heißt, bei 34 Grad unterm Dach sollte man dann tatsächlich nicht noch freiwillig alle möglichen Zusatzgeräte einschalten. Dann lieber, weiß ich nicht, kalt essen, Trockner pausieren lassen, größere Geräte oder den PC erst in die Abendstunden verlegen. So, ne? Das bringt dann schon ein bisschen.
0: Kein Kartoffelgratin mit Hack?
1: Genau, würde ich von abraten.
0: Okay. Wie ist es denn mit der Wärmflasche, in die ich Eis reinfülle? Macht das Sinn oder ist das Quatsch?
1: Also ich würde ehrlich gesagt eher vorschlagen, sicheres wäre es dann, wenn man eine gefüllte oder eine halb gefüllte Plastikflasche ins Handtuch wickelt.
0: Ah, okay.
1: Ist besser letztendlich so und kann sich dann, also weil Wasser dehnt sich aus, also macht dann ein bisschen mehr Sinn und ist vielleicht auch ein bisschen weniger brachial.
0: Okay. Welche Tricks gibt es denn sonst noch so, die man beachten könnte für besonders heiße Sommertage?
1: Wenn man möglicherweise auch das Bett oder den Arbeitsplatz, wenn man das einfach ein bisschen zur Seite schiebt, so einen Meter von der Wand wegschieben. Also das macht es jetzt nicht richtig Kälte, aber man hat zumindest auch das Gefühl, dass es, dass man nicht mehr ganz so eingeengt ist. Mhm. Der dunkle Vorhang hinterm Fenster, da würde ich dann auch eher vorschlagen, dass man ein weißes Bettlaken nimmt und letztendlich dann den Vorhang hinterm Fenster sozusagen ja mit Wäscheklammern da befestigt. Und weil letztendlich muss man auch mal sagen, dass das Beste ist einfach, wenn man eine Außenverschattung hat. Also wenn man irgendwie die Möglichkeit hat, einen Vorhang außen anzubringen.
0: Soweit Anne Esdorf von der Verbraucherzentrale Berlin. Und was natürlich auch helfen kann, ist ein Blick auf den Kalender. Der sagt uns nämlich schon, dass wir bereits am Samstag nur noch mit Temperaturen um die 29 Grad zu tun haben werden. 13 Minuten nach 8, RBB 888. Jetzt Cool, Gracie Abrams und That's So

0: 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Es ist 8:20 Uhr. Guten Morgen, Berlin. Guten Morgen, Janine.
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2: Achtung, das folgende Wort könnte bei Eltern von Schulkindern Angstzustände auslösen. Materialliste. Darauf stehen alle Hefte und Stifte und so, die ich fürs nächste Schuljahr besorgen muss. Diese Liste ist sehr lang. So lang, dass ich denke, soll ich vielleicht zu Hause eine McPaper-Filiale eröffnen? Das wäre praktischer. Kleiner Auszug, 14 Schülerblock gelocht, Lineatur 2, 3A5-Hefte kariert, nur 8F mit Rand, 3AF-Hefte kariert, ohne Rand mit Umschlägen. Eine Einschlagmappe aus Gummi, ein Folienstift, Wasser, löslich S oder F, A5-Malblock, nicht Zeichenblock. Ich meine, wie kompliziert können zum Beispiel Stifte an Spitzer schon sein? Aber ich stehe seit einer Stunde mit der Liste im Schreibwarenladen und wische mir mit Löschblättern den Schweiß von der Stirn ab. A5 natürlich. Neben mir hat sich ein Vater in einen A0-Karton gerollt und weint. Wie lange ist noch mal Schulpflicht? Kann aus so einem Kind nicht auch schon was werden, wenn es nach der 2. Klasse abgeht? Aber zu Hause ist alles gut. Ich hab's geschafft. Moment. Gibt da noch ein letzter Satz auf der Liste? Ja, bitte alle Einzelteile mit Namen beschriften.
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1: 8:30 hier ist Ricardo Westphal.
2: Guten Morgen. Mutmaßlicher CSD-Attentäter war Behörden deutlich früher bekannt als bisher angenommen. Wie die Berliner Morgenpost berichtet, geht das aus internen Akten aus dem Umfeld der Jugendhilfe hervor. Tobias Möck aus unserer Redaktion.
3: Dem Bericht zufolge fiel Abdul B. als Erstklässler durch massiv aggressives Verhalten auf und wurde mehrfach vom Unterricht suspendiert. Die Eltern hätten über Jahre hinweg die Zusammenarbeit mit Schulen und Jugendamt verweigert. Auch für eine psychiatrische Diagnostik hätten die Eltern keine Zustimmung gegeben. Abdul B. wechselte zweimal die Grundschule und besuchte danach ein Förderzentrum. Einen Schulabschluss machte er nicht. Berlins Bildungssenatorin Günther Wünsch hat deshalb eine Debatte darüber gefordert, wann Kinder- und Jugendschutz über den elterlichen Willen gestellt werden sollte.
2: Berliner Linke fordert, Hintergründe des CSD-Anschlags umfassend aufzuklären. Spitzenkandidatin Elif Ereib sagte im rbb 24 Inforadio, jetzt schon schärfere Gesetze zu fordern sei falsch. Erst einmal müsse untersucht werden, warum bestehende Regeln bei der Überwachung des mutmaßlichen Attentäters nicht vollständig angewendet worden sein.
4: Es hilft jetzt nicht der schnelle Ruf nach Gesetzesverschärfung, sondern wir müssen uns ganz genau angucken, was dort passiert ist. Das heißt, als erstes muss die Tat umfassend aufgeklärt werden. Deswegen haben wir als Linke auch die Innenausschusssitzung heute mit beantragt. Weil ich habe doch einige Fragen. Und da frage ich doch nicht als erstes danach, wie muss ich jetzt noch weiter Gesetze verändern, verschärfen, wenn wir ein Instrumentarium haben, das aber nicht genutzt wurde. Und da möchte ich jetzt erstmal antworten. Und von Schnellschüssen halte ich nichts.
2: Gedenkmarsch beeinträchtigt Verkehr. Reservistinnen und Reservisten der Bundeswehr ziehen im Rahmen ihres jährlichen Gedenkmarschs durch Berlin. Vor einer Viertelstunde sollte es auf dem Claudia Damm in Spandau losgehen. Die Route führt laut der Verkehrsinformationszentrale über die Heerstraße, den Messedamm und die Straße des 17. Juni zum Reichstag. Der Zug kann von Autofahrern nicht überholt werden, heißt es. Der Marsch ist vor 3 Tagen vom Truppenübungsplatz in Lenin gestartet. Es soll damit an gefallene und verstorbene Kameraden erinnert werden. Busersatzverkehr nach Frankfurt an der Oder verdoppelt zum Teil die Fahrzeit. Wegen Bauarbeiten fahren aktuell keine RE1-Züge nach Ostbrandenburg.

0: Die Ersatzbusse beginnen und enden in Erkner. Von dort berichtet Guten Morgen Berlin-Reporter Toni Schmidt.
1: Pendler aus Berlin sind doppelt gestraft. Zum einen braucht der Bus auf der Straße deutlich länger als die Bahn. Und weil zurzeit keine Regiozüge in Berlin auf der Stadtbahn fahren, muss man mit der S-Bahn bis zur Endstation nach Erkner, um dort in den Bus zu steigen.
2: Ich brauche 3,5 Stunden.
3: Nein.
2: Na klar, ich habe heute Morgen um 5 Uhr losgefahren.
3: Wie lange haben Sie sonst gebraucht?
2: Stunde, 15 Minuten.
4: Der Takt hält hier überall bis Fürstenwalde und dann fährt er aber Autobahn durch bis Frankfurt-Oder.
1: Die Bauarbeiten und damit der Ausfall des RE1 dauern bis Mitte August.
5: Wir schauen in Richtung Heinersdorf. Dann die 16, Wilmersdorf 17, Wartenberg 16 Grad. Die Sonne dominiert heute das Geschehen, es gibt kaum eine Wolke und es bleibt trocken bei 31 Grad, morgen sogar 37 Grad.
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5: Wir brauchen 10 bis 15 Minuten mehr Zeit auf der A100 in beiden Richtungen an den Baustellen zwischen Detmolder Straße und Kreuz Schöneberg. Außerdem haben wir stockenden Verkehr am Autobahnende Treptower Park. Auf der A113 sind in beiden Richtungen die Ein- und Ausfahrten Spätstraße bis voraussichtlich 10 Uhr gesperrt. Hier wird an den Ampeln gearbeitet. Dann schauen wir noch kurz zur U-Bahn. Hier fahren auf der U5 noch bis zum 16. August Busse zwischen Friedrichsfelde und Kautsdorf Nord. Und bei der S-Bahn fahren bis 16. August Busse statt Bahn zwischen Bornholmer Straße und Schönholz. Betroffen sind die S1, 25 und 85. Alle Meldungen zu Straßen und Schienen findet ihr auf rbb888.de und in unserer App.
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5: Anfang der Woche ist ja die Waldsiedlung ausgezeichnet oder besser erhoben worden zum UNESCO-Weltkulturerbe. Und Alain wohnt genau da in Zehlendorf und erzählt uns in 10 Minuten, wie es sich da wohnt und vor allem, wie sein Morgen in Berlin abläuft.

0: Wie sieht euer Morgen aus in Berlin? Das fragen wir uns. Um 8.41 Uhr auf RBB 88.8 und stellvertretend hat unser Guten Morgen Berlin-Reporter Toni Schmidt diese Frage an einem ganz besonderen Ort gefragt. Der Waldsiedlung Zehlendorf, die ja jetzt UNESCO-Welterbe ist.
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2: Guten Morgen, mein Name ist Alain. Ich wohne hier in der Papageien-Siedlung und mein Morgen sieht wie folgt aus. Zwei kleine Kinder, Familienrhythmus ist 6.30 Uhr aufstehen, bis um 7 Uhr noch im Bett liegen und dann wird sich fertig gemacht, damit wir alle gemütlich frühstücken können und dann geht's in die Kita. Und dann hoffentlich das, was man vorher vergessen hat am Vorabend, wie heute Morgen sind es geschirrspült habt, die müssen dann noch schnell eingekauft werden.
3: Die Zehlendorfer Waldsiedlung. Wie ist es, in einem UNESCO-Weltkulturerbe zu leben?
2: Wenn mir das einer vor 2 oder 3 Jahren gesagt hätte, hätte ich das nicht gedacht. Für uns ist das Schönste zu sehen, dass da so wirklich eine kleine Community ist und die spürt man mit kleinen Kindern am ehesten zu Halloween, weil wirklich die ganze Waldsiedlung dann drauf und dran ist, den Kindern einen schönen, aber manchmal teilweise auch einen schrecklichen Eindruck zu machen. Ein lohnenswerter Besuch mal zu Halloween vorbeizukommen.
3: Bruno Taut hat das Ganze mal hier aus dem Boden gestampft. Inzwischen ist sie auch in die Jahre gekommen. Wo sind denn die Herausforderungen, wenn man hier wohnt?
2: Ich glaube, so als junge Familie, da hat man dann bestimmte Umbaumaßnahmen gerne, die man machen möchte. Da gibt es dann diverse Anforderungen an so bauliche Veränderungen. Ansonsten können wir uns eigentlich alle sehr dankbar schätzen, dass wir alle so schöne, viele alte Bäume haben, die dann noch so viel Schatten spenden. Wir finden immer noch kleine Geheimgänge zwischen den Häusern und zwischen den Straßen, wie man hier von einem Spielplatz zum anderen am besten kommt.
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0: 10 Minuten vor 9, RBB 888. Und die Berlinerinnen und Berliner, die regelmäßig Lotto spielen, wissen das längst. Heute sind 50 Millionen im Jackpot die höchste Summe, die möglich ist. Und es ist ein paar Monate her, da war der Berliner Lotto-Gewinnberater Lutz Trabalski bei mir zu Gast und er hat mir erzählt, was das so für Berlinerinnen und Berliner sind, die da zu ihm kommen.
1: Also es sind sehr häufig gesetzte Menschen, die mit beiden Beinen im Leben stehen und mir den Job einfach machen, weil die fangen nicht an und erzählen mir, sie wollen sich einen Zirkus kaufen oder sie wollen ihren Job sofort kündigen. Die sind meist sehr, sehr gesetzt.
0: Gut, was soll ich denn tun, wenn ich jetzt im Lotto gewinne? Soll ich den Job sofort kündigen? Wenn ich sage, ey, endlich bin ich aus der Mühle raus, jetzt beginnt das schöne Leben.
1: Wenn es für Sie eine Mühle ist, Herr Koschwitz, dann sollten Sie es tun, aber es wäre nicht mein Ratschlag.
0: So stelle ich es mir vor, man gewinnt im Lotto und denkt sich, boah, jetzt habe ich es endlich hinter mir, jetzt, also ich würde sogar weiter arbeiten, weil ich liebe meinen Job, ich hätte halt einfach gewisse finanzielle Sorgen nicht mehr.
1: Genauso sehen es viele Gewinnerinnen und Gewinner auch. Und Sie dürfen nicht vergessen, Sie haben sehr viele soziale Kontakte über Ihren Beruf. Nicht nur, dass Ihre Hörerinnen und Hörer traurig wären, sondern auch die Kollegen und Kolleginnen. Und dann entwurzelt man sich. Und in der Phase des Lebens, wo man die Herausforderung hat, einen großen Geldbetrag sinnvoll anzulegen, sollte man nicht sich entwurzeln, sondern man sollte vielleicht zurückfahren, vielleicht unbezahlten Urlaub nehmen. Oder auch bezahlten Urlaub, wenn man noch welchen übrig hat. Aber man sollte nicht gleich den Job kündigen, es sei denn, man hat gute Gründe, dies zu tun.
0: Also ich wünsche uns allen sehr, dass der 50 Millionen Euro Jackpot im Lotto heute nach Berlin geht. Und ihr hört, wenn ihr ihn gewinnen solltet, habt ihr einen guten Berater an der Seite, der gute Tipps hat, wie Lutz Trabalski. Wichtig ist halt eben, dass man sich nicht entwurzelt. Wobei man sich auch gut, finde ich, verwurzeln kann. Zum Beispiel in der Feinkostabteilung vom KDW. Aber das sehen wir dann.
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1: Um 9 Uhr mit Ricardo Westphal. Guten Morgen. Nach dem islamistischen Anschlag auf den CSD in Berlin stellt Familienministerin Prien den Bundesländern mehr Geld für Angebote gegen Radikalisierung in Aussicht. Konkret geht es um 5 Millionen Euro aus dem Förderprogramm Demokratie leben. Die CDU-Politikerin erklärte, für sie sei der Anschlag Anlass, das Thema Deradikalisierung in den Fokus zu nehmen. Darüber werde sie auch mit muslimischen Gemeinschaften beraten. Nach einigen Tagen relativer Ruhe werden aus dem Nahen Osten wieder militärische Aktionen gemeldet. Nach Angaben der US-Armee haben die USA und Saudi-Arabien Stellungen pro-iranischer Milizen im Irak angegriffen. Ziel seien Logistik- und Waffenlager gewesen. Wie es weiter hieß, reagierten die Streitkräfte damit auf Attacken des Iran. Zum ersten Mal in der Luftfahrtgeschichte ist ein Flug über mehr als 23.000 Kilometer mit einem konventionellen Passagierflugzeug geglückt. Die Fluggesellschaft Qantas flog die Route vom australischen Melbourne ins französische Toulouse in etwas mehr als 24 Stunden und ohne zwischenzulanden. Für den Testflug wurde ein umgebauter A350 eingesetzt. Er hatte einen Zusatztank an Bord. Qantas will ab kommendem Jahr Nonstop-Flüge zwischen Sydney und London anbieten. Dafür wurden bei Airbus 12 Flugzeuge bestellt, die für diese extrem langen Strecken ausgebaut werden.
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1: Der mutmaßliche Attentäter des CSD-Anschlags, Abdul B., war den Behörden schon als Grundschüler als verhaltensauffällig bekannt. Wie die Berliner Morgenpost berichtet, geht aus Akten hervor, dass er als Erstklässler durch massiv aggressives Verhalten auffiel. Die Eltern hätten sich geweigert, mit Schulen und Jugendamt zusammenzuarbeiten oder Abdul B. zum Psychiater zu schicken. Bildungssenatorin Günther Wünsch fordert nun eine Debatte darüber, wann Kinder- und Jugendschutz über den elterlichen Willen gestellt werden sollten. Der Anschlag ist heute auch Thema im Innenausschuss des Berliner Abgeordnetenhauses. Der Zuzug nach Berlin nimmt ab. Zwar zogen im vergangenen Jahr wieder mehr Menschen in die Hauptstadt als wegzogen, aber es waren nur noch 20.000 mehr. Das ist ein Minus von 27% verglichen mit 2024. Das hat das Amt für Statistik mitgeteilt. 177.000 Zuzügen standen demnach 157.000 Wegzügen gegenüber. Vor allem ging es dann nach Brandenburg. Aus dem Ausland kamen die meisten Menschen aus Indien und die meisten Menschen verlor Berlin an die Schweiz. 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
2: Weißensee bei 17, Rulo 18, Falkenhagener Feld 18 Grad. Wir haben es heute mit viel Sonne, nur wenigen Wolken zu tun. Die Höchstwerte liegen bei 31 Grad und es bleibt trocken. Morgen steigern wir uns dann noch auf 37 Grad.
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2: Wir brauchen ein paar Minuten mehr auf der A100 in beiden Richtungen an den Baustellen zwischen Detmolder Straße und Kreuz Schöneberg. Außerdem in Friedrichshain an der Baustelle Petersburger Straße Richtung Prenzlauer Berg. Auf der A113 sind in beiden Richtungen die Ein- und Ausfahrten Spätstraße noch bis voraussichtlich 10 Uhr gesperrt. Hier wird dann in Ampeln gearbeitet. Und wir schauen zur U-Bahn. Hier fahren auf der

0: 5 noch bis zum 16. August Busse zwischen Friedrichsfelde und Kaulsdorf Nord. Und bei der S-Bahn fahren bis 16. August Busse statt Bahnen zwischen Bornholmer Straße und Schönholz. Betroffen sind die S1, 25 und 85. Alle Meldungen zu Straßen und Schienen findet ihr auf rbb888.de und in unserer App. Wir wünschen euch eine gute Fahrt.
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0: Umsteigen in Erkner. So heißt es derzeit für viele Berliner Pendler. Hintergrund ist, dass der RE1 nicht fährt und der Schienenersatzverkehr eben von Erkner aus in Richtung Frankfurt-Oder beginnt. Unser Reporter Toni Schmidt hat sich den Ersatzverkehr heute früh angeschaut und Berliner mit Emotionen und längeren Fahrzeiten getroffen. Nicht einmal so lang, nicht zweimal so lang, fast dreimal so lang wie der normale Weg. Sein Bericht in 10 Minuten hier.

0: RBB 888, es ist 11 Minuten nach 9. Guten Morgen, Berlin. Normalerweise rattert der RE1 zu den Stoßzeiten alle 20 Minuten hin und her zwischen Berlin und Frankfurt, oder? Seit Freitagabend aber steht der Regionalzug still wegen Bauarbeiten. Und die vielen Pendlerinnen und Pendler müssen auf den Ersatzbus umsteigen. Wie gut oder schlecht das bisher läuft, hat Guten Morgen Berlin-Reporter Toni Schmidt in Erkner rausgefunden. Ab da fährt nämlich der Ersatzbus. Toni, sind da einzelne Gesichter zur Faust geballt oder ist alles entspannt?
1: Also die meisten zeigen es nicht nach außen, aber manche knirschen doch schon mit den Zähnen, weil die Pendler sind doppelt gestraft. Einmal braucht der Bus natürlich auf der Straße deutlich länger als eine Bahn. Und dann kommt hinzu, auf der Stadtbahn in Berlin fahren zurzeit keine Regiozüge. Wenn hier der Ersatzbus in Erkner losfährt, dann musst du mit der S-Bahn erstmal bis zur Endstation Erkner raus, um überhaupt den Ersatzbus zu kriegen. Da ist dicke Luft vorprogrammiert und ich wollte mal von Busfahrer Pierre wissen, wie die Laune unter den Fahrgästen ist.
2: Bis jetzt ist alles normal, also kaum irgendwelcher, der meckert.
1: Und wie voll, wie ausgelastet sind die Busse?
2: Da ist also früh sind sie ganz ausgelastet und dann zunehmend am Tage weniger.
1: Und dann kommt die nächste S-Bahn aus Berlin und ein Schwall von 50 bis 60 Pendlern ergießt sich in Richtung Busbahnhof. Darunter auch Burkhard aus Mitte. Von ihm will ich mal wissen, wie die Pendelsituation mit dem Ersatzbus ist.
3: Hören Sie auf.
1: Was heißt denn so? Wie läuft's denn?
3: Ich brauche 3,5 Stunden.
1: Nein.
3: Na klar, ich habe heute Morgen um 5 Uhr losgefahren.
1: Wie lange haben Sie sonst gebraucht, als der Regio noch fuhr?
3: Stunde, 15 Minuten.
1: Wie vertreiben Sie sich denn Ihre Zeit?
3: Schlafen.
1: Jetzt gibt es bis zu 4 verschiedene Ersatzbusse. Die Express-Variante hat kaum Zwischenstationen und fährt zum Großteil auf der Autobahn durch. Die Bummel-Variante fährt über Land und hält an jeder Milchkanne. Jeanette ist Ergotherapeutin in Frankfurt-Oder und braucht eine gute Stunde länger mit dem Ersatzbus.
4: Also jetzt fährt der RE1B. Der Takt hält hier überall bis Fürstenwalde und dann fährt er aber Autobahn durch bis Frankfurt-Oder.
1: Was machst du mit der Stunde mehr Fahrzeit?
4: Ich guck mir einfach die Dörfer an.
1: Fazit, Zeitverlust ist nervig, aber es ist gut organisiert. Manchmal wartet auch der Ersatzbus, sollte eine S-Bahn Verspätung haben. Und die Fahrgäste versuchen es mit Gelassenheit zu nehmen.
0: Bis zum 15. August, also noch rund 2 Wochen, sollen die Bauarbeiten noch dauern. Und dann ist er wieder unterwegs, der RE1 zwischen Frankfurt-Oder und Berlin. Und dann auch wieder deutlich kürzer für die Pendlerinnen und Pendler.
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1: 10:30 hier ist Ricardo Westphal.
2: Guten Morgen. Mutmaßlicher CSD-Attentäter war Behörden deutlich früher bekannt als bisher angenommen. Wie die Berliner Morgenpost schreibt, geht das aus internen Akten aus dem Umfeld der Jugendhilfe hervor. Aus unserer Redaktion Tobias Mück.
3: Dem Bericht zufolge fiel Abdul B. als Erstklässler durch massiv aggressives Verhalten auf und wurde mehrfach vom Unterricht suspendiert. Die Eltern hätten über Jahre hinweg die Zusammenarbeit mit Schulen und Jugendamt verweigert. Auch für eine psychiatrische Diagnostik hätten die Eltern keine Zustimmung gegeben. Abdul B. wechselte zweimal die Grundschule und besuchte danach ein Förderzentrum. Einen Schulabschluss machte er nicht. Berlins Bildungssenatorin Günther Wünsch hat deshalb eine Debatte darüber gefordert, wann Kinder- und Jugendschutz über den elterlichen Willen gestellt werden sollte.
2: Maßnahmen für mehr Sicherheit queerer Menschen gefordert. Nach dem Terroranschlag auf den Berliner CSD gibt es weitere Forderungen, um das Leben von Minderheiten besser zu schützen. Unter anderem vom Bundesantisemitismusbeauftragten und der Queerbeauftragten der Bundesregierung. Aus dem ARD-Hauptstadtstudio Jan Zimmermann.
4: Nicht nur die Unterstützung, sondern auch Sympathiebekundungen für Terrororganisationen sollten künftig strafbar sein. Das fordert der Antisemitismusbeauftragte der Bundesregierung, Felix Klein. Die Queerbeauftragte des Bundes, Sophie Koch, fordert mehr Schutz für queere Menschen im Alltag. Für ein Sicherheitsgefühl ist ihrer Ansicht nach wichtig, nicht nur große Demonstrationen gut zu schützen. Nötig sei auch ein konsequenteres Vorgehen gegen Hassrede im Netz, sagt Koch der Rheinischen Post.
2: Mobile Arztpraxen für Obdachlose. Der Kleinbus der Caritas und der Berliner Stadtmission fährt seit 1995 verschiedene Standorte in der Stadt an. Das Angebot richtet sich vor allem an Menschen, die keine reguläre ärztliche Versorgung nutzen können oder wollen, sagt Olaf Schössler, der Leiter des Caritas Arztmobils.
5: Die Arbeit, die wir machen, ist eine ganz besondere Beziehungsarbeit. Weil wir dicht am Patienten arbeiten, an den Patientinnen arbeiten. Es kommt natürlich auch beim Verbandwechsel zu viel Körperkontakt. Es gibt eine Nähe, es gibt viel Vertrauen zu uns. Und das ist eine Ebene, die wir natürlich auch als Sozialarbeitende auf den Autos nutzen.
2: Nach Angaben der Caritas werden in der mobilen Praxis jährlich rund 1800 Behandlungen durchgeführt. Umbau der Hufelandstraße geht weiter. In Prenzlauer Berg startet heute die zweite Bauphase für die neue Fahrradstraße. Zwischen Greifswalder Straße und am Friedrichshain werden 600 Markierungen aufgebracht, Schilder installiert und letzte Schleifarbeiten am Kopfsteinpflaster erledigt. Die Bauphase soll voraussichtlich rund 5 Wochen dauern. Die Strecke gehört zum Berliner Radvorrangnetz und soll den Radverkehr sicherer machen.
1: Malchow, da war 17, Grunewald 18, Hellersdorf 18 Grad. Wir haben es heute mit viel Sonne, nur wenigen Wolken zu tun. Die Höchstwerte liegen bei 31 Grad. Es bleibt trocken. Morgen steigern wir uns dann nochmal rauf auf 37 Grad.
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1: Wir brauchen aktuell eine Viertelstunde mehr Zeit auf der 100 in beiden Richtungen an den Baustellen zwischen Detmolder Straße und dem Kreuz Schöneberg. Außerdem in Friedrichshain an der Baustelle Petersburger Straße Richtung Prenzlauer Berg. Auf der A113 sind in beiden Richtungen die Ein- und Ausfahrten Spätstraße bis voraussichtlich 10 Uhr gesperrt. Hier wird an den Ampeln gearbeitet. Wegen eines Gedenkmarschs müssen Sie außerdem mit Behinderungen rechnen. Von Klado aus geht es über die Heerstraße, Messedammstraße, 17. Juni zum Platz der Republik. Der Zug kann nicht überholt werden. Wir schauen auf die U-Bahn. Hier fährt auf der U5 noch bis zum 16. August Schienenersatzverkehr. Busse zwischen Friedrichsfelde und Kraulsdorf Nord. Und bei der S-Bahn fahren bis zum 16. August Busse statt Bahnen zwischen Bornholmer Straße und Schönholz. Betroffen sind die S1, 25 und 85. Alle Meldungen zu Straßen und Schienen findet ihr auf rbb888.de und in unserer App. Wir wünschen eine gute Fahrt.
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1: Wir spielen jetzt eine Sekunde Hit. Und wenn ihr richtig liegt und uns sagen könnt, welcher Song, welcher Interpret das ist, dann gibt es unsere RBB 888 Lieblingstasse. Wir hören mal rein. Ich spiele es nochmal ab. Doch das kann man, finde ich, zuordnen. Wenn ihr eine Idee habt, dann jetzt bitte anrufen 030 32 88 800.

0: Leonie und Callum Scott und Stay um 9.42 Uhr auf RBB 88.8.
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0: Bei mir ist jetzt Claudia aus Neukölln. Guten Morgen.
2: Oh, hallo. Hallo Tim, ich grüße dich.
0: Claudia, du arbeitest...
2: Ich sitze gerade vor meinen Erdbeermarmeladenbrötchen.
0: Ach, das ist hervorragend. Und wo wir schon beim Thema Erdbeeren sind, du arbeitest auch am Südkreuz in einem Erdbeerhäuschen.
2: Genau, im Erdbeerstand, genau.
0: Und sag mal, wie viele von diesen, das habe ich mich schon ganz oft gefragt, wie viele von diesen Erdbeerkörbchen gehen denn da an so einem normalen Mittwoch raus?
2: Also jetzt sind es ja weniger Erdbeeren geworden. Es werden ja täglich weniger Erdbeeren, es werden weniger geerntet, es werden also immer weniger. Heute haben wir 17 Kisten.
0: Die dann,
2: 17 Kisten.
0: 17 Kisten, wie viele Körbe?
2: 750 Gramm, also 4 × 750 Gramm kann ich jetzt nicht ausrechnen.
0: Aber die
2: gehen heute raus.
0: Also schon eine gute Menge. Und ist so, dass du den gesamten Tag stehst oder schon ab dem Mittag eigentlich ausverkauft bist?
2: Ich bin die Spätschicht, ich löse die Frühschicht ab.
0: Ah, okay. Gut. Wie kann ich denn als Kunde herausfinden, welche Erdbeeren, die du da hast, die besten sind?
2: Es gibt ja nur eine Sorte und du musst halt das ganze Jahr, also die ganze Saison kaufen. Ab Mai musst du kaufen, dann kannst du für dich feststellen, welche für dich am besten ist.
0: Vom Geschmack
2: her. Ist ja alles Geschmackssache, ne?
0: Also immer mal wieder bei dir am Südkreuz vorbeikommen. Das ist quasi das Rätselslösung.
2: Genau.
0: Okay, das finde ich stark. Dann will ich dich jetzt nur noch wissen von dir, was ist das hier für ein Hit?
2: Salisbury Hill. Das hört sich so schön an. Ja, Salisbury Hill.
0: Komplett richtig.
2: Herrlich.
0: Claudia, dann wünsche ich dir eine herrliche Schicht.
2: Ja, danke schön.
0: Und wir hören deinen Gewinnersong. Wir hören Peter Gabriel and Salisbury Hill. Und natürlich gibt es die RBB 88.8 Lieblingstasse. Guten Morgen, Berlin.

0: Chappelle Roan. And good luck, babe. 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
1: Um 10 Uhr mit Ricardo Westphal. Guten Tag. Der Autohersteller BMW will bis Ende nächsten Jahres weltweit rund 8.000 Jobs abbauen. Betroffen sind Beschäftigte außerhalb der Produktion, teilte die Unternehmensführung in München mit. Der Stellenabbau soll über natürliche Fluktuation sowie über ein Abfindungsprogramm auf freiwilliger Basis erfolgen, heißt es. Hintergrund sind die Absatzkrise in China und der Strukturwandel in der Autobranche. Auch Porsche und Volkswagen haben deshalb schon angekündigt, tausende Stellen abzubauen. Nach dem Rücktritt von Jens Spahn will die CDU-CSU-Bundestagsfraktion in einer Sondersitzung heute den bisherigen Kanzleramtschef Thorsten Frey zum neuen Vorsitzenden wählen. Die Wahl könnte sich auch als Stimmungstest für Bundeskanzler Friedrich Merz erweisen. Der CDU-Chef hatte mit seiner Kabinettsumbildung Unmut in der eigenen Partei ausgelöst. Von fehlendem Gespür war die Rede. Nach einigen Tagen relativer Ruhe werden aus dem Nahen Osten wieder militärische Aktionen gemeldet. Nach Angaben der US-Armee haben die USA und Saudi-Arabien Stellungen pro-iranischer Milizen im Irak angegriffen. Ziel seien Logistik- und Waffenlager gewesen. Wie es weiter hieß, reagierten die Streitkräfte damit auf Attacken des Iran. In Schleswig-Holstein beginnt heute das weltbekannte Wacken-Festival. Zur 35. Auflage werden bis Samstag 85.000 Heavy-Metal-Fans erwartet. Mit dabei sind Stars wie Def Leppard und Judas Priest. Den inoffiziellen Startschuss gibt bereits mittags die Wackener Feuerwehrkapelle auf einer kleineren Bühne. Am Nachmittag wird der Bereich vor den beiden großen Bühnen geöffnet.
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1: Im Abgeordnetenhaus beginnt in diesen Minuten eine Sondersitzung des Innenausschusses. Es wird darüber beraten, welche Konsequenzen aus dem CSD-Anschlag gezogen werden müssen, etwa Gesetzesverschärfungen. Die linken Spitzenkandidaten Ehralp warnt vor übereilten Maßnahmen. Erst einmal müsse die Tat umfassend aufgeklärt werden, sagte sie im RBB 24 Inforadio. Ein strengeres Jugendstrafrecht hält sie nicht für nötig. Die Behörden hätten bereits viele Befugnisse, so Ehralp. Die Umweltorganisation WWF protestiert gerade vor dem Kanzleramt gegen die Änderungen am Erneuerbare-Energien-Gesetz. Dazu sollte ein zersägtes Windrad aufgestellt werden. Umweltverbände werfen Bundeswirtschaftsministerin Reiche vor, die Energiewende auszubremsen. Die Regierung will heute unter anderem beschließen, dass es für kleine Solaranlagen auf Hausdächern ab 2027 keine dauerhafte Förderung mehr gibt. 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
2: Gleich 3:50, das Berlin-Wetter mit den aktuellen Temperaturen. Marzahn 18 Grad, Schöneberg 22, Weißensee 18. Heute viel Sonne, es bleibt trocken bei bis zu 31 Grad. Morgen am Donnerstag bis zum späten Nachmittag sonnig. Am Abend ziehen dann immer mehr Wolken auf und die Schauer- und Gewitterneigung bleibt gering. Und morgen wird heiß bei bis zu 38 Grad.
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2: Auf der A100 in beiden Richtungen an den Baustellen zwischen Detmolder Straße und Kreuz Schöneberg dauert es in beiden Richtungen 10 bis 15 Minuten länger. Außerdem in Friedrichshain an der Baustelle Petersburger Straße Richtung Prenzlauer Berg. Auf der A113

0: Sind in beiden Richtungen die Ein- und Ausfahrten. Spätstraße bis voraussichtlich 10 Uhr, also jetzt gesperrt. Ich hoffe mal, die Sperrung wurde aufgehoben. Dort wurde an den Ampeln gearbeitet. Marzahn-Bitterfelder Straße zwischen Märkischer Allee und Wolfener Straße ist die Bitterfelder Brücke in beiden Richtungen bis Freitag gesperrt. Ins Umland A10, südlicher Berliner Ring Richtung Dreieck Spreeau, Vorsicht zwischen Niederlehme und Dreieck Spreeau, da steht ein kaputtes Auto auf der rechten Spur und auf der Standspur. Auf der westlichen A10 Richtung Dreieck Havelland gibt's zwischen Großkreuz und an der Havelbrücke Stau an einer Baustelle, hier plus 10 Minuten. Und zur U-Bahn, da fahren auf der U5 noch bis zum 16. August Busse zwischen Friedrichsfelde und Kaulsdorf Nord. Und bei der S-Bahn fahren bis 16. August Busse statt Bahnen zwischen Bornholmer Straße und Schönholz. Betroffen sind die S1, 25 und 85. Da wo es geht, gute Fahrt. Und alle Meldungen zu Straßen und Schienen auf rbb888.de und in unserer App.
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0: Heute wird ein sonniger Tag und Sonnenlicht setzt ja an unseren Gehirnen Glücksstoffe wie Serotonin und Dopamin frei. Das macht wach und hebt die Laune. Und dazu gibt's von uns noch musikalische Glücksmacher und davon gleich drei am Stück. Wir hören Michael Jackson, Nico Santos und Modern Talking. Ich bin Andreas Marschner, ich wünsche einen schönen Mittwochvormittag.

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0: Neue Musik von Nico Santos, Why Don't You Stay, heißt der Song. Ende Juni frisch rausgekommen. Und Nico Santos beschreibt den Song selbst als Soundtrack für eine laue Sommernacht, als genau die richtige Musik für einen Ausflug und auch für gute Stimmung bei Festivals.
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0: Ja, und manchmal, da singt man ja bei einem Song mit und weiß eigentlich gar nicht so richtig, um was es da geht. Macht nix, Thorsten ist wieder da und übersetzt exklusiv für uns die größten Hits. Und wir haben hier die offizielle Übersetzung ins Berlinerische von Rick Astley's Never Gonna Give You Up.
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0: Wunderbar, ja, und falls euch die Version von Rick Astley vielleicht doch besser gefällt, hier ist sie.

Undressed von dem amerikanischen Singer-Songwriter Somber. Er ist erst 21 Jahre alt, ist ausgebildeter klassischer Sänger und er singt auch in verschiedenen Sprachen. Den Song hat er letztes Jahr veröffentlicht. Und jetzt geht's hier bei uns auf RBB 88.8 in die 80er mit einem Sänger, der für seinen intellektuellen, melancholischen Sound bekannt ist. Hier ist Chris Isaak mit Blue Hotel.

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3: Schönen guten Tag. Sondersitzung des Innenausschusses. Die Abgeordneten beraten gerade über Konsequenzen nach dem Anschlag auf den Christopher Street Day. Dabei soll es auch um mögliche Fehler im Umgang mit dem Tatverdächtigen gehen. Aus unserer landespolitischen Redaktion Sebastian Schöbel.
4: Die Abgeordneten wollen unter anderem darüber sprechen, wie der mutmaßliche Attentäter Abdul B. mit seinem Fahrzeug trotz zahlreicher Sicherheitsmaßnahmen in das Umfeld des CSD gelangen konnte. Auch die Frage, warum der polizeibekannte Islamist im Mai von einem Berliner Gericht zwar verurteilt, der Haftbefehl aber aufgehoben wurde, wird Thema sein. Mehrere Parteien fordern bereits eine Verschärfung des Strafrechts. Berlins Bürgermeister Kai Wegner hat zudem den Einsatz von KI-gestützter Überwachungssoftware angeregt. Auch über den Einsatz von elektronischen Fußfesseln wird derzeit diskutiert.
3: Mobile Arztpraxen für Obdachlose in der Stadt unterwegs. Das Angebot richtet sich vor allem an Menschen, die keine reguläre ärztliche Versorgung nutzen können oder wollen. Unsere Berlin-Reporterin Helena Dähler stellt das mobile Angebot vor.
5: Das Arztmobil ist ein kleiner Bus, der ausgebaut ist zu einer Arztpraxis auf Rädern mit allem, was man so kennt. Ein Behandlungsstuhl, viele kleine Schubladen mit Medikamenten, medizinische Instrumente und, besonders auffällig, ein Schrank voller Verbandsmaterial. In dieser mobilen Arztpraxis arbeiten Ärztinnen und Ärzte im Ehrenamt und auch Pflegekräfte. Sie fahren bestimmte Routen, können aber auch angerufen werden und fahren zu bedürftigen Personen, die nicht mobil sind.
3: Fahrzeit mit Busersatzverkehr nach Frankfurt-Oder dauert teilweise doppelt so lang wie gewöhnlich. Wegen Bauarbeiten fahren aktuell keine RE1-Regionalzüge nach Ostbrandenburg. Die Ersatzbusse beginnen und enden in Erkner. Von dort berichtet unser Reporter Toni Schmidt.
6: Pendler aus Berlin sind doppelt gestraft. Zum einen braucht der Bus auf der Straße deutlich länger als die Bahn. Und weil zurzeit keine Regiozüge in Berlin auf der Stadtbahn fahren, muss man mit der S-Bahn bis zur Endstation nach Erkner, um dort in den Bus zu steigen.
7: Ich brauche 3,5 Stunden.
6: Nein.
7: Na klar, ich habe heute Morgen um 5 Uhr losgefahren.
6: Wie lange haben Sie sonst gebraucht?
7: Stunde, 15 Minuten.
8: Der Takt hält hier überall bis Fürstenwalde und dann fährt er aber Autobahn durch bis Frankfurt-Oder.
6: Die Bauarbeiten und damit der Ausfall des RE1 dauern bis Mitte August.
3: Wohnungsbaukommission arbeitet laut Senat gut. Der Senat hat eine positive Bilanz der vor 4 Jahren eingesetzten Kommission gezogen. Sie soll den Wohnungsbau beschleunigen. Durch ihre Arbeit sind nach Senatsangaben 19.700 neue Wohnungen auf den Weg gebracht worden im vergangenen Jahr. Eins der größten Vorhaben ist das Projekt Alte Schäferei in Französisch Buchholz mit 2.500 Wohnungen. Aufgabe der Kommission ist es, die Rahmenbedingungen für den Neubau in Berlin zu verbessern und bei Hindernissen Lösungen zu vereinbaren.
2: 4:09 in Berlin das Wetter mit den aktuellen Temperaturen. Wittenau und Gesundbrunn 22 Grad, Dahlem 21. Bis zu 31 sollen wir heute noch kriegen. Es bleibt sonnig und trocken. Und morgen am Donnerstag bis zum späten Nachmittag sonnig. Am Abend ziehen dann mehr Wolken auf. Die Schauer- und Gewitterneigung bleibt morgen aber gering. Und es wird heiß. Morgen bis zu 38 Grad.
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2: Auf der A100 dauert es etwa 10 Minuten länger in beiden Richtungen an den Baustellen zwischen Detmolder Straße und Kreuz Schöneberg. Außerdem auf der B158 in beiden Richtungen Höhe Arnsfelde. Auf der A113 sind in beiden Richtungen die Ein- und Ausfahrten Spätstraße gesperrt. Dort wird an den Ampeln gearbeitet. Marzahn-Bitterfelder Straße zwischen Märkischer Allee und Wolfener Straße ist die Bitterfelder Brücke in beiden Richtungen bis Freitag gesperrt. Moabit Gebiet. Die Putlitzbrücke ist wegen eines Kraneinsatzes noch für eine Woche voll gesperrt. Tiergarten Lützowplatz Richtung Schillstraße Höhe Lützow-Ufer sind an einer Baustelle bis nächste Woche Freitag zwei Spuren gesperrt. Ins Umland auf der westlichen A10 Richtung Dreieck Havelland gibt's zwischen Großkreuz und an der Havelbrücke Stau an einer Baustelle. Hier dauert's 20 Minuten länger. Da wo es geht, gute Fahrt und alle Meldungen zu Straßen und Schienen auf rbb888.de und in unserer App.
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2: Hallo, ich bin Andreas Marschner. Es ist Mittwoch, das heißt noch zweimal schlafen, dann ist Freitag. Ja, yeah, schön, dass ihr bei uns seid.

0: ich liebe diese Nummer. Wunderbarer Neo-Soul von der britischen Sängerin Olivia Dean. Das war sie mit So Easy to Fall in Love. Hier bei uns auf RBB 88.8.
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0: Das ist das schnellste Musikspiel der Stadt. Ihr erkennt einen bekannten Titel an der ersten Sekunde, so wie Rainer aus Reinickendorf.
2: Rainer, wir wollen gerne wissen, was das hier für ein Hit sein könnte.
3: Auf jeden Fall von Nena und Nur geträumt.
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2: Jawohl, Rainer, das ist es.
3: Perfekt.
2: Es gibt unsere RBB 88.8 Guten Morgen Berlin Lieblingstasse für dich.
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0: and the Year. Englisch für Kronleuchter. Ein Song aus dem Jahr 2014 von der australischen Singer-Songwriterin Sia. Hier bei uns auf RBB 88.8.
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1: Um 11, ich bin Michael Ernst, guten Tag. Der Autohersteller BMW will bis Ende nächsten Jahres weltweit rund 8.000 Jobs abbauen. Betroffen sind Beschäftigte außerhalb der Produktion, hieß es von der Unternehmensführung in München. Der Stellenabbau solle über natürliche Fluktuation sowie über ein Abfindungsprogramm auf freiwilliger Basis erfolgen. Hintergrund sind die Absatzkrise in China und der Strukturwandel in der Autobranche. Auch Porsche und Volkswagen haben deshalb angekündigt, tausende Stellen abzubauen. Nach Frankreich, Spanien und Portugal ist jetzt auch Griechenland von Waldbränden betroffen. Auf der Kykladeninsel Paros brach ein Feuer aus. Mit ungünstigen Temperatur- und Windverhältnissen kämpfen auch die Einsatzkräfte in der Nähe der französischen Großstadt Bordeaux. In einigen spanischen Waldbrandgebieten konnten inzwischen wieder mehrere 10.000 Menschen in ihre Häuser zurück. Zum ersten Mal in der Luftfahrtgeschichte ist ein Flug über mehr als 23.000 Kilometer mit einem konventionellen Passagierflugzeug geglückt. Die Fluggesellschaft Qantas flog die Route vom australischen Melbourne ins französische Toulouse in etwas mehr als 24 Stunden, ohne Zwischenlandung. Für den Testflug wurde ein umgebauter A350 eingesetzt.
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1: Im Abgeordnetenhaus hat eine Sondersitzung des Innenausschusses begonnen. Es wird darüber beraten, welche Konsequenzen aus dem CSD-Anschlag gezogen werden müssen, etwa Gesetzesverschärfungen. Die linken Spitzenkandidatin Eral warnt vor übereilten Maßnahmen. Erst einmal müsse die Tat umfassend aufgeklärt werden, sagte er im RBB 24 Inforadio. Ein strengeres Jugendstrafrecht sei nicht nötig. Vorher hatte schon der CDU-Spitzenkandidat Evers ein Verbot bestimmter Moscheevereine verlangt. Bei Durchsuchungen sind viele vollautomatische Schusswaffen sichergestellt worden. Es wurde aber niemand festgenommen. Weitere Einzelheiten liegen noch nicht vor. Bei den Durchsuchungen kam die Polizeisondereinheit Ferrum zum Einsatz. Die Ermittlungen werden jetzt von der Ermittlungsgruppe Tellum der Staatsanwaltschaft weitergeführt. Mit Blick auf die kommende Hitze erinnert die Umweltverwaltung an das Rauchverbot in den Wäldern. Wegen der Trockenheit der letzten Tage sei die Waldbrandgefahr weiter erhöht, hieß es. Grillen und Rauchen ist ganzjährig verboten. Wer Rauch oder Feuer sieht, sollte sofort die 112 anrufen. Fahrzeuge sollten nur auf Parkplätzen geparkt und Rettungswege und Waldeinfahrten freigehalten werden. 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
2: 11:02, das Berlin-Wetter mit den aktuellen Temperaturen. Hellersdorf, Lankwitz und Mitte überall 23. Heute viel Sonne, dazu gibt es immer noch ein paar Wölkchen, aber es bleibt trocken. Und heute bis zu 31 Grad, morgen am Donnerstag bis zum späten Nachmittag sonnig. Am Abend ziehen dann mehr Wolken auf, die Schauer- und Gewitterneigung bleibt aber gering. Und morgen wird's heiß bei bis zu 38 Grad.
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2: Auf der 100 dauert es etwa 10 Minuten länger in beiden Richtungen an den Baustellen zwischen Detmolder Straße und Kreuz Schöneberg. Außerdem auf der B158 in beiden Richtungen Höhe Arnsfelde und in Friedrichshain auf der Petersburger Straße Richtung Prenzlauer Berg. Auf der A113 sind in beiden Richtungen die Ein- und Ausfahrten Spätstraße gesperrt. Dort wird an den Ampeln gearbeitet. Marzahn-Bitterfelder Straße zwischen Märkischer Allee und Wolfener Straße ist die Bitterfelder Brücke in beiden Richtungen bis Freitag gesperrt. Ins Umland auf der westlichen A10 Richtung Dreieckhaveland Baustellenstau zwischen Großkreuz und an der Havelbrücke, hier plus 20 Minuten. Und noch zur S-Bahn. Da fahren bis 16. August Busse statt Bahnen zwischen Bornholmer Straße und Schönholz. Betroffen sind die S1, 25 und 85. Da wo es geht, gute Fahrt und alle Meldungen zu Straßen und Schienen auf rbb888.de und in unserer App.
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2: Ja, viele Fans haben gehofft, aber Spekulationen über eine Wiedervereinigung von R.E.M. hat Frontmann Michael Stipe eine klare Absage erteilt. Die Trennung von R.E.M. im Jahr 2011 bleibt endgültig, hat er gesagt.

babe. Love Not War, The Tampa Beat. Eine Nummer, die der amerikanische Sänger Jason Derulo und der neukaledonische Produzent Nuka 2020 veröffentlicht haben. Und der Song ist eigentlich ein Remake von Nukas 2018er Instrumentaltrack For Brilliant, der damals auf TikTok viral ging als The Tampa Beat. Und ich muss übrigens erstmal kurz nachschauen, wofür Neukaledonisch nochmal steht. Neukaledonien ist eine zu Frankreich gehörende Inselgruppe im südlichen Pazifik. Haben wir das auch geklärt. Und jetzt geht's hier bei uns auf RBB 88.8 in die 80er mit Rick Astley und Never Gonna Give You Up.

0: Studio 888 Mitarbeiter, es spricht Ihren RBB Sicherheitsbeauftragten Herrn Mangold. Ich habe hier aktuell die Information, dass hier erstmal keine weiteren Informationen gibt. Wenn es die Informationen gibt, werde ich Sie informieren.
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Herbert Grönemeyer, Flugzeuge im Bauch aus dem Jahr 85 und wir bleiben im Jahr 85 mit Freddie Mercury und I Was Born to Love You. Hier ist RBB 888.

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3: Schönen guten Tag. CSD-Anschlag, Thema im Innenausschuss. Dort hat der Staatssekretär für Justiz, Dirk Feuerberg, noch einmal die Gerichtsentscheidung erklärt, den mutmaßlichen Attentäter Abdul B. im Vorfeld der Tat nur zu einer Bewährungsstrafe zu verurteilen.
4: Die Generalstaatsanwaltschaft hat am Ende dieser Hauptverhandlung eine Jugendstrafe von 2 Jahren und 10 Monaten beantragt. Damit war klar, dass eine Bewährung danach nicht in Betracht gekommen wäre. Das Gericht ist zu einer anderen Einschätzung gekommen und war der Auffassung offenbar, jedenfalls das kann man aus dem Urteil so entnehmen, dass es eine Chance gibt, diese Person dadurch abzufangen in ihrer weiteren Entwicklung oder in ihrem kriminellen Verhalten tun, indem man enge Maßnahmen auferlegt. Am Ende des Tages ist es die richterliche Unabhängigkeit und die stellen wir hier bitte nicht zur Disposition.
3: Mutmaßlicher CSD-Attentäter war Behörden deutlich früher bekannt als bisher angenommen. Wie die Berliner Morgenpost berichtet, geht das aus internen Akten aus dem Umfeld der Jugendhilfe hervor. Tobias Mück berichtet.
5: Dem Bericht zufolge fiel Abdul B. als Erstklässler durch massiv aggressives Verhalten auf und wurde mehrfach vom Unterricht suspendiert. Die Eltern hätten über Jahre hinweg die Zusammenarbeit mit Schulen und Jugendamt verweigert. Auch für eine psychiatrische Diagnostik hätten die Eltern keine Zustimmung gegeben. Abdul B. wechselte 2-mal die Grundschule und besuchte danach ein Förderzentrum. Einen Schulabschluss machte er nicht. Berlins Bildungssenatorin Günther Wünsch hat deshalb eine Debatte darüber gefordert, wann Kinder- und Jugendschutz über den elterlichen Willen gestellt werden sollte.
3: Maßnahmen für mehr Sicherheit queerer Menschen gefordert. Nach dem Terroranschlag verlangen der Antisemitismusbeauftragte und die Queerbeauftragte der Bundesregierung, dass das Leben von Minderheiten besser geschützt wird. Aus dem ARD-Hauptstadtstudio Jan Zimmermann.
6: Nicht nur die Unterstützung, sondern auch Sympathiebekundungen für Terrororganisationen sollten künftig strafbar sein. Das fordert der Antisemitismusbeauftragte der Bundesregierung, Felix Klein. Die Queerbeauftragte des Bundes, Sophie Koch, fordert mehr Schutz für queere Menschen im Alltag. Für ein Sicherheitsgefühl ist ihrer Ansicht nach wichtig, nicht nur große Demonstrationen gut zu schützen. Nötig sei auch ein konsequenteres Vorgehen gegen Hassrede im Netz, sagte Koch der Rheinischen Post.
3: Umbau der Hufelandstraße geht weiter. In Prenzlauer Berg startet heute die 2. Bauphase für die neue Fahrradstraße. Zwischen Greifswalder Straße und am Friedrichshain werden 600 Markierungen aufgebracht, Schilder installiert und letzte Schleifarbeiten am Kopfsteinpflaster erledigt. Die Bauphase soll voraussichtlich rund 5 Wochen dauern. Die Strecke gehört zum Berliner Radvorrangnetz und soll den Radverkehr sicherer machen.
2: 3:30, das Berlin-Wetter mit den aktuellen Temperaturen. Friedrichshagen und Kreuzberg 22 Grad, Pankow 23. Heute Sonne und Wolken im Wechsel. Es bleibt trocken bei bis zu 31 Grad. Morgen am Donnerstag bis zum späten Nachmittag sonnig. Am Abend ziehen dann ein paar mehr Wolken auf. Die Schauer- und Gewitterneigung bleibt morgen aber gering. Und es wird heiß, morgen bis zu 38 Grad.
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2: Auf der 100 dauert etwa 10 Minuten länger in beiden Richtungen an den Baustellen zwischen Detmolder Straße und Schöneberg. Außerdem in Friedrichshain auf der Petersburger Straße Richtung Prenzlauer Berg. Auf der A113 sind in beiden Richtungen die Ein- und Ausfahrten Spätstraße gesperrt. Dort wird an den Ampeln gearbeitet. Moabit, die Kreuzung Stromstraße-Turmstraße, ist nach einem Unfall gesperrt. Wilhelmstadt, die Wilhelmstraße ist Richtung Klosterstraße zwischen Heerstraße und am Omnibushof wegen Bauarbeiten bis Montag gesperrt. Ins Umland auf der westlichen A10 Richtung Dreikafeland, Baustellenstau zwischen Großkreuz und an der Havelbrücke. Hier dauert es 20 Minuten länger. Und zur U-Bahn, Ja, da fahren auf der U5 noch bis zum 16. August Busse zwischen Friedrichsfelde und Kaulsdorf Nord. Da wo es geht, gute Fahrt und alle Meldungen zu Straßen und Schienen findet ihr auf rbb888.de und in unserer App.
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2: Ja, eine große Jubiläumstour der Spice Girls zum 30-jährigen Bestehen ihres Hits Wannabe wurde ja nun leider abgesagt. Grund, die fünf Sängerinnen konnten sich nicht auf ein gemeinsames Comeback einigen. Aber trotz der Absage sagt Melanie C, die Band stehe weiterhin in Kontakt und sie persönlich schließt eine zukünftige Zusammenarbeit nicht gänzlich aus. Naja, das lässt ja hoffen. Gleich hören wir die Spice Girls mit To Become One. Ich bin Andreas Marschner. Schönen Mittwoch wünsche ich.

0: Na, allzeit coole Nummer von 10cc, Dreadlock Holiday hier auf RBB 88.8.
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0: Hallo, wir sind Lydia Micky Vorhoff und Tim Koschwitz aus Guten Morgen Berlin.
1: Und bei uns heißt das jetzt Deine Hits, Dein Berlin.
0: Und falls Sie sich fragen...
1: Ja, bitte?
2: Spielt ihr dann auch...
3: Schweres.
0: Ja.
2: Und...
3: Voyage, voyage.
1: Jupp.
2: Aber auch das?
0: Auf jeden Fall.
2: Und dieses?
1: Ja.
2: Und auch...
0: Ja.
2: Aber auch...
0: Ja.
2: Und...
1: Ja.
2: Das auch?
0: Deine Hits, Dein Berlin.
2: Ist das auch mein Frohnau?
0: Ja.
2: Und auch Pankow, wo mein Neffe...
1: Und Britz.
2: Prima.
0: Und auch

0: der früheren Verfassungsrichterkandidatin Brosius Gersdorf untersucht und kein Plagiat festgestellt. Die zuständigen Gremien sehen somit den Vorwurf eines wissenschaftlichen Fehlverhaltens als nicht gerechtfertigt an, schreibt die Hochschule auf ihrer Website. Vor ungefähr einem Jahr war bekannt geworden, dass die Universität die Doktorarbeit prüfen lässt. Hintergrund waren Berichte über angebliche Parallelen zwischen der Arbeit von Brosius Gersdorf und der ihres Ehemanns. Die Krise der deutschen Autoindustrie trifft auch den Autobauer BMW. Der Konzern hat angekündigt, bis Ende kommenden Jahres weltweit 8000 Stellen abzubauen. Es wird damit gerechnet, dass ein Großteil der Jobs bei den rund 85.000 Festangestellten in Deutschland wegfällt. Zwar hat der Absatz von Elektroautos bei BMW zugelegt, das China-Geschäft entwickelt sich aber negativ. Nach zwei Tagen relativer Ruhe am Persischen Golf haben sich die USA und der Iran wieder attackiert. Jordanien meldet, man habe 5 Raketen aus dem Iran abgefangen und zerstört. Der Iran hatte schon mehrfach Basen der USA in dem Königreich beschossen. Vorher hatte das US-Militär seinerseits Angriffe gemeldet. Sie galten pro-iranischen Kräften im Irak. An dem Bombardement beteiligten sich auch die Streitkräfte des US-Verbündeten Saudi-Arabien.
1: Und jetzt das Wichtigste aus Berlin.
0: Die Justiz hat im Fall des mutmaßlichen CSD-Attentäters Kritik an früheren Entscheidungen zurückgewiesen. Kammergerichtspräsidentin Diekmann und Generalstaatsanwältin Koppers warnen davor, die juristischen Vorgänge ohne Sachkenntnis zu bewerten. Beide beziehen sich auf die Debatte, ob die Justiz eine Mitschuld daran trägt, dass der mutmaßliche Attentäter frei war und dadurch die Tat verüben konnte. Innensenatorin Spranger kündigte im Innenausschuss eine vollständige Aufarbeitung möglicher Versäumnisse im Zusammenhang mit der Überwachung des Tatverdächtigen an. Die Linke kritisierte, dass sie von ihr nichts Neues erfahren hat. Die Grünen forderten einen Untersuchungsausschuss. In diesem Sommer stehen 250 Trinkbrunnen zur kostenlosen Wasserversorgung bereit. Einer verbrauche pro Tag rund 1000 Liter, sagt ein Sprecher der Wasserbetriebe. Das klinge viel, habe aber auch viele Vorteile, denn durch den ständigen Durchfluss werde eine gute Wasserqualität sichergestellt. Gerade testen die Wasserbetriebe Brunnen, die auf Knopfdruck funktionieren. 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
2: 2:02, das Berlin-Wetter mit den aktuellen Temperaturen. Britz und Lichtenberg 23 Grad, Westend 24. Heute Sonne und Wolken im Wechsel, es bleibt trocken. Bis zu 31 Grad sollen wir noch kriegen. Morgen am Donnerstag bis zum späten Nachmittag sonnig. Am Abend ziehen dann mehr Wolken auf, die Schauer- und Gewitterneigung bleibt aber gering. Und morgen wird's heiß bei bis zu 38 Grad.
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2: Auf der 100 in beiden Richtungen an den Baustellen dauert es länger und ein paar Minuten zwischen Detmolder Straße und Kreuz Schöneberg. Außerdem in Friedrichshain auf der Petersburger Straße in Richtung Prenzlauer Berg. Moabit, die Kreuzung Stromstraße-Turmstraße ist nach einem Unfall immer noch gesperrt. Auf der A113 sind in beiden Richtungen die Ein- und Ausfahrten Spätstraße gesperrt. Da wird an den Ampeln gearbeitet. Ins Umland auf der westlichen A10 Richtung Dreieck-Havelland. Baustellenstau zwischen Großkreuz und der Havelbrücke. Hier müsst ihr 20 Minuten mehr einplanen. Und bei der U-Bahn, da, hier ist es, fahren auf der U5 noch bis zum 16. August Busse zwischen Friedrichsfelde und Kaulsdorf Nord. Da, wo es geht, gute Fahrt. 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
2: Hallo, ich bin Andreas Marschner. Heute ist Tag des Lippenstifts und der amerikanische Modedesigner Tom Ford, der hat mal gesagt, Lippenstift kann die Stimmung verändern, den Look komplettieren und ist pure Verführung. In diesem Sinne wünsche ich einen verführerischen Tag.

Yes Girl, neue Musik von der norwegischen Sängerin Nesta. Der Song handelt von Selbstfürsorge, persönlicher Weiterentwicklung und der Stärke, Nein zu sagen. Aber wir sagen natürlich Ja zur nächsten Musik hier bei uns auf RBB 88.8. Und die kommt von Ozone, Dragostea Dintei.

Die großartige Beyoncé mit Texas Hold'em. Der Country-Pop- und Western-Song ist von ihrem letzten Album Cowboy Carter. Und Beyoncé ist ja auch die absolute Grammy-Queen. Mit inzwischen insgesamt 35 gewonnenen Grammys hat sie ihren Status als absolute Rekordhalterin weiter ausgebaut. Zuletzt ist sie öffentlich gesehen worden mit ihrem Mann Jay-Z. Die beiden waren entspannt bei einem Konzert von Lauryn Hill. Hier ist RBB 88.8. Jetzt geht's in die 80er mit The Cure und Boys Don't Cry.

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3: Schönen guten Tag. Anschlag auf CSD soll vollständig aufgeklärt werden. Im Innenausschuss hat Innensenatorin Spranger komplette Transparenz zugesagt. Sie betonte auch, dass die CSD-Strecke ausreichend gesichert gewesen sei.
4: Die 8 Kilometer der Aufzugsstrecke waren sicher. Anlässlich des diesjährigen CSD wurde 3-mal mehr Kräfte zum Schutz eingesetzt als in den 2010er Jahren. In der Spitze waren es 1400 Kräfte im Einsatz. In den letzten 10 Jahren haben wir ebenso die Strukturen zum Umgang mit ausländischen Gefährdern deutlich optimiert. Der Fokus liegt dabei auf der Vernetzung der unterschiedlichen Stellen.
3: Oppositionsabgeordnete der Linken und der Grünen kritisierten Sprangers Aussagen, sie habe keine Informationen preisgegeben, die nicht bereits über die Medien bekannt seien. Die Grünen forderten in der Sondersitzung des Innenausschusses, dass ein Untersuchungsausschuss zur Aufklärung des Anschlags eingesetzt werden soll. Die Berliner Justiz hat im Innenausschuss Kritik an früheren Entscheidungen zum Fall des mutmaßlichen CSD-Attentäters zurückgewiesen. Hintergrund ist die Entscheidung des Amtsgerichts Tiergarten, den als islamistischen Gefährder eingestuften Abdul B. nach einer Untersuchungshaft nicht weiter festzuhalten. Die Kammergerichtspräsidentin, die Generalstaatsanwältin und der Staatssekretär für Justiz warnten davor, die Unabhängigkeit des Gerichts infrage zu stellen. Tobias Mück berichtet.
5: Obwohl Abdul B. im vergangenen Mai zu einer Jugendstrafe von 22 Monaten verurteilt wurde, war er durch die Entscheidung des Amtsgerichts Tiergarten frei. Außerdem war das Urteil noch nicht rechtskräftig, weil die Generalstaatsanwaltschaft Berufung eingelegt hatte. Sie wollte erreichen, dass der mutmaßliche Attentäter zu einer höheren Strafe ohne Bewährung verurteilt wird, sowie der Haftbefehl wieder in Kraft gesetzt wird.
3: Mobile Arztpraxen für Obdachlose in der Stadt unterwegs. Das Angebot richtet sich vor allem an Menschen, die keine reguläre ärztliche Versorgung nutzen können oder wollen. Unsere Reporterin Helena Dähler stellt das mobile Angebot vor.
6: Das Arztmobil ist ein kleiner Bus, der ausgebaut ist zu einer Arztpraxis auf Rädern mit allem, was man so kennt. Ein Behandlungsstuhl, viele kleine Schubladen mit Medikamenten, medizinische Instrumente und, besonders auffällig, ein Schrank voller Verbandsmaterial. In dieser mobilen Arztpraxis arbeiten Ärztinnen und Ärzte im Ehrenamt und auch Pflegekräfte. Sie fahren bestimmte Routen, können aber auch angerufen werden und fahren zu bedürftigen Personen, die nicht mobil sind.
3: Noch knapp 2 Monate Blutspendeaktion. Weil die Spendenbereitschaft in den Sommerferien alarmierend sinkt, soll eine Aktion des DRK Nordost einen zusätzlichen Spendenanreiz bieten. Noch bis zum 25. September können Blutspender an einer Verlosung teilnehmen und eine Reise nach Rom gewinnen. Spenden ist heute zum Beispiel noch möglich bis 19 Uhr im Alexa in Mitte sowie von 3:15 bis 19.15 Uhr im Gemeinschaftskrankenhaus Tafelhöhe in Kladow.
2: 3:01, das Berlin-Wetter mit den aktuellen Temperaturen. Marienfelde am Müggelsee und in Friedenau überall 25 Grad. 31 sollen wir heute noch kriegen. Wir kriegen Sonne und Wolken im Wechsel. Es bleibt trocken und morgen am Donnerstag bis zum späten Nachmittag sonnig. Am Abend ziehen dann mehr Wolken auf. Die Schauer- und Gewitterneigung bleibt aber gering und es wird richtig heiß morgen bei bis zu 38 Grad.
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2: Auf der 100 dauert es 10 bis 15 Minuten länger in beiden Richtungen an den Baustellen zwischen Detmolder Straße und Kreuz Schöneberg. Außerdem in Fennpfuhl auf der Landsberger Allee stadteinwärts. Moabit, die Kreuzung Stromstraße-Turmstraße, ist nach einem Unfall immer noch gesperrt. Auf der 113 sind in beiden Richtungen die Ein- und Ausfahrten Spätstraße gesperrt. Da wird an den Ampeln gearbeitet. Und bei der U-Bahn fahren auf der U5 noch bis 16. August Busse zwischen Friedrichsfelde und Kaulsdorf Nord. Da wo es geht, gute Fahrt und alle Meldungen zu Straßen und Schienen findet ihr auf rbb888.de und in unserer App.
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2: Hallo, ich bin Andreas Marschner. Kurz nach 12:30. Ich wünsche eine schöne Mittagspause. Guten Appetit.

0: Neue Musik von Teddy Swims, Mr. Know It All heißt die Nummer. Hier bei uns auf RBB 88.8. 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
1: Für Liebe.
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1: Genau.
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1: kann man
2: neutral.
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1: 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Das könnte ich mir bei dir vorstellen.
2: Ja, das glaube ich auch, ja. Noch so ein Ring durch die Nase. Genau, damit du mich durch den Ring ziehen kannst, ne?
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0: Herbe Max Salt hier bei uns auf RBB 88.8.
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1: Es ist 13 Uhr, ich bin Michael Ernst, guten Tag. Das Bundeskabinett hat eine Reform der Ökostromförderung sowie neue Regeln für Netzanschlüsse beschlossen. Dabei sind ursprüngliche Kürzungspläne von Bundeswirtschaftsministerin Reiche etwas entschärft worden.

0: übernimmt das Verkehrsressort. Vorgänger Schnieder verliert seinen Job. Der bisherige Chef des Kanzleramts Frei soll am Nachmittag zum Unionsfraktionschef im Bundestag gewählt werden. Die Schulden des deutschen Staats sind deutlich gestiegen. Das Statistische Bundesamt hat ausgerechnet, dass Bund, Länder, Kommunen und die Sozialversicherung Ende letzten Jahres mit mehr als 2,6 Billionen Euro in der Kreide standen. Das waren 6% mehr als im Jahr davor. Die Summe entspricht einer Pro-Kopf-Verschuldung von knapp 32.000 Euro. Gezählt werden vor allem Verbindlichkeiten gegenüber Kreditinstituten und privaten Unternehmen im In- und Ausland. Nach einem schweren Erdbeben in Japan suchen Rettungskräfte weiter nach Vermissten. Gleichzeitig stieg die Zahl der Toten auf 18. Mehr als 60 Menschen wurden verletzt. Das Beben mit der Stärke 7,1 hatte gestern den Südwesten des Landes erschüttert. Besonders betroffen war eine Region, in der auch viele Fabriken der Halbleiter- und Autoindustrie ansässig sind. Mehrere Werke haben ihre Produktion erstmal gestoppt, um Schäden zu reparieren.
1: Und jetzt das Wichtigste aus Berlin.
0: Innensenatorin Spranger hat zugesagt, den Anschlag auf den Christopher Street Day vollständig aufzuarbeiten. Dabei gehe es darum, ob das Attentat hätte verhindert werden können und ob es Fehler in der Überwachung des mutmaßlichen Attentäters gab, sagte Spranger im Innenausschuss des Abgeordnetenhauses. Linke und Grüne warfen ihr vor, nur schon bekannte Informationen vorgelegt zu haben. Polizeipräsidentin Slowik Meisel stellte klar, dass es vor der Tat nicht die Voraussetzungen für eine Fußfessel oder eine Prävention gab. Der islamistische Tatverdächtige gehörte einer salafistischen Gruppe an, die weitere Anhänger anwarb. Die Berliner Forsten mahnen die Bevölkerung wegen einer weiterhin erhöhten Waldbrandgefahr zur Vorsicht. Grund sei die Trockenheit der letzten Wochen, hieß es von der Umweltverwaltung. Rauchen und jegliche Form von Feuer seien ganzjährig in den Wäldern verboten. Die Berliner Forsten rufen die Besucherinnen und Besucher auf, Rauch- oder Brandentwicklung sofort über den Notruf 112 zu melden. Fahrzeuge sollen des Weiteren nur auf ausgewiesenen Parkplätzen abgestellt werden. 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
2: 3:01, das Berlin-Wetter mit den aktuellen Temperaturen. Moabit und Friedrichsfelde 25 Grad, Wannsee 26, na wird ja langsam, 31 sollen wir heute noch kriegen. Es gibt Sonne und Wolken im Wechsel, es bleibt trocken. Morgen am Donnerstag bis zum späten Nachmittag sonnig. Morgen Abend ziehen dann mehr Wolken auf, aber es bleibt auch eher trocken und es wird richtig heiß morgen bei bis zu 38 Grad.
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2: Auf der A100 dauert es 10 bis 15 Minuten länger in beiden Richtungen an den Baustellen zwischen Detmolder Straße und Kreuz Schöneberg. Außerdem in Fenpfuhl auf der Landsberger Allee stadteinwärts. Tiergarten, die Potsdamer Straße ist zwischen Pohl- und Lützowstraße in beiden Richtungen wegen einer Gefahrenstelle gesperrt. Moabit, die Kreuzung Stromstraße-Turmstraße, ist nach einem Unfall immer noch gesperrt. Moabit, die Putlitz-Brücke, ist wegen eines Kraneinsatzes noch für eine Woche voll gesperrt. Und ins Umland auf der westlichen A10 Richtung Dreieck-Havelland, Baustellenstau zwischen Großkreuz und der Havelbrücke. Hier müsst ihr eine halbe Stunde mehr einplanen. Und gibt's noch was von der U-Bahn? Nö, dann war das alles. Da, wo es geht, gute Fahrt. 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
2: Ende Juni ist ein Live-Album von ihm rausgekommen. Ich spreche von Sting. Es heißt The Nightwatch. Und auf dem Album hat er im Rahmen eines Artist-Specials Klassiker von Police und viele seiner Solo-Hits noch in einer eher intim gestalteten Varianten präsentiert. Ja, Sting hören wir gleich zusammen mit The Police. Every Breath You Take. Ich bin Andreas Marschner. Wünsche einen schönen Mittwochmittag.

Lost Frequencies featuring Yannick Davy. Reality aus dem Jahr 2015 hier bei uns auf RBB 88.8. Also vor 11 Jahren ist die eben gehörte Nummer rausgekommen. Und wenn man noch ein bisschen weiter zurückgeht, wer bei Klingeltoncharts, ICQ oder dem Nokia 3310 nostalgisch wird, der könnte sich vielleicht schon mal den kommenden Sonnabend vormerken. Das ist der 1. August. Im Maxim Berlin heißt es da ab 22 Uhr Millennium Memories. Auf den Plattentellern landen die größten Hits der 90er und frühen 2000er von Britney Spears und den Backstreet Boys über Eurodance-Klassiker bis hin zu Hip-Hop-Hits und jeder Menge Guilty Pleasures. Also, Plateauschuhe raus, Erinnerungen aufleben lassen und, ja, wenn das durchhaltet, die ganze Nacht durchtanzen. Los geht's am 1. August um 22 Uhr im Maxim in der Joachimsthaler Straße in Charlottenburg. Tickets gibt's online noch ab 12 Euro.

Wesley Arms, Legendary, der Song der amerikanischen Band, wurde 2017 unter anderem als Titelsong für den Film Power Rangers und auch für den Trailer zu Quentin Tarantinos Hateful Eight verwendet. Hier ist RBB 888 und ich sehe gerade, es gibt eine wichtige Meldung aus der RBB 888 Verkehrszentrale. Vorsicht bitte auf der A10 nördlicher Berliner Ring Richtung Dreieck Havelland zwischen Kreuz Oranienburg und Oberkrämer liegen Reifenteile auf der Fahrbahn. Jetzt geht's wieder in die 80er bei uns mit Shannon. Sie hatte 1984 mit Let the Music Play einen Riesenhit und es war auch eine der ersten Nummern der damals aufstrebenden Breakdance-Szene. Hier ist sie, Shannon mit Let the Music Play.

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10: Schönen guten Tag. Voraussetzungen für Fußfessel oder Präventionshaft bei Abdul B. waren nicht gegeben. Das sagte Polizeipräsidentin Barbara Slowik-Meisel im Innenausschuss zu dem tödlichen CSD-Attentat vom Wochenende. Es sei kein Verdacht einer terroristischen Straftat erkennbar gewesen, so Slowik-Meisel. Kirsten Buchmann mit Einzelheiten.
11: Der Tatverdächtige sei im Mai als Hochrisikofall eingestuft worden, so Polizeipräsidentin Barbara Slowik-Meisel. Er sei eng in den Blick genommen worden. Laut Innensenatorin Iris Spranger war bei Abdul B. seit 2021 eine zunehmende Radikalisierung festzustellen gewesen. Er habe sich in der salafistischen Szene bewegt. Dem Berliner Verfassungsschutz war Abdul B. seit November 2021 bekannt. Die Grünen fordern einen Untersuchungsausschuss in der kommenden Legislaturperiode nach der Abgeordnetenhauswahl am 20. September.
10: Die Berliner Justiz hat im Innenausschuss Kritik an früheren Entscheidungen zum Fall des mutmaßlichen CSD-Attentäters zurückgewiesen. Hintergrund ist die Entscheidung des Amtsgerichts Tiergarten, den als islamistischen Gefährder eingestuften Abdul B. nach einer Untersuchungshaft nicht weiter festzuhalten. Kammergerichtspräsidentin und Generalstaatsanwältin warnten davor, die Unabhängigkeit des Gerichts in Frage zu stellen. Der Staatssekretär für Justiz Dirk Feuerberg schloss sich an.
12: Die Generalstaatsanwaltschaft hat am Ende dieser Hauptverhandlung eine Jugendstrafe von 2 Jahren und 10 Monaten beantragt. Damit war klar, dass eine Bewährung danach nicht in Betracht gekommen wäre. Das Gericht ist zu einer anderen Einschätzung gekommen und war der Auffassung offenbar, jedenfalls das kann man aus dem Urteil so entnehmen, dass es eine Chance gibt, diese Person dadurch abzufangen in ihrer weiteren Entwicklung oder in ihrem kriminellen Tun, indem man enge Maßnahmen auferlegt. Am Ende des Tages ist es die richterliche Unabhängigkeit. Und die stellen wir hier bitte nicht zur Disposition.
10: Trotzdem sind aus Sicht der Linken noch viele Fragen zu dem Anschlag und seiner Vorgeschichte unklar. Die linke Spitzenkandidatin Elif Eralp sagte im Innenausschuss:
13: Was wissen Sie über mögliche Hintermänner? Und all diese Fragen, die bleiben für uns weiter offen. Sie haben da auf laufende Ermittlungen verwiesen, das verstehe ich auch. Aber insgesamt haben wir doch noch viel zu wenig jetzt heute erfahren. Und was sind die Beweggründe bei so einer wirklich gravierenden islamistischen und straftäterlichen Biografie, die trotzdem eine positive Sozialprognose im Sinne einer Bewährung ermöglicht haben? Das ist mir immer noch nicht klar.
10: Hitzehilfe aus dem Trinkbrunnen. 250 Trinkbrunnen stehen in der Stadt zur kostenlosen Wasserversorgung bereit. Einer verbrauche pro Tag rund 1000 Liter, sagte ein Sprecher der Wasserbetriebe. Das klinge viel, habe aber auch viele Vorteile, denn durch den ständigen Durchfluss werde eine gute Wasserqualität sichergestellt. Gerade testen die Wasserbetriebe Brunnen, die auf Knopfdruck funktionieren.
9: 3:30 in Berlin, das Wetter mit den aktuellen Temperaturen. Friedrichshain 25 Grad, Adlershof 26, Neukölln 25. Heute Sonne und Wolken im Wechsel, es bleibt trocken bei bis zu 31 Grad. Morgen am Donnerstag bis zum späten Nachmittag sonnig, am Abend ziehen dann immer mehr Wolken auf. Die Schauer- und Gewitterneigung bleibt morgen aber gering, aber es wird heiß. Morgen bis zu 38 Grad.
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9: Auf der 100 dauert es 10 bis 15 Minuten länger Richtung Wedding, abschnittsweise zwischen Wechsstraße und Dreieck-Funkturm und Richtung Treptow zwischen Schmargendorf und Kreuz Schöneberg. A113 statt auswärts zwischen Adlershof und Tunnel Rudower Höhe blockiert ein kaputtes Auto die rechte Spur. Moabit, die Kreuzung Stromstraße-Turmstraße ist nach einem Unfall gesperrt. und ins Umland. Auf der westlichen A10 Richtung Dreieck-Havelland Baustellenstau zwischen Großkreuz und der Havelbrücke. Ihr müsst da 30 Minuten mehr einplanen. Und noch zur U-Bahn. Ah, wo ist die U-Bahn-Meldung? Da ist sie. Da fahren auf der U5 noch bis zum 16. August Busse zwischen Friedrichsfelde und Kaulsdorf Nord. Da wo es geht, gute Fahrt und alle Meldungen zu Straßen und Schienen findet ihr auf rbb888.de und in unserer App.
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9: Hallo, ich bin Andreas Marschner. Ich wünsche einen schönen Mittwochnachmittag gleich mit Mike and the Mechanics und All I Need is a Miracle.

0: Tainted Love auf RBB 88.8. Fliegender Wechsel hier am Mittwochmittag. Ich bin Alex Schurich und ich weiß nicht, ob ihr es schon wusstet, aber wir haben noch was für euch.
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1: Es ist 14 Uhr, ich bin Michael Ernst, guten Tag. Trotz anhaltender Kritik hat die Bundesregierung ihre Reform der Ökostromförderung und neue Regeln für Stromnetzanschlüsse auf den Weg gebracht. Vorgesehen ist, dass für neue private Solaranlagen ab nächstes Jahr die garantierte Einspeisevergütung entfällt und schrittweise durch eine Direktvermarktung ersetzt wird. Außerdem sollen neue Wind- und Solaranlagen in Regionen mit überlasteten Netzen künftig einen Teil ihrer Entschädigung verlieren, wenn sie wegen Engpässen keinen Strom einspeisen können. Außerdem hat das Bundeskabinett beschlossen, dass künstliche Intelligenz künftig die Bearbeitung von Asylanträgen beschleunigen soll. Bundespräsident Steinmeier hat drei neue Bundesminister ernannt. Für das Gesundheitsressort ist jetzt der bisherige

0: Vor ungefähr einem Jahr war bekannt geworden, dass die Universität die Doktorarbeit prüfen lässt. Hintergrund waren Berichte über angebliche Parallelen zwischen der Arbeit von Brosius Gersdorf und der ihres Ehemanns. Nach zwei Tagen relativer Ruhe am Persischen Golf haben sich die USA und der Iran wieder attackiert. Jordanien meldet, man habe 5 Raketen aus dem Iran abgefangen und zerstört. Der Iran hatte schon mehrfach Basen der USA in dem Königreich beschossen. Vorher hatte das US-Militär seinerseits Angriffe gemeldet. Sie galten pro-iranischen Kräften im Irak. An dem Bombardement beteiligten sich auch die Streitkräfte des US-Verbündeten Saudi-Arabien.
1: Und jetzt das Wichtigste aus Berlin.
0: Die Justiz hat im Fall des mutmaßlichen CSD-Attentäters Kritik an früheren Entscheidungen zurückgewiesen. Kammergerichtspräsidentin Diekmann und Generalstaatsanwältin Koppers warnen davor, die juristischen Vorgänge ohne Sachkenntnisse zu bewerten. Beide beziehen sich auf die Debatte, ob die Justiz eine Mitschuld daran trägt, dass der mutmaßliche Attentäter frei war und dadurch die Tat verüben konnte. Innensenatorin Spranger kündigte im Innenausschuss eine vollständige Aufarbeitung möglicher Versäumnisse im Zusammenhang mit der Überwachung des Tatverdächtigen an. Die Linke kritisierte, dass sie von ihr nichts Neues erfahren hat. Die Grünen forderten einen Untersuchungsausschuss. In diesem Sommer stehen 250 Trinkbrunnen zur kostenlosen Wasserversorgung bereit. Einer verbrauche pro Tag rund 1000 Liter, sagte ein Sprecher der Wasserbetriebe. Das klinge viel, habe aber auch viele Vorteile, denn durch den ständigen Durchfluss werde eine gute Wasserqualität sichergestellt. Gerade testen die Wasserbetriebe Brunnen, die auf Knopfdruck funktionieren. 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
2: Heute Morgen und übermorgen Temperaturen über 30 Grad in Berlin. Heute bis zu 31 Grad, morgen bis zu 37, am Freitag dann wieder bis zu 31 Grad. Aktuell messen wir 25 Grad in Marzahn, 28 Grad in Kreuzberg, 26 Grad in Dahlem. Heute viel Sonne, mal ein paar Wolken. In der Nacht Tiefstwerte um die 17 Grad. Und morgen in der zweiten Tageshälfte, so nachmittags, abends, ab dann gibt es wahrscheinlich Gewitter, teilweise auch Unwetter in Berlin. Morgen.
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2: 10 bis 15 Minuten mehr einplanen auf der A100 Stadtring Richtung Wedding zwischen Weckstraße und Dreieckfunkturm. Und in der Gegenrichtung A100 Richtung Treptow ebenfalls gut 10 Minuten zwischen Schmargendorf und Tempelhofer Damm. A113 Schönefeld-Zubringer Stadt auswärts zwischen Adlershof und Tunnel Rudower Höhe blockiert ein defektes Fahrzeug die rechte Spur. In Moabit ist jetzt die Kreuzung Stromstraße-Turmstraße gesperrt, da hat es einen Unfall gegeben. Und im Umland auf der westlichen A10 Richtung Dreieck-Havelland Baustellenstau zwischen Groß Kreuz und Havelbrücke. Hier dauert es im Moment 20 Minuten länger. Bei der U-Bahn fahren auf der U5 noch bis zum 16. August Busse zwischen Friedrichsfelde und Kaulsdorf Nord. 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
1: Hallo Berlin.
2: Leute, redet miteinander, holt euch Hilfe, redet zum Beispiel auch mit den Leuten im Tierheim oder geht gleich ins Tierheim. Jedes Jahr in den Sommerferien werden viele, viele Tiere in Berlin ganz einfach ausgesetzt. Die, die Glück haben, werden in der Nähe vom Tierheim ausgesetzt. Die Tiere, die es noch härter trifft, irgendwo in der Stadt oder in einem Wald im Berliner Umland. Warum machen Menschen das und was kann man tun, wenn man mit der Betreuung seines Tieres irgendwie in Not gerät? Darüber spreche ich gleich mit der Psychologin hier auf rbb 888. Mein Name ist Alex Schurich. Und jetzt habe ich die 90er für euch. Hier sind Cut and Move und Give It Up.

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Und jetzt für euch ein Typ, der begeistert uns mit seinen Songs seit einiger Zeit. Somber aus New York. Das ist so ein schlaksiger Wuschelkopf, ist vor ein paar Tagen 21 Jahre alt geworden, also wirklich noch sehr, sehr jung. Und ist ein Mann mit Hang zu Wortspielen. Also eigentlich heißt er mit Namen Shane Michael Booth. Und diese Initialen, das S, das M und das B, die tauchen natürlich alle in Somber auf. Und Somber hat auch noch mal eine Bedeutung, ist nämlich das englische Wort für düster. Aber er macht nicht nur düstere Songs. Jetzt neu für euch auf RBB 88.8. Hier ist Somber mit einem Song über sein Innenleben. My body isn't ready.

0: RBB 88.8 am Mittwochmittag mit Hits von Kylie Minogue, gleich noch mit Hits von Ray und Elton John. Sommerferien. Eigentlich ja eine absolut tolle Zeit im Jahr. Sommerferien, die Zeit zum Entspannen, die Zeit zum andere Länder entdecken, andere Orte entdecken, mit Menschen Spaß haben. Aber für viele Haustiere sind die Sommerferien absolute Katastrophenzeit. Die Tierheime quellen über und viele Tiere werden auch ganz einfach ausgesetzt. Irgendwo angebunden, an einer Laterne, an einem Fahrradständer, irgendwo im Wald, möglicherweise auch in der Nähe von einem Tierheim. Lisa Woronetzki ist Psychologin und die Frage an sie ist, wieso machen Menschen das? Wieso, wenn die ihr Tier auf so eine brutale Art und Weise los, ein Tier, das sie sich ja eigentlich mal wahrscheinlich sehr verliebt zugelegt haben.
1: Überforderung, Trennung, auch ganz viel Scham, die natürlich damit verbunden war. Also die wenigsten Menschen, die stehen dann ja morgens auf und denken, boah, heute tue ich meinem Tier irgendwas Schreckliches an. Die wissen dann ja wahrscheinlich, dass das keine gute Lösung ist, so drastisch dann vorzugehen. Aber gleichzeitig fühlen sich dann ja einige überfordert oder sehen auch keinen anderen Ausweg. Und dann kennt man vielleicht psychologisch auch so dieses Phänomen, dass Menschen unter Stress eher kurzfristige Entlastung wählen. Also wie werde ich dieses Problem jetzt sofort los? Ne? Und dann geraten die langfristigen Folgen für das Tier erstmal in den Hintergrund.
0: Okay, aber wir wollen Abhilfe schaffen. Also was kann ich tun, wenn ich jetzt merke, oh, ich bin mit meinem Tier total überfordert in dieser Situation?
1: Erstmal bei Freundinnen, Verwandten fragen, zu überlegen, kann ich mir die Verantwortung vielleicht auch teilen oder funktioniert vielleicht sowas wie, ja, ich teile mir das Haustier mit jemandem. Da ist unser Umfeld ja häufig wesentlich offener, als wir es vielleicht erst im ersten Moment so erwarten würden.
0: Oder eben auch zum Tierschutzverein bzw. zum Tierheim. RBB 88.8 hier am Mittwoch. Jetzt die wunderbare Ray, Where's My Husband?

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3: Schönen guten Tag. Anschlag auf CSD soll vollständig aufgearbeitet werden. Im Innenausschuss hat Innensenatorin Spranger komplette Transparenz zugesagt. Sie betonte auch, dass die CSD-Strecke ausreichend gesichert gewesen sei.
4: Die 8 Kilometer der Aufzugstrecke waren sicher. Anlässlich des diesjährigen CSD wurde 3-mal mehr Kräfte zum Schutz eingesetzt als in den 2010er Jahren. In der Spitze waren es 1400 Kräfte im Einsatz. In den letzten 10 Jahren haben wir ebenso die Strukturen zum Umgang mit ausländischen Gefährdern deutlich optimiert. Der Fokus liegt dabei auf der Vernetzung der unterschiedlichen Stellen.
3: Oppositionsabgeordnete der Linken und der Grünen kritisierten Sprangers Aussagen. Sie habe keine Informationen preisgegeben, die nicht bereits über die Medien bekannt seien. Die Grünen forderten in der Sondersitzung des Innenausschusses, dass ein Untersuchungsausschuss zur Aufklärung des Anschlags eingesetzt werden soll. Die Berliner Justiz hat im Innenausschuss Kritik an früheren Entscheidungen zum Fall des mutmaßlichen CSD-Attentäters zurückgewiesen. Hintergrund ist die Entscheidung des Amtsgerichts Tiergarten, den als islamistischen Gefährder eingestuften Abdul B. nach einer Untersuchungshaft nicht weiter festzuhalten. Die Kammergerichtspräsidentin, die Generalstaatsanwältin und der Staatssekretär für Justiz warnten davor, die Unabhängigkeit des Gerichts in Frage zu stellen. Tobias Möck berichtet.
5: Obwohl Abdul B. im vergangenen Mai zu einer Jugendstrafe von 22 Monaten verurteilt wurde, war er durch die Entscheidung des Amtsgerichts Tiergarten frei. Außerdem war das Urteil noch nicht rechtskräftig, weil die Generalstaatsanwaltschaft Berufung eingelegt hatte. Sie wollte erreichen, dass der mutmaßliche Attentäter zu einer höheren Strafe ohne Bewährung verurteilt wird, sowie der Haftbefehl wieder in Kraft gesetzt wird.
3: Auch heute durchsucht die Polizei wieder Teile des Tiergartens. Sie sucht weiter nach einer Tatwaffe, mit der mutmaßliche Täter Menschen angegriffen haben soll, möglicherweise ein Messer oder eine Machete. Schon gestern hatte es Durchsuchungen mit einer Einsatzhundertschaft in Teilen des Tiergartens gegeben. Ob dabei Spuren entdeckt wurden, ist nicht bekannt. 90-Jähriger bei Unfall mit Straßenbahn schwer verletzt. Der Senior war im Auto in Marzahn-Hellersdorf mit einer Straßenbahn zusammengestoßen. Sein Auto wurde mehrere Meter mitgeschleift, der Mann im Wagen eingeklemmt. Er musste von der Feuerwehr befreit werden. Der Unfall hat sich gestern an der Kreuzung Meroer Allee-Trusetaler Straße ereignet. Noch knapp 2 Monate Blutspendeaktion. Weil die Spendenbereitschaft in den Sommerferien alarmierend sinkt, soll eine Aktion des DRK Nordost einen zusätzlichen Spendenanreiz bieten. Noch bis zum 25.09. können Blutspender an einer Verlosung teilnehmen und eine mehrtägige Reise nach Rom gewinnen. Spenden ist heute zum Beispiel noch bis 19 Uhr möglich im Alexa in Mitte sowie bis 19.15 Uhr im Gemeinschaftskrankenhaus Havelhöhe in Kladow.
2: Heute Morgen und übermorgen wird es heiß in Berlin mit Tageshöchstwerten über 30 Grad. Heute erreichen wir bis zu 31 Grad. Im Moment haben wir 28 Grad auf dem Thermometer in Wannsee, 28 Grad auch in Kreuzberg, 26 Grad bei euch in Buch. Mal Wolken, mal Sonne heute. In der Nacht Tiefstwerte um die 17 Grad. Morgen wird dann der heißeste Tag der Woche mit bis zu 37 Grad in Berlin.
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2: Jetzt auf RBB 888, 10 bis 15 Minuten obendrauf auf der A100 Stadtring Richtung Wedding zwischen Weckstraße und Dreieckfunkturm. Auch in der Gegenrichtung dauert es ungefähr eine Viertelstunde länger Richtung Treptow zwischen Schmargendorf und Tempelhofer Damm. A113, Schönefeld-Zubringer Stadt auswärts zwischen Adlershof und Tunnel Rudower Höhe blockiert ein defektes Fahrzeug die rechte Spur. In Moabit ist jetzt die Kreuzung Strom- und Turmstraße wieder freigegeben. Die Unfallstelle ist geräumt. 2 Meldungen aus dem Umland. Vorsicht bitte auf der A10 südlicher Berliner Ring Richtung Dreieck Spreeau. Zwischen Niederlehme und Dreieck Spreeau liegen Fahrzeugteile auf der Fahrbahn. Hier ist die rechte Spur blockiert. Und auf der westlichen A10 Richtung Dreieck Havelland Baustellenstau zwischen Großkreuz und der Havelbrücke plus 20 Minuten. Minuten. In der Gegenrichtung Richtung Dreiquerler sind es 10 Minuten zwischen Potsdam Nord und Vöben. 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
2: Schön, dass ihr dabei seid an diesem Mittwochnachmittag. Ich bin Alex Schurich, Tag zusammen. Und ich habe für euch Hits aus den wirklich unterschiedlichsten Epochen der Menschheit, aus den 80ern. Noch vor der Erfindung des Handys habe ich Alphaville und Forever Young. Von jetzt habe ich Olivia Rodrigo und Drop Dead für euch am Start. Und eine absolut starke Frauenband aus den 90ern, mit der geht's jetzt los. Hier sind TLC und No Scrubs.

0: echt mit der Trompete am Ende. Alpha Will Forever Young aus den 80ern hier auf RBB 88.8. 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

0: Hier ist RBB 88.8. Deine Hits, dein Berlin, jetzt gleich mit Talk Talk und dann schlägt der Komet ein. Udo Lindenberg und Apache 207 gleich für euch.
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Es ist 15 Uhr, ich bin Michael Ernst, guten Tag. Kanzler Merz hat die Bundesregierung personell umgestaltet. Bundespräsident Steinmeier überreichte die Ernennungsurkunden dem neuen Bundesgesundheitsminister Linnemann, dem neuen Bundesverkehrsminister Bilger und der neuen Kanzleramtschefin Warken. Sie übernehmen noch heute die Amtsgeschäfte, auch wenn sie wegen der parlamentarischen Sommerpause erst übernächsten Monat im Bundestag vereidigt werden. Der bisherige Bundesverkehrsminister Schnieder hatte Merz seinen Rücktritt angeboten. Die Bearbeitung von Asylanträgen soll künftig durch den Einsatz von künstlicher Intelligenz beschleunigt werden. Aus einem Gesetzentwurf, den das Bundeskabinett beschlossen hat, geht hervor, dass das Bundesamt für Migration und die kommunalen Ausländerbehörden die rechtliche Befugnis erhalten, erhobene Daten zum Training von KI-Systemen zu nutzen. Auch ein automatisierter Datenabgleich soll künftig möglich sein. Organisationen wie ProAsyl warnten davor, dass überlastete Behördenmitarbeiter die KI-generierten Informationen unkritisch übernehmen. Die Schulden des deutschen Staats sind deutlich gestiegen. Das Statistische Bundesamt hat ausgerechnet, dass Bund, Länder, Kommunen und die Sozialversicherung Ende letzten Jahres mit mehr als 2,6 Billionen Euro in der Kreide standen. Das waren 6% mehr als im Jahr davor. Die Summe entspricht einer Pro-Kopf-Verschuldung

0: Grünen einen Untersuchungsausschuss in der kommenden Legislaturperiode ins Gespräch. Polizeipräsidentin Slowik Meisel sagte, dass keine ausreichenden Erkenntnisse vorlagen, um den Verdächtigen in Präventivhaft zu nehmen oder mit einer elektronischen Fußfessel zu überwachen. Die Polizei sucht gerade wieder im Tiergarten nach der Tatwaffe. Wer viel kifft, muss damit rechnen, zu einer medizinisch-psychologischen Untersuchung aufgefordert zu werden. Das hat das Verwaltungsgericht entschieden und damit den Eilantrag eines Klägers gegen den Entzug seiner Fahrerlaubnis abgewiesen. Der Autofahrer stand bei einer Verkehrskontrolle unter Drogeneinfluss. Um Zweifel an der Fahreignung des Manns zu klären, ordneten die Behörden ein medizinisch-psychologisches Gutachten für den Fahrer an. Da der Mann dem nicht nachkam, wurde ihm der Führerschein weggenommen. 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
1: Heute Morgen und übermorgen wird es richtig heiß in Berlin mit Temperaturen über 30 Grad. Aktuell 27 Grad in Marzahn, 28 Grad in Kreuzberg und 26 Grad in Tempelhof. Bis zu 31 Grad erreichen wir bei mal Sonne, mal Wolken. In der Nacht Tiefstwerte um die 17 Grad. Morgen am Donnerstag wird der heißeste Tag der Woche mit möglicherweise bis zu 37 Grad hier bei uns in Berlin. Morgen Abend kann es dann Schauer und Gewitter geben, teils mit Unwetterpotenzial und am Freitag auch nochmal über 30 Grad, aber wechselhafter.
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1: Eigentlich ziemlich überschaubar, was im Moment so auf den Straßen losgeht. Die traditionellen Feierabendstaus auf der A100 haben wir halt auf dem Stadtring. 15 Minuten extra Richtung Wedding zwischen Beckstraße und Dreieck Funkturm und auch 15 Minuten extra in der Gegenrichtung Richtung Treptow zwischen Schmargendorf und Albuinstraße. In Prenzlauer Berg gibt es einen Feuerwehreinsatz, deswegen ist die Schweterstraße zwischen Christinenstraße und Schönhauser Allee in beiden Richtungen gesperrt. Vorsicht bitte auf der B168 Katlo Richtung Beskow zwischen B320 in Lieberose und Abzweig nach Ullersdorf. Behinderungen durch eine ungesicherte Unfallstelle. Und im Berliner Umland staut es sich auf der westlichen A10 vor der Havelbrücke, also Berliner Ring, in Richtung Dreieck Havelland ab Großkreuz aktuell 15 Minuten plus und in Richtung Dreieck Werder ab Potsdam Nord 10 Minuten plus. Alle Meldungen zu Straßen und Schienen findet ihr auch auf rbb888.de und in unserer App.
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1: Ach herrlich, es gibt einfach so beknackte Statistiken auf dieser Welt. Ein Reiseunternehmen hat jetzt die schlaffreundlichsten Flughäfen ermittelt. In ganz Europa. Insgesamt 165 Flughäfen gecheckt, wo man am besten schlafen kann. Müssen wir gleich drüber reden hier auf rbb 888 in den nächsten paar Minuten. Kleiner Spoiler, Berlin, unser BER schneidet gar nicht so wahnsinnig schlecht ab. Also gut, pennen auf dem BER geht, sagen die Schlaffreundlichkeitstester auf dem Flugplatz. Mein Name ist Alex Schurich, Tag zusammen.

So, ihr Schnarchnasen, hier kommt die Statistik der Woche für euch auf RBB 88.8. Der schlaffreundlichste Flughafen in Europa ist Amsterdam Schiphol. Ein Reiseunternehmen hat das ermittelt. Fitreisen, das sind so Spezialisten für Wellnessreisen, die haben 165 europäische Flughäfen auf ihren Schlafkomfort untersucht. 23 Kriterien gab es, 6 Kategorien: Schlafmöglichkeiten, Hygiene, Sicherheit, Erreichbarkeit und Zusatzkomfort. Und die Top 5 in Sachen Schlaffreundlichkeit in Europa sind eben auf Platz 1 Amsterdam, dann kommt unser deutscher Flughafen in Frankfurt, dann Istanbul, dann Warschau und dann Helsinki. Wir hier in Berlin-Brandenburg mit dem BER liegen auf Platz 29. Das klingt jetzt erstmal nicht so glorios, aber wenn man sich überlegt, dass die 165 Flughäfen insgesamt getestet haben, dann sind wir immer noch im vordersten Fünftel. Also nicht so schlecht, ne? Positiv bewertet hier am BER wurden Schlafkabinen, eine Lounge und die 24-Stunden-Versorgung. Abzüge gibt's, weil Ruhezonen und Liegesessel fehlen. Ja, aber wer fährt auch schon zum BER, um hier zu schlafen? Faustregel: Je größer der Flughafen, also so internationale Drehkreuze wie Amsterdam oder London, desto weiter liegen die meistens vorne. Provinzflughäfen meistens sehr weit hinten. Und die schlechtesten drei stammen tatsächlich auch alle aus Deutschland. Dortmund, Saarbrücken und Kassel, die teilen sich den letzten Platz. Pech gehabt. So, wieder was gelernt hier auf RBB 88.8. Ne? Wenn er das nächste Mal in den Urlaub fliegt und schon wisst, dass ihr auf dem Flughafen schlafen wollt, dann am liebsten über Amsterdam. Hier sind Usher featuring Pitbull, DJ Got Us Falling in Love. Usher.

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Deine Hits, dein Berlin, hier ist RBB 88.8 am Mittwochnachmittag. Wann hast du es als Popstar auf dieser Welt eigentlich geschafft? Etwa dann, wenn es eine Fernsehdoku über dich gibt? Heute Abend, 23.10 Uhr, könnt ihr auf Arte Dua Lipa Unstoppable gucken. Ich meine, Dua Lipa, die macht ja unglaublich coole, tanzbare, moderne Popmusik und sie ist auch eine wirklich interessante Künstlerin. Sie setzt sich ein für die Menschen in der Heimat ihres Vaters im Kosovo. Sie mischt sich immer wieder in die Politik ein, war wahnsinnig engagiert gegen den Brexit. Sie ist eine ausgesprochene Feministin und sie weiß ganz genau, was sie tut. Also Dua Lipa hat wirklich ihre Karriere absolut im Griff. Dua Lipa Unstoppable heute Abend 23.10 Uhr auf Arte oder jederzeit, wenn ihr wollt, auch in der ZDF Mediathek. Und kleiner Fun Fact, Dua Lipa kann auch so ein bisschen Deutsch sprechen. Damit hat sie vor ein paar Jahren mal ihre Fans in Hamburg überrascht, als sie ein paar Bühnenansagen auf Deutsch gemacht hat und dann einigermaßen unfallfrei 99 Luftballons von Nena gesungen hat. Dua Lipa jetzt für euch hier auf RBB 88.8 aus dem Jahr 2024. Training Season. 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

0: Hallo, wir sind Lydia Micky Vorhoff und Tim Koschwitz aus Guten Morgen Berlin.
1: Und bei uns heißt das jetzt Deine Hits, Dein Berlin.
0: Und falls Sie sich fragen...
1: Ja, bitte?
2: Spielt ihr dann auch?
0: Ja.
2: Und
3: It's a love story.
1: Jupp.
2: Aber auch das?
0: Auf jeden Fall.
2: Und dieses?
1: Ja.
2: Und auch...
0: Ja.
2: Aber auch...
4: One more time.
0: Ja.
2: Und...
3: If you wanna be my
1: ja.
3: lover.
2: Das auch?
0: Deine Hits, Dein Berlin.
2: Ist das auch Mein Frohnau?
0: Ja.
2: Und auch Pankow, wo mein Neffe...
1: Und Britz.
2: Prima.
0: Und auch gesund.

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1: Um 15.30 Uhr mit Silke Mehring.
2: Schönen guten Tag. Voraussetzungen für Fußfessel oder Präventionshaft bei Abdul B. waren nicht gegeben. Das sagte Polizeipräsidentin Barbara Slowik-Meisel im Innenausschuss zu dem tödlichen CSD-Attentat vom Wochenende. Es sei kein Verdacht einer terroristischen Straftat erkennbar gewesen, so Slowik-Meisel. Kirsten Buchmann berichtet.
3: Der Tatverdächtige sei im Mai als Hochrisikofall eingestuft worden, so Polizeipräsidentin Barbara Slowik-Meisel. Er sei eng in den Blick genommen worden. Laut Innensenatorin Iris Spranger war bei Abdul B. seit 2021 eine zunehmende Radikalisierung festzustellen gewesen. Er habe sich in der salafistischen Szene bewegt. Dem Berliner Verfassungsschutz war Abdul B. seit November 2021 bekannt. Die Grünen fordern einen Untersuchungsausschuss in der kommenden Legislaturperiode nach der Abgeordnetenhauswahl am 20. September.
2: Die Berliner Justiz hat im Innenausschuss Kritik an früheren Entscheidungen zum Fall des mutmaßlichen CSD-Attentäters zurückgewiesen. Dabei geht es um die Entscheidung des Amtsgerichts Tiergarten, den als islamistischen Gefährder eingestuften Abdul B. nach einer Untersuchungshaft nicht weiter festzuhalten. Kammergerichtspräsidentin und Generalstaatsanwältin warnten davor, die Unabhängigkeit des Gerichts in Frage zu stellen. Der Staatssekretär für Justiz, Dirk Feuerberg, schloss sich an.
4: Die Generalstaatsanwaltschaft hat am Ende dieser Hauptverhandlung eine Jugendstrafe von 2 Jahren und 10 Monaten beantragt. Damit war klar, dass eine Bewährung danach nicht in Betracht gekommen wäre. Das Gericht ist zu einer anderen Einschätzung gekommen und war der Auffassung, offenbar, jedenfalls das kann man aus dem Urteil so entnehmen, dass es eine Chance gibt, diese Person dadurch abzufangen in ihrer weiteren Entwicklung oder in ihrem kriminellen Tun, indem man enge Maßnahmen auferlegt. Am Ende des Tages ist es die richterliche Unabhängigkeit. Und die stellen wir hier bitte nicht zur Disposition.
2: Trotzdem sind aus Sicht der Linken noch viele Fragen zu dem Anschlag und seiner Vorgeschichte unklar. Die linke Spitzenkandidatin Elif Eralp sagte im Innenausschuss.
5: Was wissen Sie über mögliche Hintermänner? Und all diese Fragen, die bleiben für uns weiter offen. Sie haben da auf laufende Ermittlungen verwiesen, das verstehe ich auch. Aber insgesamt haben wir doch noch viel zu wenig jetzt heute erfahren. Und was sind die Beweggründe bei so einer wirklich gravierenden islamistischen und straftäterlichen Biografie, die trotzdem eine positive Sozialprognose im Sinne einer Bewährung ermöglicht haben? Das ist mir immer noch nicht klar.
2: Hitzehilfe aus dem Trinkbrunnen. 250 Trinkbrunnen stehen zur kostenlosen Wasserversorgung in Berlin bereit. Einer verbrauche pro Tag rund 1000 Liter, sagte ein Sprecher der Wasserbetriebe. Das klinge viel, habe aber auch viele Vorteile, denn durch den ständigen Durchfluss werde eine gute Wasserqualität sichergestellt. Gerade testen die Wasserbetriebe Brunnen, die auf Knopfdruck funktionieren.
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1: Hier auf RBB 88.8. In Berlin läuft es eigentlich ganz gut. Auf dem Stadtring gibt es Staus und stockenden Verkehr in Richtung Wedding zwischen Weckstraße und Dreieck-Funkturm 10 Minuten plus. In Richtung Treptow zwischen Schmargendorf und Albuinstraße 20 Minuten plus. Und am Autobahnende vor der Elsenbrücke dauert es dann nochmal 10 Minuten länger. In Köpenick staut sich's auf der Rudolf-Rühl-Allee Richtung Biesdorf. Hier steht ihr 15 Minuten im Stau. Schöneberg, Martin-Luther-Straße, die ist wegen eines Unfalls zwischen Barbarossa und Grunewaldstraße jetzt Richtung Stadtring gesperrt. Und in Prenzlauer Berg bleibt die Schweterstraße wegen eines Feuerwehreinsatzes zwischen Christinenstraße und Schönhauser Allee aktuell in beiden Richtungen gesperrt. Im Umland haben wir einen Baustellenstau auf der westlichen A10 Berliner Ring vor der Havelbrücke Richtung Dreieck Havelland ab Großkreuz plus 15 Minuten und in der Gegenrichtung Richtung Dreieck Werder ab Potsdam Nord plus 10 Minuten. 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
0: Hallo Berlin.
1: Mensch, wollen wir noch kurz über das Wetter reden? Es wird heiß in Berlin. Die erste Station, an der wir messen, meldet jetzt 30 Grad, nämlich Spandau. 28 Grad zurzeit in Marzahn, 29 Grad in Buch. Bis zu 31 Grad können es heute werden, bis zu 37 Grad morgen. Ich bin Alex Schurich, herzlich willkommen hier auf RBB 88.8. Und jetzt kommt der Gegenbeweis, dass Shakira mehr kann als nur Fußballlieder. Also viele Leute glauben ja, Shakira singt immer, wenn es um Fußball geht. Aber ich habe für euch einen Hit aus dem Jahr 2002 gefunden. Lange bevor die FIFA Shakira als WM-Hymnen-Expertin abonniert hat. Underneath Your Clothes. Hier ist Shakira für euch.

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1: 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Eine Sekunde Hit, also morgen früh. 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

0: Na bitte, Ed Sheeran zum Feierabend, da kann ja nicht mehr viel schief gehen. RBB 888 ist hier. Gleich mit Hits von Black Eyed Peas featuring Justin Timberlake und einer unserer Helden aus den 80ern, Terence Trent D'Arby, auch für euch auf der Playlist. Gleich hier.
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1: Um 16 Uhr, ich bin Michael Ernst, guten Tag. Die Unionsfraktion im Bundestag hat einen neuen Vorsitzenden. Die Abgeordneten wählten den bisherigen Kanzleramtschef Thorsten Frey mit knapp 92% zu ihrem Chef. Als früherer Parlamentsgeschäftsführer ist er in der Fraktion sehr gut vernetzt. Frey tritt die Nachfolge von Jens Spahn an. Er hatte in den USA eine Leihmutter für die Geburt seines Sohnes in Anspruch genommen und musste nach heftiger Kritik zurücktreten. Bundespräsident Steinmeier hat drei neue Mitglieder der Bundesregierung ernannt. Der bisherige CDU-Generalsekretär Linnemann ist jetzt Bundesgesundheitsminister. Seine Vorgängerin Wagen wurde Kanzleramtsministerin und der bisherige Unionsparlamentsgeschäftsführer Bilger übernimmt das Verkehrsressort. Vorgänger Schnieder verliert seinen Job. Übernächsten Monat werden die neuen Kabinettsmitglieder im Bundestag vereidigt. Asylanträge sollen durch den Einsatz von künstlicher Intelligenz schneller bearbeitet werden. Einen entsprechenden Gesetzentwurf hat das Bundeskabinett verabschiedet. Das KI-Migrationsverwaltungsgesetz soll den datenschutzrechtlichen Rahmen dafür schaffen, dass Systeme zur Analyse und Auswertung entwickelt und eingesetzt werden können. Außerdem ist das Ziel, die Verwaltungspraxis in den Behörden bundesweit zu vereinheitlichen. In England ist inzwischen mehr als die Hälfte der Landesfläche von Dürre betroffen. Die Umweltbehörde der britischen Regierung sprach von einer Blitzdürre durch ausbleibende Niederschläge und außergewöhnlich hohe Temperaturen. Diesen Monat fiel landesweit nur 7% der erwarteten Niederschlagsmenge, in einigen Teilen sogar nur 1%.
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1: Innensenatorin Spranger hat zugesagt, den Anschlag auf den Christopher Street Day vollständig aufzuarbeiten. Dabei gehe es darum, ob das Attentat hätte verhindert werden können und ob es Fehler in der Überwachung des mutmaßlichen Attentäters gab, sagte Spranger im Innenausschuss des Abgeordnetenhauses. Linke und Grüne warfen ihr vor, nur schon bekannte Informationen vorgelegt zu haben.

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1: Das Berlin-Wetter auf RBB 88.8. Bis zu 31 Grad können wir heute in der Stadt erreichen. Im Moment haben wir 30 Grad in Spandau, 29 Grad in Kreuzberg, 28 Grad in Marzahn. Mal Sonne, mal Wolken. In der Nacht Tiefstwerte um die 17 Grad hier bei uns in der Stadt. Und morgen wird der heißeste Tag der Woche mit bis zu 37 Grad. In der zweiten Tageshälfte kann es Gewitter und Schauer geben, teils mit Unwetterpotenzial. Ab Freitag dann wieder etwas kühler und wechselhaft.
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1: Jetzt hier auf RBB 88.8. Vorsicht bitte auf der A113 Schönefeld-Zubringer Richtung Dresden. Zwischen Schönefeld-Süd und Flughafen sind Fahrradfahrer auf der Standspur unterwegs. Warnmeldung, Vorsicht bitte A113 Richtung Dresden. Zwischen Schönefeld-Süd und Flughafen sind Fahrradfahrer auf der Standspur unterwegs. In Berlin haben wir aktuell 10 Minuten Stau auf dem Stadtring A100 Richtung Wedding zwischen Beckstraße und Dreieck Funkturm und 20 Minuten Richtung Treptow zwischen Schmargendorf und Albuinstraße und am Autobahnende vor der Elsenbrücke nochmal 10 Minuten obendrauf. Ebenfalls 10 Minuten Stau aus Petersburger Straße Richtung Prenzlauer Berg, Mühlendammbrücke Richtung Alex und in Marzahn die Landsberger Allee stadtauswärts. Im Berliner Umland haben wir Baustellenstaus auf der A10 westlicher Berliner Ring vor der Havelbrücke. In Richtung Dreieck Havelland steht hier ab Großkreuz 15 Minuten an, in Richtung Dreieck Werder ab Potsdam Nord etwa 10 Minuten. 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
1: So, jetzt wird's wichtig. 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Ich bin Alex Schurich, Tag zusammen.

Hier ist RBB 88.8 am Mittwoch. Deine Hits, dein Berlin. Und jetzt habe ich für euch eine, die ist neu bei uns auf der Playlist. Malu Lovis. Kennt ihr bestimmt, hat Voice of Germany gewonnen, ist eigentlich ganz dicker auch mit den Kaulitz-Brüdern und ist auch mit Tokyo Hotel schon aufgetreten. Und ihre neue Single jetzt hier auf RBB 88.8. Hier ist Malu Lovis. Ich finde es einen coolen Track.

0: Mr. Probs und Waves hier auf RBB 88.8. Es ist 16.20 Uhr in Berlin und gleich wird's irgendwo in dieser Stadt jubeln.
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0: 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Jetzt geht's um Ticket für Sister Act an diesem Sonnabend.
5: 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Der Job wird alles. Ganz bestimmt.
0: Die Filmkomödie aus den 90ern, jetzt als Musical auf der Bühne in Berlin.
6: Und wenn ich meinen Text vergesse?
5: Dann fährst du per Express zur Hölle. Machen wir einen Demo-Band.
7: Eine Pioniertat.
0: Und einer, der da hin will, ist der Leon. Und den rufe ich jetzt an. Wenn Leon jetzt rangeht, dann gehören die Tickets ihm. Ich bin sehr, sehr gespannt, was jetzt passiert. Spielregel ist, wer rangeht, gewinnt. Gestern bin ich auf der Mailbox von Andreas gelandet. Das funktioniert leider so nicht. Was der Leon so gerade macht. Er lässt schon mal klingeln. Scheint ein sehr entspannter Berliner zu sein. Würde am Sonntag gerne zu Sister Act gehen. Müsste jetzt vielleicht mal an sein Telefon gehen. Hallo Leon, hier ist RBB 88.8. Geh doch mal ran. Scheint ihn nicht weiter zu jucken. Och, lassen wir mal noch ein bisschen klingeln, oder? Nö. Leon, dreimal noch tut und dann ist vorbei. Zwei. Und jetzt kommt der dritte tut. Ja, das war's. Ticket für Sister Act am Sonnabend bleibt im Jackpot. Gute Nachricht für alle anderen, die sich dafür beworben haben. Eure Chance, diese Tickets zu gewinnen, kommt hier auf RBB 888. Immer morgens um 7.40 Uhr. Und

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2: Um 16.30 Uhr mit Michael Ernst.
3: Guten Tag. Anschlag auf CSD soll vollständig aufgearbeitet werden. Im Innenausschuss hat Innensenatorin Spranger komplette Transparenz zugesagt. Sie sagte auch, die CSD-Strecke sei ausreichend gesichert gewesen.
4: Die 8 Kilometer der Aufzugsstrecke waren sicher. Anlässlich des diesjährigen CSD wurde 3-mal mehr Kräfte zum Schutz eingesetzt als in den 2010er Jahren. In der Spitze waren es 1400 Kräfte im Einsatz. In den letzten 10 Jahren haben wir ebenso die Strukturen zum Umgang mit ausländischen Gefährdern deutlich optimiert. Der Fokus liegt dabei auf der Vernetzung der unterschiedlichen Stellen.
3: Oppositionsabgeordnete der Linken und der Grünen kritisierten Sprangers Aussagen, sie habe keine Informationen preisgegeben, die nicht schon über die Medien bekannt seien. Die Grünen forderten in der Sondersitzung des Innenausschusses, dass ein Untersuchungsausschuss zur Aufklärung des Anschlags eingesetzt werden soll. Die Justiz hat im Innenausschuss Kritik an früheren Entscheidungen zum Fall des mutmaßlichen CSD-Attentäters zurückgewiesen. Hintergrund ist die Entscheidung des Amtsgerichts Tiergarten, den als islamistischen Gefährder eingestuften Abdul B. nach einer Untersuchungshaft nicht weiter festzuhalten. Die Kammergerichtspräsidentin, die Generalstaatsanwältin und der Staatssekretär für Justiz warnten davor, die Unabhängigkeit des Gerichts in Frage zu stellen. Tobias Mück berichtet.
5: Obwohl Abdul B. im vergangenen Mai zu einer Jugendstrafe von 22 Monaten verurteilt wurde, war er durch die Entscheidung des Amtsgerichts Tiergarten frei. Außerdem war das Urteil noch nicht rechtskräftig, weil die Generalstaatsanwaltschaft Berufung eingelegt hatte. Sie wollte erreichen, dass der mutmaßliche Attentäter zu einer höheren Strafe ohne Bewährung verurteilt wird, sowie der Haftbefehl wieder in Kraft gesetzt wird.
3: Auch heute durchkämmt die Polizei wieder Teile des Tiergartens. Sie sucht noch immer nach einer Tatwaffe, mit der der mutmaßliche Täter Menschen angegriffen haben soll. Möglicherweise ein Messer oder eine Machete. Schon gestern hatte es Durchsuchungen mit einer Einsatzhundertschaft in Teilen des Tiergartens gegeben. Ob dabei Spuren entdeckt wurden, ist nicht bekannt. 90-Jähriger bei Unfall mit Straßenbahn schwer verletzt. Der Senior war im Auto in Marzahn mit einer Straßenbahn zusammengestoßen. Sein Auto wurde mehrere Meter mitgeschleift, der Mann im Wagen eingeklemmt. Er musste von der Feuerwehr befreit werden.
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2: 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Das Berlin-Wetter bleibt ganz einfach heiß in den nächsten 3 Tagen. Aktuell Temperaturen von 30 Grad in Kreuzberg und in Wannsee. 29 Grad sind es in Buch. Es gibt mal Sonne, mal Wolken. Heute Nachmittag in der Nacht Tiefstwerte um die 17 Grad. Morgen am Donnerstag der heißeste Tag der Woche mit bis zu 38 Grad hier in Berlin. Gegen Nachmittag kann es Hitzegewitter geben, teils auch unwetterartig. Und am Freitag ähnliche Temperaturen wie heute. Es bleibt dann aber gewittrig.
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2: Stau auf dem Stadtring A100 in Richtung Wedding zwischen Beckstraße und Schmarndorf etwa 10 Minuten. In Richtung Treptow zwischen Schmarndorf und Albuinstraße ebenfalls 10 Minuten. Am Autobahnende vor der Elsenbrücke dauert es dann nochmal 10 Minuten länger. Heute ist der Tag der 10-Minuten-Staus, ebenfalls 10 Minuten einplanen auf der Müllerstraße vor der Scharnweberstraße, auf der Petersburger Straße Richtung Prenzlauer Berg und auf der Elsenbrücke Richtung Treptow. Baustellenstaus gibt es auch im Berliner Umland auf der westlichen A10, also Berliner Ring vor der Havelbrücke. Bitte erratet die Stauzeit. Genau, 10 Minuten in Richtung Dreieck Havelland ab Großkreuz und 10 Minuten Richtung Dreieck Werder ab Potsdam-Nord. Vorsicht, Warnhinweis kommt gerade rein. A11 Berlin Richtung Stettin. Zwischen Werbelin und Korin gibt es Behinderungen durch ein defektes Fahrzeug und Gegenstände auf der Fahrbahn. 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
2: Sommerferien in Berlin und Berlin für Umme, das ist unser Motto hier auf rbb888. Viele, viele tolle Tipps, wo ihr umsonst hingehen könnt, findet ihr auf unserer Website rbb888.de. Und jetzt gleich will ich euch eine Sache vorstellen, die haut so ein bisschen raus, es kostet ein bisschen Eintritt. Also einfach nur reingehen kostet nichts, aber wenn ihr da skaten wollt oder wenn ihr euer BMX-Fahrrad auf einer der Ramps ausprobieren wollt, dann müsst ihr einen Fünfer hinlegen. Wir gehen gleich zusammen in den Mellow Park nach Köpenick. Ich bin Alex Schurich, Tachchen, und jetzt habe ich erstmal eine Runde Pink für euch hier. 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

0: Hier ist RBB 888, kurz vor Köpenick. Da fährst du die Straße an der Wuhlheide runter. Rechte Hand, die Spindlersfelder mit der Brücke über die Spree. Dann kommt die Kurve, links der erste FC Union Stadion an der alten Försterei. Und rechts in der Kurve ist der Mellow Park. Das ist das Mekka für alle Skater und alle BMX-Fans, also BMX-Fahrrad-Fans hier in Berlin. Toller Ort, um seine Sommerferien-Nachmittage da zu verbringen, besonders bei so einem tollen Wetter wie heute. RBB 888 Berlin-Reporter Tom Niesbreck ist für euch da hingefahren. Hallo Tom.
1: Hallo.
0: Wenn du dich da so umguckst, was macht den Mellow Park für dich zu einem besonderen Ort?
1: Also hier sind auf 60.000 Quadratmetern ganz viele Rampen für BMX-Fahrer, für Skater. Hier sind Graffitis, hier ist ein Volleyballplatz, hier ist ein Basketballplatz. Es gibt Orte zum Abhängen. Im Hintergrund läuft Hip-Hop-Musik. Es ist wirklich, man muss es so sagen, so ein Paradies für Jugendliche. Und ich glaube, was diesen Ort hier auch besonders macht, ist, den gibt's zwar nicht hier an dem Standort, aber eigentlich schon seit den frühen 2000ern. Und ich habe Bert getroffen. Bert ist 42 heute und der kennt den Ort hier noch aus seiner Kindheit.
2: Wo ich halt 20 war, da mein Sohn das Mountainbiken und das BMXen halt für sich entdeckt hat, sind wir halt seit ungefähr 5-6 Jahren hier, ja.
0: Okay, coole Geschichte. Vater und Sohn im Mellow Park. Und was sind so die Magnete? Also wo gehen die meisten hin?
1: Ja, ich habe mit dem Sohn von Bert auch gesprochen, mit Noah, der ist 12. Und der hat hier auf jeden Fall eine Lieblingsrampe im Mellow Park.
3: Rudis Resterampe ist mein Lieblingsort. Du kannst gut üben. Einfach diese große Airtime, also so lang in der Luft zu sein und weil es halt auch große Sprünge sind.
1: Ja, Airtime heißt übrigens die Zeit, die man in der Luft verbringt, wenn man so einen Sprung macht. Und wenn ich hier mir Rudis Resterampe so angucke, weiß ich auf jeden Fall, was Noah meint, weil die Rampen sind so hoch, ich würde mich da auf jeden Fall nicht trauen, drüber zu springen. Ja, und Leo ist hier Office-Mitarbeiter, arbeitet also im Mellow Park und der muss es ja wissen, was hier so die besten Orte sind. Und der hat sowas Süßes geantwortet, das wollte ich euch einfach nicht vorenthalten.
4: Eigentlich mag ich hier jeden Ort, wenn der passende Mensch dazu da ist. Und den findet man hier immer, deswegen mag ich eigentlich jeden Ort.
0: Ach, sehr schön, der Mellow Park in Köpenick. Ich finde natürlich auch den Namen Rudis Resterampe total toll. Es gab ja mal so eine Ladenkette hier in Berlin. Und jetzt heißt halt die Sprungschanze, die Sprungrampe für die BMXer im Mellow Park. So. Kommt ja ganz einfach hin, Straßenbahn nehmen und dann an der alten Försterei aussteigen. Und noch so eine kleine Bonusinformation, demnächst gibt's das auch im Winter. Also die fangen diesen Winter an, wollen eine BMX-Halle bauen, die dann eben ganzjährig zu benutzen ist. 2030 soll das Ganze fertig sein. RBB 888 ist hier. Das hier ist Musik aus Deutschland. Kamerad heißt der Mann, Hug Yourself, der Song. Jetzt für euch.

0: It's a Beautiful Life, RBB 88.8, heute Nachmittag mit Hits von Ace of Base und jetzt gleich für euch die 80er am Start mit Kim Carnes und Glass Animals habe ich auch für euch.
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1: Um 17 Uhr, ich bin Michael Ernst, guten Tag. Die Unionsfraktion im Bundestag hat den bisherigen Kanzleramtsminister Frei zu ihrem neuen Vorsitzenden gewählt. Er erhielt in der Abstimmung fast 92% der Stimmen. Die Neubesetzung war nötig, weil der vorige Fraktionschef Spahn zurückgetreten ist. Anlass war die Leihmutter-Affäre. Bundespräsident Steinmeier hat 3 neue Bundesminister ernannt. Für das Gesundheitsressort ist jetzt der bisherige CDU-Generalsekretär Linnemann zuständig. Seine Vorgängerin Warken leitet ab heute das Kanzleramt. Neuer Bundesverkehrsminister ist Steffen Bilger. Kanzler Merz bildet damit nach dem Rücktritt von Unionsfraktionschef Spahn zum ersten Mal sein Kabinett um. Die Bearbeitung von Asylanträgen soll künftig durch den Einsatz von künstlicher Intelligenz beschleunigt werden. Aus einem Gesetzentwurf, den das Bundeskabinett beschlossen hat, geht hervor, dass das Bundesamt für Migration und die kommunalen Ausländerbehörden die rechtliche Befugnis erhalten, erhobene Daten zum Training von KI-Systemen zu nutzen. Auch ein automatisierter Datenabgleich soll künftig möglich sein. Organisationen wie Pro Asyl warnten davor, dass überlastete Behördenmitarbeiter die KI-generierten Informationen unkritisch übernehmen. In den Waldbrandgebieten rund um die spanische Hauptstadt Madrid können Zehntausende Menschen in ihre Häuser zurückkehren. Die Behörden haben für mehrere Orte die Evakuierungen aufgehoben. Im Südwesten Frankreichs kämpfen Feuerwehrleute weiter gegen einen großen Waldbrand in der Nähe von Bordeaux. Für heute rechnen Wetterexperten mit Höchstwerten oberhalb der 40-Grad-Marke. Dies könnte das Problem der Trockenheit verschärfen.
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1: Innensenatorin Spranger hat nach dem Anschlag auf den CSD eine gründliche Aufarbeitung zugesichert. Sie versprach im Innenausschuss vollständige Transparenz. Während die Justiz sich vor einer undifferenzierten Kritik verwahrte, brachten die Grünen einen Untersuchungsausschuss in der kommenden Legislaturperiode ins Gespräch. Polizeipräsidentin Slowik Meisel sagte, dass keine ausreichenden Erkenntnisse vorlagen, um den Verdächtigen in Präventivhaft zu nehmen oder mit einer elektronischen Fußfessel zu überwachen. Die Polizei sucht gerade wieder im Tiergarten nach der Tatwaffe. Wer viel kifft, muss damit rechnen, zu einer medizinisch-psychologischen Untersuchung aufgefordert zu werden. Das hat jetzt das Verwaltungsgericht entschieden und damit den Eilantrag eines Klägers gegen den Entzug seiner Fahrerlaubnis abgewiesen. Der Autofahrer stand bei einer Verkehrskontrolle unter Drogeneinfluss. Um Zweifel an der Fahreignung des Manns zu klären, ordneten die Behörden ein medizinisch-psychologisches Gutachten für den Fahrer an. Da der Mann dem nicht nachkam, wurde ihm der Führerschein weggenommen. 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
2: 28 Grad messen wir aktuell in Steglitz und in Marzahn. 30 Grad sind es in Wannsee. Viel Sonnenschein heute, ab und an mal eine Wolke. In der Nacht Tiefstwerte um die 17 Grad. Morgen und

0: rechnet mit 10 Minuten plus in Richtung Dreieck Havelland ab Großkreuz und in Richtung Dreieck Werder ab Potsdam Nord. Ein Hinweis noch für alle, die mit den Öffis unterwegs sind. Heute Nacht gibt es Bauarbeiten bei der S-Bahn. Die S7 ist ab 21.45 Uhr zwischen Wannsee und Potsdam Hauptbahnhof unterbrochen. Hier gibt es Ersatzverkehr mit Bussen. 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
0: Leute, geht Blut spenden. Aber es sind doch Sommerferien. Ja, genau deswegen, denn in den Sommerferien sind viele Blutspender, die sonst zum Spenden gehen, weg. Und die Krankenhäuser, die Blutbanken brauchen euer Blut. Reden wir gleich drüber hier auf rbb 888. Ich bin Alex Schurich und ich habe großartige Songs für euch jetzt hier am Start. Ich habe die Cool Kids von Echo Smith, ich habe Holly Humberstone und ich habe aus den 80ern Mr. Phil Collins für euch.

0: Charlie Humberstone, To Love Somebody, hier auf RBB 88.8. 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Und das ist schon wirklich eine Seltenheit. Wenn du jetzt in diesem Sommer in Berlin Blut spenden gehst, dann kannst du eine Reise nach Rom gewinnen. Die Krankenhäuser in unserer Stadt, die Laboratorien, die Arztpraxen brauchen dringend Blut. Sibylle Seitz aus dem RBB Gesundteam ist hier. Wir wollen darüber reden. Hallo Sibylle.
1: Ja, hallo.
0: Jedes Jahr dasselbe, ne? Kaum sind Ferien, wird das Blut knapp.
1: Ja, tatsächlich. Also viele Stammspender sind natürlich jetzt gerade verreist oder verschieben den Termin. Nur die Patienten machen ja eben keine Sommerpause. Also ob nach einem Unfall, nach einer Operation, nach einer schweren Geburt zum Beispiel oder bei der Krebstherapie, Blut wird eben jeden Tag gebraucht und deshalb wird es in den Ferien eben schnell mal eng.
0: Ja gut, aber Blutstrengen ist ja auch so ein bisschen anstrengend und ich kann mir vorstellen.
1: Findest du?
0: Ja, also jetzt so bei 30 Grad. Ich meine, da kann doch der ein oder andere sich bestimmt denken, boah, jetzt ist es so auf den Eis, jetzt schleppe ich mich doch auch nicht noch zur Blutspende.
1: Könnte man denken, wenn man vielleicht Kreislaufprobleme hat, ist aber keine gute Ausrede. Also vorher einfach genug trinken. Übrigens nicht nüchtern zur Blutspende gehen, wie man sonst eben beim Hausarzt oder so. Also vorher auch was essen. Und dann kann man eben auch bei der Hitze ruhig Blut spenden.
0: Und wir brauchen irgendwie 600 Blutspenden oder sowas, um den Bedarf
1: Wahnsinn,
0: in den Kliniken.
1: Ne? 600 ja. In Berlin und Brandenburg am Tag und in deutschlandweit sind es 15.000, die benötigt werden. Also es ist schon echt viel.
0: Aber es gibt auch so viele Leute, die Blut spenden. Da kommt es wirklich auf jede einzelne Spende an.

0: Ja.
1: Ja, also so nach dem Motto, ach, das merkt ja keiner, wenn ich nicht gehe, das funktioniert nicht. Ich weiß nicht, wann du das letzte Mal bei der Blutspende warst.
0: Ja, ist leider auch schon ein Weilchen her.
1: Also ich gehöre zwar schon zu den Blutspendern, aber regelmäßig ist dann doch anders.
0: So, und jetzt in den Sommerferien hat sich das Deutsche Rote Kreuz was ganz Besonderes einfallen lassen. Es gibt nämlich was zu gewinnen für alle, die Blutspenden.
1: Also wenn man bis zum 25.09. zum Blutspenden geht, dann kann man an einem Gewinnspiel teilnehmen und eine Reise nach Rom für 2 Personen gewinnen.
0: Danke, Sibylle. Und um Blut spenden zu können, müsst ihr mindestens 18 Jahre alt sein, mindestens 50 Kilo wiegen. Und das Schöne ist, mit dem Blutspendeausweis erfahrt ihr natürlich auch, welche Blutgruppe ihr habt. Auch das ist ja durchaus nützlich. RBB 888 jetzt mit Echo Smith, Cool Kids.

0: Step by Step, deine Hits, dein Berlin, hier ist RBB 88.8 und jetzt zieht hier ein wirklich starker Parfümduft auf einmal in dieses Studio ein. Ingo Hoppe ist hier ab 17.30 Uhr für euch auf RBB 88.8 da und Ingo, du hast dich nicht... Also du hast dich nicht heute Morgen so eingedieselt, sondern für deine Gäste, ne?
1: Ja, es ist ein bisschen irritierend. Ich habe seit Jahrzehnten denselben Duft, das habe ich denen auch gesagt. Darf ich hier natürlich nicht nennen, wegen Schleichwerbung. Aber einen, den ich sehr mag, da denke ich immer, den haben die für mich hergestellt. Aber heute, meine Gäste, die vertreiben Parfums.
0: Genau, um 18 Uhr das große Interview hier auf RBB 88.8 jeden Tag. Und das sind zwei Leute, die haben einen absoluten Berliner Traditionsbetrieb übernommen.
1: Lehmann in der Kantstraße gibt es seit 100 Jahren und ich rieche nach dem einen Duft, den Marlene Dietrich immer gekauft hat. Pfeilchen, das habe ich auf dem linken Knöchelgelenk und auf dem rechten Berlin. Und Berlin, das darf ich vorwegnehmen, wirkt, also duftet wirklich so ein bisschen zitronig, dynamisch, großstädtisch. Pfeilchen ist nicht so meins.
0: Ja, ich glaube, Pfeilchen ist aber auch der schwerere Duft. Das hängt so ein bisschen mehr hier gerade in der Luft.
1: Also, ja, das bin ich.
0: Echt spannende Geschichte. Zwei junge Berliner Unternehmer, die das Traditionsunternehmen Lehmann Parfüms in der Kantstraße übernommen haben. Das alles für euch ab 18 Uhr hier auf RBB 88.8. Ich bin Alex Schubrich. Wünsche einen schönen Feierabend an diesem Mittwoch.

0: Survivor's Burning Heart. Um 17:30 in Berlin. Das Berlin-Wetter hatte ich Ihnen so schön vorbereitet. Jetzt muss ich nur noch mal gucken, wo ich es gelassen habe. Hier 28 Grad im Wedding, 29 in Weißensee und morgen erwarten wir um die 36. Heute wird es nicht regnen, morgen mal abwarten. Gewitter sind dann bei diesen Temperaturen immer möglich.
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0: Und insgesamt läuft's ganz gut. Auf dem Starkring stockt es aber noch streckenweise, zum Beispiel in Richtung Wedding zwischen Innsbrucker Platz und Schmargendorf 10 Minuten plus. In Richtung Treptow zwischen Wex und der Albuinstraße ebenfalls 10 Minuten Zeitverlust. Und auf der Überfahrt von der A113 zum Stadtring dauert es auch ein bisschen länger. Mitte die Torstraße zwischen der Garten- und der Chausseestraße aktuell Behinderung. Es wird demonstriert. 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
1: Guten Abend, Berlin.
0: Ich bin Inge Hoppe, ich grüße euch. Ja, nach dem schrecklichen Anschlag beim CSD und nach der toten Frau aus Polen läuft natürlich die politische Diskussion. Und heute war das Thema auch Sondersitzung, Innenausschuss im Abgeordnetenhaus. Die Innensenatorin Frau Spranger, sie hat versprochen, dass alles ausgeklärt wird und sie hat vor allem heute Fragen gestellt.
2: Hätte dieser Terroranschlag verhindert werden können? Hätten wir mit unseren technischen und rechtlichen Mitteln Abdu Balut an der Tat hindern können, während er in Freiheit war? Gab es Schwachstellen? Wurden Fehler gemacht? Das werden wir gründlich aufarbeiten.
0: Die Opposition blickt natürlich noch mal anders auf das ganze Thema. Das alles wollen wir beleuchten, gleich mit unserem Mann aus der Redaktion Landespolitik.

0: RBB 888. Natürlich ist das schreckliche Attentat am Christopher Street Day politisch noch ein großes Thema. Mit Sebastian Schöbel aus unserer Redaktion Landespolitik rede ich jetzt über politische Einschätzungen. Hallo Sebastian.
1: Grüß dich, hallo.
0: Die Innensenatorin Frau Spranger hat ihren Urlaub unterbrochen für eine Sondersitzung heute. Wir haben sie eben kurz gehört. Sie verspricht vollständige Aufklärung. Sie stellt auch viele Fragen, also hätten wir mehr tun können. Unter anderem sollen ja auch zwei libanesische Cousins des 21-jährigen mutmaßlichen Täters sich dem IS als Kämpfer angeschlossen haben. Also das Umfeld wird so langsam so ein bisschen beleuchtet. Hat sie noch mehr über dieses Umfeld des mutmaßlichen Attentäters heute verlauten lassen?
1: Ja, nicht sehr viel mehr. Auf jeden Fall haben wir heute sehr viel mehr darüber erfahren, wie engmaschig der dann doch kontrolliert wurde, beziehungsweise wie sehr der auf dem Radar der Sicherheitsbehörden war. Man wusste über ihn schon lange, seit mehreren Jahren, dass er sich der Salafisten-Szene angeschlossen hatte, dass er auch versucht hat, in Berlin zu missionieren, vor allem junge Leute zum extremistischen Islam rüberzuholen und sie zu überzeugen. Und wir wissen natürlich auch schon seit ein paar Tagen, dass er sich versucht hat, dem IS anzuschließen. Das hat ja nicht geklappt. Der Spiegel hat heute berichtet, dass er in Libanon im Gefängnis saß zwischenzeitlich für ein paar Monate und dort übrigens auch Besuch hatte von deutschen Beamten, die sich nach ihm erkundigt haben, denn er war ja deutscher Staatsbürger. Insofern hatten die ihn schon wirklich auf dem Radar. Aber wir haben heute eben auch gelernt, dass trotz dieser engmaschigen Überwachung er am Ende dann doch diesen Anschlag verüben konnte. Und warum? Das ist jetzt genau die Frage.
0: Tja, also dann haben wir kein Erkenntnisproblem, sondern wohl eins in der Umsetzung. Das wird jetzt diskutiert. Die Opposition war auch nicht zufrieden mit den Auskünften der Innensenatoren. Namentlich Frau Ehralp, Spitzenkandidatin der Linken, hat kritisiert, sie hätte zu wenig erfahren. Welche Fragen hätte sie gerne noch beantwortet bekommen?
1: Ja, zum Beispiel, warum wurde Abdul B. zum Beispiel vom Gericht im Mai dann doch auf freien Fuß gesetzt, obwohl man über ihn doch schon so viel wusste und wusste, dass er ein Gefährder ist, dass er eine Hochrisikoperson ist, dass er diese Einschätzung von den Sicherheitsbehörden hatte. Aber eben auch, warum die Polizei dann irgendwann die Überwachung von Abdul B. so ein Stück weit zurückgefahren hat. Daraufhin hat die Polizeipräsidentin Barbara Slowik unter anderem gesagt, na, wir hatten jetzt hier auch nicht wirklich konkrete Gründe zu glauben, dass der irgendetwas plant. Und die Opposition, aber auch die Regierungsparteien übrigens, CDU und SPD, wollten auch wissen, warum hat man nicht alles genutzt, was man schon im Instrumentenkasten hatte, zum Beispiel eine Fußfessel oder andere Möglichkeiten, um ihn weiter unter Kontrolle zu halten. Auch da wissen wir inzwischen, zumindest eine Zeit lang wurde sein Telefon überwacht, der Eingang von seinem Haus wurde mit Videokamera überwacht und trotzdem hat das alles am Ende nichts gebracht.
0: Du hast die Polizeipräsidentin Frau Slowik-Meisel erwähnt. Sie war auch geladen. Sagt sie, Mensch, meine Behörde hat auch Fehler gemacht oder ist sie mit einem zufrieden?
1: Ja, doch. Also sie hat an dem einen Punkt dann doch gesagt, das ist, beschäftigt die Behörde sehr, das beschäftigt die Polizei, dass sie hier, dass ihnen hier offenbar einer durchs Netz gegangen ist sozusagen. Den hatten sie auf dem Schirm, den hatten sie im Visier, aber es hat dann doch nicht geklappt, ihn aufzuhalten. Sie hat jetzt nicht gesagt, wir haben Fehleinschätzungen getroffen oder wir lagen hier komplett daneben, aber sie hat sich schon auch entschuldigt bei der Bevölkerung, dass es der Polizei nicht gelungen ist, das hier zu verhindern. Und ich glaube, das nagt auch sehr an denen. Das muss man auch mal anerkennen, dass da ja seit Monaten, vielleicht teilweise seit Jahren, die Sicherheitsbehörden diesen Menschen auf dem Schirm hatten und dann im entscheidenden Moment irgendwo nicht da waren, nicht präsent waren. Und trotzdem hat sie gesagt, wir arbeiten das jetzt nach, wir versuchen rauszukriegen, wo die Fehler gelegen haben. Und natürlich wollen sie auch besser werden bei der Überwachung von solchen Intensivtätern beziehungsweise solchen Gefährdern, von denen es in Berlin laut der Polizei mehrere hundert gibt.
0: Dankeschön. Sebastian Schöbel live auf RBB 888 über die politische Aufarbeitung des Anschlags am Christopher Street Day.

0: Olivia Dean auf RBB 88.8. Karin Prien ist die Familienministerin. Sie hat gesagt, das Programm Demokratie leben möchte sie umstrukturieren. Und nach dem Anschlag beim Christopher Street Day hat sie nun erklärt, sie möchte zusätzliche Mittel für Deradikalisierung. Und dennoch soll das Programm umgebaut werden. Also von irgendwo muss das Geld ja kommen. Darüber rede ich mit unserem Mann im ARD-Hauptstadtstudio, Dietrich Karl Meurer. Dietrich Karl, was stellt die Familienministerin Frau Prien denn konkret in Aussicht?
1: Karin Prien hält die Neuausrichtung des Programms für richtig. Es sei in der Vergangenheit zu sehr auf linke Projekte und Identitätspolitik ausgerichtet. Und sie argumentiert, dass zum Beispiel islamistischer Extremismus in der Förderung stärker berücksichtigt werden müsse. Der Anschlag beim Berliner CSD bestätige aus ihrer Sicht diesen Schwerpunkt. Zudem verweist sie auf wissenschaftliche Erkenntnisse, nach denen Deradikalisierungsprogramme auch wirklich erfolgreich seien können. Den Vorwurf, Minderheiten würden durch die Änderung benachteiligt, den weist die Ministerin zurück. Nach ihrer Darstellung fördert Demokratie leben auch weiterhin Projekte und Schutzangebote für queere Menschen und andere Minderheiten.
0: Du hast es gesagt, sie will, dass wir mehr auf Islamismus gucken. Demokratie leben soll umstrukturiert werden. Gerade aus der queeren Community sind aber viele jetzt sehr unzufrieden mit dieser Veränderung. Ordne das mal ein.
1: Genau, die Ankündigung erfolgt während einer umstrittenen Neuausrichtung von Demokratie leben. Das Bundesprogramm fördert ja seit 2014 Projekte für Demokratie, Vielfalt und gegen Extremismus. Ministerin Prien will Fördergelder künftig anders verteilen und auch neue Schwerpunkte setzen inhaltlich. Und dafür, so steht zu befürchten, könnten zahlreiche bisher geförderte Projekte auslaufen. Auch wegen des Spardrucks übrigens. Der Etat des Programms von über 190 Millionen Euro in diesem Jahr soll im kommenden Jahr auf 170 Millionen Euro sinken. Das entspricht einem Minus von rund 11%.
0: Und wir haben es gesagt, im Rahmen des Projektes soll es Umverteilungen geben. Das könnte zu Lasten von Förderprojekten für queere Menschen gehen. Das sagen zumindest die Kritiker der Ministerin. Wie verteidigt die sich denn?
1: Karin Prien prüft, ob sie den Bundesländern 5 Millionen Euro zusätzlich zur Verfügung stellen kann für Angebote zur Deradikalisierung. Zusätzlich soll man hier aber nicht falsch verstehen, das Geld soll aus Mitteln des Programms Demokratie leben kommen, die bisher für andere Zwecke vorgesehen waren. Eine Entscheidung gibt es aber noch nicht. Die Ministerin erklärte, sie könne sich einen solchen Schritt gut vorstellen. Vorher will sie mit Ländern, Fachleuten und muslimischen Verbänden beraten. Anlass ist natürlich der Anschlag beim Berliner Christopher Street Day am Wochenende. Karin Prien sieht darin ein Signal, das Thema Deradikalisierung stärker zu gewichten.
0: Wie wird das Geld also sinnvoller ausgegeben? Das ist gerade die aktuelle Diskussion. Dietrich Karl Meurer war das aus unserem ARD Hauptstadtstudio. Hier ist RBB 88.8. 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

0: 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Mieten in Berlin ist, wie wir alle wissen, ein großes Thema. Eine kleine Gruppe demonstriert gerade vor dem Roten Rathaus für den günstigen Erhalt ihres Zuhauses. Das sind alles Mieter der Herzbergstraße 28 in Rixdorf in Neukölln. Was ist da los? Es gab einen älteren Eigentümer. Das Haus ist sanierungsbedürftig. Er hat es verkauft an 4 erfolgreiche junge Start-up-Unternehmer. Die wollen sanieren und dann Geld mit der Immobilie verdienen. Unser Volontär Tom Niesborek ist am Roten Rathaus. Ja, wie sieht da aus, der Protest der Hausbewohner?
1: Ja, hier vor dem Roten Rathaus haben sich jetzt gerade so 10, 15 Personen versammelt. Das dürften vor allem die Bewohnerinnen und Bewohner sein der Herzbergstraße 28 in Neukölln.

0: Und vor ihnen stehen so 20 gestapelte Umzugskartons. Da steht einmal Herzberg 28 bleibt. Und dann stehen da Sachen drauf wie Küche, Werkstatt, Wohnzimmer. Und das ist dann natürlich eine Anspielung auf den Wegzug, den die Mieterinnen und Mieter in Neukölln befürchten. Und ihre Forderung ist, dass der Bezirk Neukölln jetzt sein Vorkaufsrecht ausübt. Das könnte jetzt noch einen Verkauf an die Investoren verhindern.
1: Darüber reden wir gleich noch. Diese Hausgemeinschaft der Herzbergstraße 28 ist auch im Netz seit Wochen sehr aktiv. Da klingt das so.
2: Die Herzberg 28 wurde verkauft, unser Zuhause wurde verkauft und wir hatten kurze Zeit später die erste Mieterhöhung im Briefkasten. Einige von meinen Nachbarinnen und Nachbarn hatten sogar einen Zettel im Briefkasten mit der Aufforderung, ihre Wohnungen innerhalb von einer Woche zu räumen.
3: Wir stehen hier vor der Herzbergstraße 28 in Rixdorf. Vor einem Haus, in dem ich seit 20 Jahren wohne und du wohnst hier seit...
2: Ich wohne seit 2 Jahren hier. Gemeinsam stehen wir aber hier, weil wir dafür kämpfen wollen, dass wir hier noch lange Zeit weiterleben können.
1: Die Hausgemeinschaft hofft darauf, dass der Bezirk vom Vorkaufsrecht Gebrauch macht, das er ja hat. Eine Voraussetzung dafür erfüllt das Haus wohl schon mal. Es muss nämlich dringend vor weiterem Verfall geschützt werden, weil es stark sanierungsbedürftig ist.
3: Was es in unserem Fall ist, also an vielen Stellen ist der Putz runtergekommen, die Wohnungen sind zum guten Teil sehr verfallen und so weiter. Und wenn das Bezirksamt dann gesehen hat, dass das in so einem schlechten Zustand ist, dann kann es versuchen, das Haus zu kaufen bzw. einen anderen Käufer zu finden dafür, der dann in dem Fall keine Luxusmodernisierung und Ähnliches machen darf.
1: Das Ganze ist natürlich teuer, das zu kaufen. Der Bezirk hat nicht das Geld für die Sanierung. Das könnte nur das Land über eine der landeseigenen Wohnungsbaugesellschaften. Deshalb demonstrieren die da. Denn dann bräuchten sie grünes Licht vom Bausenator Gäbler. Der, ich kann das natürlich von hier jetzt nicht beurteilen, wie er es sieht, aber er gilt nicht so als Freund von so kleinen Lösungen, denn man braucht natürlich eine Menge Steuergeld, um das jetzt zu kaufen und zu sanieren und damit rettet man dann für Menschen, die sehr, sehr wichtig sind, für die ist es ihr Zuhause, aber man rettet relativ wenige Menschen für viel Geld, das ist wohl die Argumentation und deshalb ist diese Lösung nicht immer so beliebt. Wir warten ab, ob dieser Kampf erfolgreich ist, wir bleiben für Sie am Thema dran.
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1: Um 18 Uhr, ich bin Michael Ernst, guten Abend. Die Unionsfraktion im Bundestag hat einen neuen Vorsitzenden. Die Abgeordneten wählten den bisherigen Kanzleramtschef Thorsten Frey mit knapp 92% zu ihrem Chef. Als früherer Parlamentsgeschäftsführer ist er in der Fraktion sehr gut vernetzt. Frey tritt die Nachfolge von Jens Spahn an. Er hatte in den USA eine Leihmutter für die Geburt seines Sohnes in Anspruch genommen und musste nach heftiger Kritik zurücktreten. Kanzler Merz hat die Bundesregierung personell umgestaltet. Bundespräsident Steinmeier überreichte die Ernennungsurkunden dem neuen Bundesgesundheitsminister Linnemann, dem neuen Bundesverkehrsminister Bilger und der neuen Kanzleramtschefin Wagen. Sie übernehmen noch heute die Amtsgeschäfte, auch wenn sie wegen der parlamentarischen Sommerpause erst übernächsten Monat im Bundestag vereidigt werden. Der bisherige Bundesverkehrsminister Schnieder hatte Merz seinen Rücktritt angeboten. Asylanträge sollen durch den Einsatz von künstlicher Intelligenz schneller bearbeitet werden. Einen entsprechenden Gesetzentwurf hat das Bundeskabinett verabschiedet. Das KI-Migrationsverwaltungsgesetz soll den datenschutzrechtlichen Rahmen dafür schaffen, dass Systeme zur Analyse und Auswertung entwickelt und eingesetzt werden können. Außerdem ist das Ziel, die Verwaltungspraxis in den Behörden bundesweit zu vereinheitlichen. In England ist inzwischen mehr als die Hälfte der Landesfläche von Dürre betroffen. Die Umweltbehörde der britischen Regierung sprach von einer Blitzdürre durch ausbleibende Niederschläge und außergewöhnlich hohe Temperaturen. Diesen Monat fiel landesweit nur 7% der erwarteten Niederschlagsmenge, in einigen Teilen sogar nur 1%.
0: Und jetzt das Wichtigste aus Berlin.
1: Innensenatorin Spranger hat zugesagt, den Anschlag auf den Christopher Street Day vollständig aufzuarbeiten. Dabei gehe es darum, ob das Attentat hätte verhindert werden können und ob es Fehler in der Überwachung des mutmaßlichen Attentäters gab, sagte Spranger im Innenausschuss des Abgeordnetenhauses. Linke und Grüne warfen ihr vor, nur schon bekannte Informationen vorgelegt zu haben. Polizeipräsidentin Slowik Meisel stellte klar, dass es vor der Tat nicht die Voraussetzungen für eine Fußfessel oder eine Präventionshaft gab. Der islamistische Tatverdächtige gehörte einer salafistischen Gruppe an, die weitere Anhänger anwarb. Die Bundespolizei hat zwei Männer festgenommen, die einen schlafenden Reisenden in einer S-Bahn überfallen haben sollen. Die Tatverdächtigen haben zwischen Zoologischer Garten und Tiergarten den Mann getreten und geschlagen und sie stahlen sein Handy. Das Opfer kam verletzt ins Krankenhaus. Durch Videoaufzeichnungen konnten die mutmaßlichen Täter am Hauptbahnhof identifiziert werden. 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
2: Hier ist das Berlin-Wetter. Sehr sonnig, 28 Grad am Insulana, 29 in Müggelheim. In der Nacht 19 bis 15 Grad, morgen heiße 38.
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2: Insgesamt läuft's gut, aber auf dem Stadtring stockt es streckenweise noch ein bisschen. In Richtung Wedding zwischen Innsbrucker Platz und Schmargendorf 10 Minuten plus. In Richtung Treptow zwischen Wex und Albuinstraße ebenfalls 10 Minuten Zeitverlust. Und auf der Überfahrt von der A103 zum Stadtring dauert es ebenfalls länger. Mitte Torstraße zwischen der Garten- und der Chausseestraße aktuell Behinderung wegen einer Demonstration. 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

0: mit Robbie Williams. 13 nach 6 auf RBB 88.8. Jetzt wird's wohlriechend, denn zwei Parfümeure habe ich hier. Weiß gar nicht, ob man die so nennen darf. Das klären wir alles noch. Harry Lehmanns Parfümerie in der Kantstraße. Kennt ihr vielleicht? Den Laden gibt es in diesem Jahr 100 Jahre. Berühmte Menschen waren dort, unter anderem Marlene Dietrich. Und eigentlich wäre Schluss gewesen. Aber dann kamen meine Gäste von heute, nämlich Janis und Viane. Beide sind heute hier. Schön, dass ihr da seid.
1: Hallo.
0: Dann fangen wir mit wie alles begann an. Ihr habt euch kennengelernt in Potsdam und dann hat jemand gesagt, hey, da gibt's eine Parfümerie oder erzählt mal.
1: Ungefähr so war das. Janis und ich kennen uns aus dem Studium und haben dann einige Jahre später zusammen eine Marke im Bereich Duft entwickelt, hier in Berlin, mit dem Bezug zu Berliner Hinterhöfen, und haben, während wir in der Duftentwicklung waren, eine Eröffnungsfeier in unserem Showroom veranstaltet, und da wurde dieser Tipp an uns herangetragen, dass die Parfümerie Harry Lehmann in der Kantstraße vakant ist oder im Dornröschenschlaf liegt. Und wir haben uns dann dazu entschieden, dieses Thema zu versuchen zu übernehmen.
0: Wow. Janis, erklär das noch mit den Hinterhöfen mal. Da sind bestimmt einige drüber gestolpert. Genau. Duft und Hinterhof, was hat das miteinander zu tun?
2: Na genau, unsere erste Marke, die wir gegründet haben, heißt Höfe. Ja, und da haben wir uns praktisch die Inspirationsquelle der Berliner Hinterhöfe angenommen. Ja, das heißt, früher gab es dort Bauernhöfe, da war das Leben, da haben Leute teilweise wirklich auch gelebt in diesen Hinterhöfen. Ne? Und heutzutage ist es halt anders. Ne? Die Hinterhöfe zeigen praktisch auch den Wandel der Stadt. Heutzutage hast du in diesen alten Hinterhöfen Agenturen, Startups, was auch immer. Ne? Und diesen gewissen Kontrast von damals zu heute, den wollten wir halt auch mit dieser Marke aufzeigen und haben dann entsprechend Duftkerzen entwickelt, die nach Berliner Bezirken riechen.
0: Ah, und wie riecht Zehlendorf?
1: Zehlendorf haben wir.
0: Zehlendorf habt ihr nicht?
1: Nein, haben wir nicht. Okay, drei Bezirke dabei.
0: Wie riecht Friedrichshain oder welche habt ihr?
1: Wir haben Charlottenburg, Schöneberg und Kreuzberg gehabt.
0: Okay, dann sag mal, wie die riechen.
1: Charlottenburg durchaus elegant, ein bisschen floral, ein bisschen Champagner aus der 6. vom KDW, wenn man es kennt. Schöneberg ist so auch auf der Karte genau in der Mitte. Ein paar ledrige Noten, ein paar frischere Noten. Wir haben die schönen Parks, so wie den Volkspark dort drüben. Und Kreuzberg ist dann das etwas intensivere Dufterlebnis. Verrauchte Bars, Zigarettenqualm unter der Hochbahn. Das waren dann die Inspirationen dafür.
0: Janis und Viane, Sie leiten Harry Lehmanns Parfümerie in der Kantstraße. Den Laden gibt es in diesem Jahr 100 Jahre. Und vielleicht gibt es so das Klischee Duftladen und den übernehmen zwei Männer. Das ist ja ungewöhnlich. Nein, ist es wohl nicht, sagen die beiden. Männer, Frauen und Düfte, das bleibt unser Thema auf RBB.

0: Hey, Rajan, die 80er Sometimes. Piane und Janis sind meine Gäste auf RBB 888. Harry Lehmanns Parfümerie in der Kantstraße haben sie übernommen. 100 Jahre feiert dieses Geschäft in diesem Jahr und ohne die beiden wäre aber Schluss gewesen. Das freut auch die Erben, darüber reden wir auch noch. Ich finde es ja gut, dass ihr Männer seid. Also es mag jetzt ein bisschen Klischee sein, aber man hätte ja auch denken können, so Düfte und Laden übernehmen oder so. Nein, das sind jetzt mal zwei Männer und nicht die Frauen, denen man das vielleicht klischeemäßig eher zugedacht hätte. Aber vielleicht stimmt es auch gar nicht. Wie seht ihr das?
1: Du, also es ist, glaube ich, in der Duftwelt tatsächlich so, dass auch viele Männer dort sehr aktiv sind, ne? Gerade die großen Parfümeure in der Welt, die sind auch viele tatsächlich männlich. Und bei uns war es einfach ein gewisses Hobby. Ne? Man hat sich interessiert für Düfte. Man mag es auch, den einen oder anderen Duft zu einer bestimmten Situation auszuwählen. Und es ist einfach ein super spannendes Feld, weil du sehr kreativ sein kannst und weil du wie mit der Mode dich selber ausdrücken kannst. Mhm. Ne? Und das macht uns sehr, sehr viel Spaß. Und deswegen haben wir gesagt, okay, wir haben das Interesse daran und möchten aber auch unseren eigenen Stempel damit aufdrücken und uns selber damit auch ausdrücken.
0: Klären wir gleich noch intensiv. Wie viele Düfte habt ihr jeweils oder wie viel hast du persönlich, also die du wirklich benutzt?
2: Das sind drei, würde ich sagen. Aus den 74, die wir insgesamt haben, gibt es drei, die ich so im Alltag trage. Wir haben sehr kleine Flakons auch zum Probieren und Kennenlernen von nur 10 Millilitern.
0: Okay, dann machen wir das jetzt mal. Ihr habt welche mitgebracht. So, genau. Und dann sprühe ich mir da einmal hier drauf. Gut, ihr habt was Florales und was Berlinisches für mich hier, ne?
2: Genau, wir haben einmal die Lindenblüte mitgebracht. Das ist so der ikonischste Duft aus unserem Haus und auch für Berlin sprechend, gerade unter den Linden, wenn man sich das vorstellt im Sommer.
0: Riecht tatsächlich wie Linden, riecht wie das Klebrige auf meinem Auto, nur besser. Ja, okay.
2: Und das Eau de Berlin haben wir noch mitgebracht. Das wurde von Lutz Lehmann, das war der Vorbesitzer der Parfümerie, zur 750-Jahresfeier von Berlin im Jahre 1987.
0: Teste ich jetzt auf meiner anderen Hand. Wow, das ist sehr frisch. Ist es leicht zitronig?
2: Ist mit drin.
0: Finde ich gut. Hat was Städtisches, Urbanes, so der Duft, ja. Ist jetzt nichts für den Landlord, sondern ist schon so, man sieht schon Stadt dann, wenn man da schnuppert. Gefällt mir. Sagt ihr was zu dem Duft?
1: Oder Berlin wurde, wie gesagt, von Lutz Lehmann, dem Sohn von Harry Lehmann, 1987 rausgebracht zum 750-jährigen Jubiläum der Stadt Berlin und zeigt, glaube ich, einfach so diese Dynamik der Stadt damals zu dieser Zeit. Ne? Ist aber witzigerweise ein Duft, der relativ zeitlos ist, ne? Weil die Stadt natürlich auch weiterhin dynamisch ist.
0: Ja.
1: Und natürlich hat der Duft einen leichten Vintage-Charakter, lässt sich aber heutzutage auch, glaube ich, sehr, sehr gut noch tragen. Und ist auch ein Duft, den man jetzt gerade im Sommer auch jeden Tag praktisch tragen kann.
0: Dynamisch stimmt für mich. Bevor wir gleich über Lehmann reden, gibt es Menschen, die den falschen Duft für sich tragen? Gut, kann ja jeder machen, wer will, aber manchmal denke ich so, der Duft ist schön und du auch, aber ihr passt nicht zusammen. Kennt ihr sowas?
2: Durchaus. Ich würde sagen, dass Düfte natürlich hoch subjektiv sind, dieses ganze Thema, die Unterhaltung dazu. Und am Ende ist es eine Geschmacksfrage, was ihr jedem einzelnen Kunden oder der Kundin gefällt. Und
0: aber beratet ihr dann auch? Sagt ihr, hey, probier mal lieber das? Hm?
2: Genau das machen wir. Das ist so, glaube ich, das Hauptgeschäft heutzutage, dass wir wirklich die Leute, die sich entschließen, zu uns zu kommen, ganz offen beraten, sehr ehrlich beraten und den Weg weisen, durch dieses große Sortiment etwas Passendes zu finden.
0: 100 Jahre Harry Lehmanns Parfümerie, die neuen Eigner sind Viane und Janis. Wer war alles da? Zum Beispiel Marlene Dietrich und noch andere berühmte Kunden. Und das besprechen wir nach 6:30 auf RBB 888. Hier ist The Bad Dance, hier ist Lady Gaga. Guten Abend, Berlin.

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1: Hier kommt das Berlin-Wetter. 29 Grad in Marzahn und 30 in Kreuzberg. In der Nacht 19 bis 15 Grad. Morgen bis zu 38.
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1: Stockt noch ein bisschen auf dem Stadtring zwischen Schmargendorf und der Alboinstraße in beiden Richtungen. Auch auf der Überfahrt von der A103 zum Stadtring Richtung Treptow dauert es ein paar Minuten länger. Ansonsten läuft aber alles gut. 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
1: Ich bin Ingo Hoppe. Guten Abend jetzt mit Naughty Boy und Sam Smith.

0: Michane und Jannis sind meine Gäste heute auf RBB 88.8. Sie haben zusammen studiert. Sie hatten beide ein Faible für Düfte und dann, das haben sie in der vergangenen halben Stunde erzählt, haben sie gehört auf einer Party, Mensch, Harry Lebans Parfümerie, die berühmte in der Kantstraße, die eigentlich 100 werden sollte in diesem Jahr, die ist zu haben. So, und dann habt ihr beiden zugeschlagen. Das ist ja jetzt eine Geschichte mit langer Tradition, 100 Jahre. Wer waren so, also da wart ihr noch nicht da, klar, aber wer waren so eure Top-Kunden?
1: Also ich glaube, die bekannteste Person ist tatsächlich Marlene Dietrich. Ne? Die hat damals bei Harry Lehmann ihren Veilchenduft gekauft. Ne? Da war sie zu Dreharbeiten in der Stadt und ist regelmäßig zu Harry Lehmann gekommen und hat den Duft wahrscheinlich auch mit in die USA genommen, bevor sie dort zum Weltstar avancierte. Ja. Und es ist nach wie vor ein Duft, der sehr viel gekauft wird aufgrund dieser Geschichte. Also die Leute sind wirklich daran interessiert, wie hat Marlene Dietrich damals gerochen, und das können sie halt bei uns erfahren.
0: Interessant. Eure Einrichtung ist noch, also es ist sehr schick und es ist auch noch traditionell, viel Holz. Also wenn ich bei euch reinkomme, bin ich schon in so einer bisschen entspannten anderen Welt.
2: Genau, wir machen eine kleine Zeitreise in dem Geschäft in der Kantstraße. Dort war man nämlich seit 1958 genau an diesem Standort und von dann sind auch noch die Mobiliare. Das heißt, alles, was dort ist, haben wir, als wir übernommen haben, nur aufbereitet, ein bisschen anders in Szene gesetzt. Und das funktioniert aber genauso wie damals schon.
0: 100 Jahre Geschichte, wie fühlt sich das an für euch? Ja, tragt jetzt nicht diesen Namen, aber ihr führt es ja weiter.
1: Also es ist auf jeden Fall eine sehr, sehr große Ehre, ne? Wenn man auf die letzten 100 Jahre zurückblickt. Wir haben ein riesengroßes Archiv mit Tausenden von Bildern, wo praktisch diese Geschichte auch erlebbar wird. Und da sieht man wirklich die Leute, die in den letzten 100 Jahren für Harry Lehmann gearbeitet haben. Und man sieht auch Harry Lehmann selbst, wie er in verschiedenen Situationen scheinbar erlebt hat. Ne? Und wir wissen ganz genau, wir sind heute zwar Teil des Ganzen. Ja, wir sind heute verantwortlich dafür, aber wir wissen auch, dass wir nur einen kleinen Teil zu dieser Geschichte im Moment beitragen und sind ganz froh darüber, dass wir das machen können und freuen uns auch auf alles, was jetzt in Zukunft dann noch kommt für die Marke.
0: Die Erben haben gesagt, wir wollen nicht, aber ihr könnt gerne weitermachen mit dem Namen.
2: Genau, als wir übernommen haben, da war das alles noch gar nicht so klar. Da sind wir quasi ohne Übergabe in diese Räumlichkeiten reingegangen, was für uns natürlich auch total aufregend und fast eine detektivische Arbeit war. Und über die Zeit haben wir gesehen, okay, da tauchen immer dieselben Namen auf. Das waren dann eben die zwei Nichten, die noch hinterblieben waren von dem letzten Betreiber Lutz Lehmann. Und dann haben wir sie einfach angerufen und haben gesagt, wir sind jetzt hier drin, würden gerne mit euch sprechen. Und die beiden haben wir dann eben auch gefragt, ob wir den Namen fortführen dürfen, was sie dann stark befürwortet haben. Und heute haben wir ein sehr gutes Verhältnis.
0: Kommen die auch mal?
2: Die waren jetzt bei der 100-Jahres-Feier zuletzt. Die haben wir im Mai gefeiert und auch da hatten sie wieder ein bisschen Hanuta bei uns mitgebracht, weil das so ein kleiner Insider ist, den sie früher mal bei ihrer Blümchenoma bekommen haben. Und wir haben das jetzt sofort geführt, dass es bei uns auch noch Hanuta gibt.
0: Dann gibt's immer Hanuta. Schön. Jannis und Vijane sind die Neuen bei Harry Lehmanns Parfümerie. Wir haben es gehört, die gibt es seit 100 Jahren. Ist übrigens ausgebombt worden und nur wenige Monate später haben die das damals wieder eröffnet. Und das Besondere, finde ich, ist, selbst wenn wir plötzlich gar nicht mehr so viel Geld für Luxus haben, weiß nicht, wer von euch viel Champagner trinkt, wahrscheinlich die wenigsten, aber das ist dann ja irgendwie so teuer und weg, stelle ich mir so vor. Aber Duft kostet zwar auch ein bisschen, aber davon haben wir doch viel länger was. Also ich könnte mir vorstellen, dass auch in Krisenzeiten eine Parfümerie noch einigermaßen funktioniert. Ist jetzt nur eine Spekulation. Ich habe ja noch nie eine geleitet. Aber die beiden, Jannis und Vijane, die brauchen natürlich auch einen Businessplan. Haben jetzt schon die zweite Dépendance eröffnet in Mitte. Wie das so ist als Gründer und ob sie den ganzen Tag motiviert sind oder auch mal Sorge haben, das besprechen wir.

0: Guten Abend, Berlin, 11.07 Uhr auf RBB 88.8. In der Kantstraße gibt es in diesem Jahr, seit 100 Jahren, Harry Lehmanns Parfümerie. Und die neuen Eigner sind Janis und Viane. Und beide konntet ihr schon intensiv bei mir kennenlernen seit 18 Uhr, haben sich im Studium kennengelernt und fanden Düfte immer interessant. Und dann, als sie mal gehört haben, Mensch, dieser Laden ist vakant, da haben sie ihn übernommen und richtig buchstäblich aufgemöbelt. Und jetzt ist wieder alles richtig schick und über die große Tradition und Marlene Dietrich als Kundin und so haben wir schon geredet. Jetzt reden wir ein bisschen übers Gründen. Wie alt seid ihr jetzt?
1: 33.
2: 35.
0: Okay, also so mit 30, ein gutes Alter, um zu gründen, finde ich, hat es viel Mut erfordert?
1: Tatsächlich ja. Ich glaube immer, wenn man irgendwie was Neues startet, braucht man einen gewissen Mut. Ne? Und gerade in dem Fall ist es so, als wir praktisch den Laden übernommen haben, ne, und die ganze Marke übernommen haben, sind wir in diesen Laden auch rein und haben gesagt, okay, wir wollen das unbedingt machen. Als wir das dann das erste Mal unseren Eltern zum Beispiel erzählt haben, haben die gesagt, sag mal, seid ihr verrückt? Also das, wie das da aussah, war schon ein Riesenhaufen Arbeit, ne, weil, wie gesagt, man hat keine Übergabe bekommen. Alles war noch seit den 50er Jahren vollgestellt mit Sachen und sich da erstmal durchzuforsten und das Ganze aufzuräumen. Das war auf jeden Fall sehr, sehr viel Arbeit und ist nach wie vor sehr, sehr viel Arbeit.
0: Ich kann Klassikerdüfte bei euch kaufen, aber eben die es nur bei euch gibt, auch, oder? Ist das so?
2: Genau, also wir haben ein sehr breites Sortiment, in dem wir auch eine ganze Zeitreise an Düften eigentlich anbieten. Wir haben Düfte, die noch aus den Anfangsjahren stammen, sowas wie Maiglöckchen oder auch Veilchen. Mhm. Damals war es so, dass man sehr klare, florale Düfte getragen hat. Und dann haben wir aus all den Epochen eben dank der Familie Lehmann verschiedene Düfte, die auch diesen Zeitgeist abbilden. Natürlich dann aber auch in die heutige Zeit rein. Das ist der eine, den wir mitgebracht haben für dich noch, Kyoto, wo man eben auch diese Entwicklung der Düfte sehr gut erkennen kann.
0: Okay, Kyoto teste ich dann danach. Ihr habt Parfümeure in Frankreich oder wie ist das?
2: Genau, wir sind zu dritt in der Firma und der dritte Mann bei uns in der Firma ist ein Parfümeur aus Frankreich, der auch eigene Marken hat und der hat das zusammen mit uns eben aufleben lassen. Gerade diesen Duftteil, da hat er uns am Anfang natürlich sehr doll unterstützt, das überhaupt auf die Beine stellen zu können.
0: Tolles Projekt, reden wir noch kurz über die Kantstraße. Im Moment für viele Place to be, richtig tot war sie ja nie, obwohl schon häufig tot gesagt, aber irgendwie ist also die letzten Jahre ist nochmal ein echtes Revival, viel, viel mehr los, Parkplätze gibt es schon gar nicht mehr, jetzt auch durch diese neuen Busstreifen, aber trotzdem ist da immer noch sehen und gesehen werden, noch mehr neue Läden, also ist gut für euch, oder?
1: Absolut, ne? Also die Kantstraße ist, glaube ich, immer sehr, sehr gut besucht, ne? Gerade durch die ganzen Restaurants, die man dort findet. Aber es gibt auch, wenn man genau hinguckt, den einen oder anderen Laden, bei dem es sich lohnt, mal vorbeizuschauen. Ne? Ich glaube, wenn man da einfach mal so durchfährt, dann hat man immer nur diese ganzen Restaurants im Blick. Aber es gibt wirklich versteckte Perlen und so ein Besuch auf der Kantstraße, der ist, glaube ich, immer dynamisch und erfrischend.
0: Leute könnt ihr bestimmt noch gebrauchen. Verdient ihr schon ordentlich Geld oder ist das jetzt noch so in der Phase von, muss noch ein paar Jahre gut laufen?
2: Auf jeden Fall muss es noch ein paar Jahre gut laufen. Wir haben auch Geld aufnehmen müssen, um das Ganze zu übernehmen. Wir haben jetzt im Mai gerade uns dann doch schon getraut, einen zweiten Laden in Berlin-Mitte zu eröffnen. Und auch da haben wir nochmal Geld aufgenommen. Trotz allem sind wir jetzt an einem Punkt, wir haben ein Team von 13 Leuten jetzt und schaffen es alles zu bedienen, sage ich mal. Das heißt, wir sind im Moment sehr zufrieden, aber müssen natürlich auch das auf dem Level jetzt nochmal ein paar Jahre weitertreiben.
0: Letzte Frage, mehr Männer oder mehr Frauen als Kundschaft?
2: 50-50.
1: Also wir haben wirklich von alt bis jung, von Männlein, Weiblein, alles ist dabei. Ja, also das kann man gar nicht so genau sagen, weil dieses Parfümthema beschäftigt so viele Leute. Und das ist einfach auch was sehr schön zu sehen ist. In den letzten Jahren gab es da, glaube ich, nochmal einen richtigen Boom. Und wir freuen uns über jeden und jeder, der bei uns vorbeikommt.
0: Toll, dass ihr da wart. Weit hattet ihr es ja nicht. Ihr seid auch zu Fuß gekommen, das ist schön. Ganz viel Erfolg und danke, dass wir hier ein bisschen schnuppern durften.
2: Dankeschön.
0: Danke. Janis und Viane, sie betreiben Harry Lehmanns Parfümerie in der Kantstraße. 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
1: Um 19 Uhr mit Werner Schoninger. Guten Abend. Im Bundeskabinett ist der angekündigte Personalumbau vollzogen. Zum Nachfolger von Verkehrsminister Schnieder wurde der bisherige parlamentarische Geschäftsführer der Unionsfraktion Bilger ernannt. Der frühere CDU-Generalsekretär Linnemann trat sein Amt als neuer Gesundheitsminister an. Seine Vorgängerin Warken ist an die Spitze des Kanzleramts gewechselt. Der bisherige Kanzleramtsminister Frei wurde mit klarer Mehrheit zum neuen Unionsfraktionschef gewählt. Der Innenausschuss im Berliner Abgeordnetenhaus hat über das Attentat auf den Christopher Street Day beraten. Innensenatorin Spranger kündigte in der Sondersitzung an, etwaige Versäumnisse vollständig aufzuarbeiten. Kirsten Buchmann, RBB 24, Landespolitik.
2: Laut Spranger war bei Abdul B. seit 2021 eine zunehmende Radikalisierung festzustellen gewesen. Dem Berliner Verfassungsschutz war Abdul B. seit November 2021 bekannt. Aus Sicht der Linken bleiben viele Fragen offen, etwa ob es mögliche Hintermänner des Tatverdächtigen oder V-Leute in seinem Umfeld gegeben habe. Die Grünen fordern einen Untersuchungsausschuss in der kommenden Legislaturperiode nach der Abgeordnetenhauswahl am 20. September.
1: Der Stellenabbau in der deutschen Autoindustrie geht weiter. Heute hat BMW angekündigt, bis Ende nächsten Jahres weltweit rund 8000 Jobs zu streichen. Die Pläne sollen laut dem Konzern unter anderem über ein Abfindungsprogramm auf freiwilliger Basis umgesetzt werden. Ein Grund ist die Absatzkrise in China. Nach Frankreich, Spanien und Portugal ist jetzt auch Griechenland von Waldbränden betroffen. Ein Feuer auf der Insel Paros ist inzwischen unter Kontrolle. Bei einem Brand auf Kreta gibt es bereits 2 Tote. Unser Korrespondent Moritz Pompel.
3: Bei den Toten handelt es sich nach Angaben griechischer Medien um 2 Feuerwehrleute, die sich offenbar nicht mehr aus ihrem Fahrzeug befreien konnten. Das Feuer ist im zentralen Süden Kretas ausgebrochen. Auch auf der Nordägäis-Insel Lesbos brennt es, in der Nähe der Stadt Plomari. Dort ist ein Feuer auf einer alten Mülldeponie ausgebrochen. Einsatzkräfte am Boden und aus der Luft versuchen, die Flammen in Oliven- und Kiefernbäumen zu löschen.
1: In Brandenburg haben viele Flüsse zu wenig Wasser. Laut dem Landesamt für Umwelt herrscht nicht nur in der Spree Niedrigwasser, auch in anderen Flüssen würden Warnstufen bereits unterschritten, wie zum Beispiel an der Nute. Für Fische und andere Lebewesen kann das bedrohlich sein. In der Oder sank der Pegelstand zuletzt so stark, dass die Güterschifffahrt teilweise eingestellt werden musste. Soweit die Nachrichten. 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
4: Hier kommt wieder das Berlin-Wetter und frisch nachgemessen für euch. In Waldmannslust 29 Grad, 30 in Lichtenberg, in der Nacht so 19 bis 15. Morgen heiße 38.
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4: Läuft gut, ist aber auch schon 7:03. Nur auf dem Stadtring stockt es noch ein bisschen zwischen Schmargendorf und der Albuinstraße. Beide Richtungen sind betroffen. Auch auf der Überfahrt von der A103 zum Stadtring Richtung Treptow dauert es ein paar Minuten länger.
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4: Ich bin Ingo Hoppe und mit einigen von euch habe ich jetzt schon geredet, die regelmäßig hören, immer von 19 Uhr bis 19.30 Uhr ist ja hier Was-bin-ich-Zeit. Und ich habe gemerkt, ihr teilt euch in 2 Gruppen. Die, die, sagen wir mal, ein bisschen hämisch sind und sich doll freuen, wenn ich es wieder nicht rausgefunden habe, welchen Beruf ihr habt in 60 Sekunden, was meistens der Fall ist. Oder die, die mit mir fiebern. Finde ich natürlich besonders nett. Wer tritt heute gegen mich an? Es geht darum, in 60 Sekunden mit Ja-Nein-Fragen herauszufinden, was ihr beruflich macht. 30, 32, 88, 8, 100.

0: Guten Abend auf RBB 888, 11 nach 7.
1: Was bin ich?
0: 60, Yvonne lacht schon. 60 Sekunden habe ich Zeit, um herauszufinden, was ihr beruflich macht. Ihr antwortet mit Ja oder Nein. Guten Abend, Yvonne.
2: Hallo.
0: Warum lachst du schon? Weil du schon weißt, ich habe keine Chance oder was? Warum das Lachen?
2: Na, mal schauen.
0: Mal schauen, gut. Aber du bist in jedem Fall guter Dinge.
2: Ja.
0: Sehr gut. Verrat noch deinen Bezirk. Das lässt ja noch keine Rückschlüsse zu.
2: Hellersdorf.
0: Hellersdorf, sehr schön. Wie ist die Stimmung in Hellersdorf, wenn es so heiß ist?
2: Momentan bin ich aber auf dem Campingplatz.
0: Ah, verstehe. Okay, du kannst gar nicht sagen über die Stimmung von Hellersdorf.
2: Nein.
0: Na gut. Gut, dann bin ich gespannt, was für einen entspannten Satz, du bist ja auf dem Campingplatz, du vorbereitet hast oder Begriff, um mich ein bisschen, ja, die meisten verwirren mich eher, aber vielleicht lotst du mich auch auf die richtige Spur.
2: Menschen sind meine Leidenschaft.
0: Menschen sind deine Leidenschaft. Na gut, geht mir auch so. Los geht's. Das heißt, du arbeitest mit Menschen.
2: Ja.
0: Kommen diese Menschen zu dir?
2: Ja.
0: Ah, bist du im Bereich Heilung unterwegs?
2: Jo.
0: Oh, okay. Bist du eine Ärztin?
2: Nein.
0: Arbeitest du in einer medizinischen Einrichtung?
2: Ja.
0: Ja. Bist du eine, wie heißt es jetzt, medizinisch-technische Assistentin?
2: Na, nicht ganz.
0: Okay, also bist du am Counter, wenn ich da reinkomme und checkst mich irgendwie an? Das bist du?
2: Also, du hast es ja fast richtig gesagt, also medizinische Fachangestellte.
0: Medizinisch, ich wusste nicht, wie es richtig heißt. Yvonne, ich gönne mir mal diesen Applaus, ja, weil ich sehr wenige davon habe. Ach, das ist schön. Ja, genau. Ich höre das Mitgefühl in deiner Stimme. Interessant, ja, Menschen. Das war, weil Menschen ist ja alles möglich. Du hättest Schauspielerin sein können und so, aber irgendwie, du klangst so nach Heilung. Wunderbar. Erzähl mal, wie das ist. Ich bin selten beim Arzt, aber neulich war ich mal da zur Vorsorge. Und die, die das machen, was du machst, die taten mir wirklich ein bisschen leid, weil die Leute da standen und wirklich Revolution betrieben haben, aber die hatten eben nun mal keine Termine. Wie ist es bei dir so?
2: Wir haben offene Sprechstunde. Die Praxis befindet sich in Pankow. Ja, bei uns kommen die Patienten, die akut was haben, einfach so über den Tag verteilt. Ja. Es gibt natürlich auch Terminpatienten. Aber die halten sich, sag ich mal, die Waage.
0: Und ist die Stimmung entspannt oder wird es auch manchmal ein bisschen rumpelig?
2: Es kommt drauf an. Also es gibt Tage, da ist es auch mal so ein bisschen rumpelig und muss man so ein bisschen versuchen, freundlich in die Schranken zu weisen. Verstehe. Weil mehr wie arbeiten kann die Frau Doktor nicht und wir vorne. Ne? Genau.
0: Dann entspann dich auf deinem schönen Campingplatz noch, damit du danach wieder ordentlich mit den Leuten klarkommst. Liebe Grüße.
2: Dankeschön.
0: Danke, Yvonne, fürs Mitspielen. Hier ist RBB 888 30 32 88 8100, wenn ich auch euren Beruf erraten soll. Hier ist Jennifer Lopez, die ist Sängerin. Locker.

Guten Abend, Berlin. 7:08. Hier ist RBB 888. Ich bin jetzt schon beeindruckt. Also wenn ich mal ein bisschen Schrippen holen gehe mit dem Fahrrad, habe ich schon das Gefühl, wow, das war so richtig sportlich. Morgen 100 Frauen und Männer starten den Fahrradmarathon. Geht morgen los am Olympiastadion. Und um 8 fahren die, Achtung, sie fahren nach München. Also das ist ja schon anstrengend genug und dauert lange genug. Und wenn die dann in München sind, dann sagen die, ja, schön hier, aber in Berlin war es doch besser. Und dann fahren sie direkt wieder zurück nach Berlin. 1550 Kilometer in 6 Tagen. Das ist der Plan. Vielleicht sagt er jetzt, wer tut sich das an? Das wollten wir auch wissen. Deshalb wird morgen der Guten Morgen Berlin-Reporter Toni Schmidt mit dabei sein. Er hat sein Rennrad ordentlich geschrubbt und geölt und er fährt zumindest ein Stückchen mit. Nicht ganz bis nach München, den brauchen wir hier. Könnt ihr hören morgen ab 8 in Guten Morgen Berlin auf RBB 888. Hier ist Benson Boone.

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1: Hier kommt wieder das Berlin-Wetter um 7:30 in Berlin. 29 Grad am Alex, 28 am Kudamm. In der Nacht so 19 bis 15, morgen um die 37. Es wird also heiß.
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1: Es läuft insgesamt sehr gut und die letzte Problemmeldung ist gerade auch noch verschwunden. Alle Meldungen zu Straßen und Schienen auf rbb888.de und in unserer App. Kommt gut und sicher an.
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1: Ich bin Ingo Hoppe. Ich wünsche einen schönen Abend mit Mark Combs, Walking in Memphis.

0: Guten Abend auf RBB 888. Ihr kennt alle den Satz, früher war alles besser, und vielleicht nicken jetzt auch einige. Und ich habe hier einen kleinen Beweis, dass das nicht immer stimmt. Wir gehen zurück ins Jahr 1989. Stellt euch vor, ihr wollt in den Urlaub fliegen, Hauptreisezeit ja aktuell, und dann müsst ihr stundenlang warten und beschwert euch vielleicht am BR, klappt aber auch gar nichts. Und eventuell sagt ihr, das hat es ja früher nicht gegeben, als wir von Schönefeld oder noch von Tegel geflogen sind. Stimmt aber nicht. Wie gesagt, 1989. Hier ein Reportageausschnitt aus der Abendschau von heute vor 37 Jahren.
1: Während für die meisten westdeutschen Passagiere der Start in den Urlaub mit stundenlangen Wartezeiten am Flughafen begann oder in den Urlaubsländern selbst endete, hatten die Berliner heute etwas mehr Glück. Hier gab es nur Verspätungen bis zu 2 Stunden. Die Ursache für das Chaos? Die Fluglotsen in Marseille streiken oder machen Dienst nach Vorschrift. Und die meisten Flugrouten in die südlichen Urlaubsgebiete werden von dieser südfranzösischen Stadt aus überwacht und betreut. Egal, ob man nun nach Mallorca, Portugal, zu den Kanarischen Inseln oder nach Ibiza fliegt. Die Berliner Fluggäste nahmen es gelassen hin. Aber diejenigen, die ihre Freunde oder Verwandten in Tegel abholen wollten, bemängelten, dass die Verspätungen nur lückenhaft oder gar nicht angekündigt wurden.
0: Ein eindeutiger Beweis, dass früher nicht unbedingt immer alles besser war. Ich könnte mir vorstellen, dass die meisten von euch, die uns jetzt hören, ja hier in Berlin sind. Klar, kann man auch von Timbuktu und von sonst wo aus übers Netz. Aber vermutlich sind die meisten dann hier und die anderen sind im Urlaub. Und vielleicht habt ihr auch Verantwortung für Blumen von euren Nachbarn oder müsst ab und zu die Post leeren. Nicht traurig sein, dafür gibt es bestimmt auch was Schönes als Mitbringsel, wenn die anderen wieder da sind. Hoffe ich zumindest. Guten Abend auf RBB 888.
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0: Guten Abend auf RBB 888. Schönen Mittwochabend. Tamara Danz, Silly-Sängerin, sie erhält eine besondere Ehrung. Sie war ja vor kurzem Thema bei mir in der Sendung und da haben wir gehört, dass sie als Frontfrau von Silly bei den Texten bestimmte Aspekte reingeschrieben hat, bei der sie wusste, die gehen nicht durch die DDR-Zensur, damit andere dann drin blieben. Und so hat es dann auch häufig geklappt und sie hat die Zensur ausgetrickst. Und deshalb wird sie auch gewürdigt, poetische und unerschrockene Texte, so hieß es heute in der Begründung. Das Bundeskabinett hat beschlossen, sie erhält eine Sondermünze. Die Tamara Danz 35-Euro Sondermünze kommt bald raus. Vielleicht stolpert ihr auch über die 35, aber bei den Sondermünzen, bei den Sammlermünzen gibt's das ja. Mich erinnert es an den alten Kinderknastwitz. Warum bist du im Gefängnis? Hab Scheine gefälscht. Was ist denn schiefgegangen? Beim 10er ging noch alles gut, beim 20er auch, aber beim 30er muss irgendwas schiefgegangen sein. Aber hier gibt es tatsächlich die 35-Euro Sondermünze. Ich find's tatsächlich ganz gut, denn das ist sehr speziell. Tamara Danz war auch speziell und ich finde, sie hat sich die Ehrung verdient. Die Silly-Fans werden sie bestimmt kaufen, diese Gedenkmünze. Schönen Abend auf RBB 888.
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1: Um 20 Uhr mit Werner Schoninger. Guten Abend. Der neue Unionsfraktionsvorsitzende Frei setzt darauf, mit einer erfolgreichen Reformpolitik Vertrauen in die Koalition zurückzugewinnen. In den Bereichen Pflege, Rente, Arbeitsmarkt oder Steuern habe man viel Arbeit.

0: Arbeit vor sich. Nur in der Summe dieser Maßnahmen liege eine Chance, die Dinge zum Besseren zu wenden. Das sagte Frey nach seiner Wahl an die Fraktionsspitze. Für den bisherigen Kanzleramtschef stimmten knapp 92% der Abgeordneten von CDU und CSU. Neue Kanzleramtsministerin ist die bisherige Gesundheitsministerin Waken. Ihren Posten übernimmt CDU-Generalsekretär Linnemann. Die Berliner Justizbehörden wehren sich gegen Kritik an ihrer Arbeit im Zusammenhang mit dem CSD-Attentat. Dazu wurde eine gemeinsame Erklärung veröffentlicht. Darin warnen die Präsidentin des Berliner Kammergerichts Diekmann und Generalstaatsanwältin Koppers davor, die juristischen Vorgänge ohne Sachkenntnis zu beurteilen. Tobias Mück, RBB 24.
1: Damit stelle man auch die Unabhängigkeit der Justiz in Frage. Obwohl Abdul B. im vergangenen Mai zu einer Jugendstrafe von 22 Monaten verurteilt wurde, war er durch die Entscheidung des Amtsgerichts Tiergarten frei. Außerdem war das Urteil noch nicht rechtskräftig, weil die Generalstaatsanwaltschaft Berufung eingelegt hatte.
0: Brandenburgs Sozialminister Wilke sieht das Land gut gegen Extremismus gerüstet. Gleichzeitig fordert er, in dem Bereich nicht nachzulassen. Stefanie Brockhausen, RBB 24.
2: Brandenburg habe viele eigene Projekte zur Prävention, gerade auch beim Thema Islamismus. Es gebe sehr gute Strukturen mit Beratungsangeboten für Eltern und Lehrkräfte sowie eine Ausstiegsberatung. Insgesamt müsse im Bereich Prävention aber mehr getan werden, so Wilke weiter. Jeder Einzelne sei gefordert, in seinem Umfeld aufmerksam und sensibel bei extremistischen Tendenzen zu sein.
0: Der Stellenabbau in der deutschen Autoindustrie geht weiter. Heute hat BMW angekündigt, bis Ende nächsten Jahres weltweit rund 8000 Jobs zu streichen. Die Pläne sollen laut dem Konzern unter anderem über ein Abfindungsprogramm auf freiwilliger Basis umgesetzt werden. Ein Grund ist die Absatzkrise in China. Bei Waldbränden auf der griechischen Insel Kreta sind zwei Feuerwehrleute ums Leben gekommen. Nach Medienberichten wurden die Helfer in ihrem Fahrzeug von den Flammen eingeschlossen und konnten sich nicht mehr retten. Das Feuer ist laut Behörden zurzeit außer Kontrolle. Deswegen wurde angeordnet, einen Urlaubsort an der Südküste von Kreta zu evakuieren. Soweit die Nachrichten. 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
3: Noch immer zwischen 29 und 30 Grad. Die Nacht klar, also kein Regen. Luft kühlt sich ab auf 19 bis 15 Grad. Morgen dann bis zum späten Nachmittag sonnig. Abends kommen ein paar mehr Wolken auf, aber geringe Gewitter- und Schauerneigung bei 37 bis 38 Grad morgen. Also sehr hohe Wärmebelastung.
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3: Dafür sind die Straßen nicht so belastet und bei der S-Bahn tut sich erstmal Folgendes. Wegen eines Notarzteinsatzes am Sabiniplatz ist der Zugverkehr auf der Stadtbahn zwischen Tiergarten und Charlottenburg unterbrochen. Zwischen Friedrichstraße und Zoo fährt die S7 im 10-Minuten-Takt und wegen nächtlicher Bauarbeiten bei der S-Bahn ist die S7 ab 21.45 Uhr zwischen Wannsee und Potsdam Hauptbahnhof unterbrochen. Es werden Busse eingesetzt. Alles, was ihr dazu noch wissen müsst, müsst ihr wissen, in Straßen und Schienen auf rbb888.de und vor allem in unserer App. Gute Fahrt allerseits.
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3: So ist das wohl. Bis 22 Uhr jeden Mittwoch und ich spicke mal hier auf den Fahrplan und als erstes fällt mir der Name eines Mannes ins Auge, der in dieser Stadt ja vielleicht nicht die spektakulärsten Konzerte gegeben hat, aber was die Emotionalität angeht und die allgemeine Begeisterung doch sehr nachhaltige für alle, die ein Konzert von ihm schon mal gesehen haben. Und da kommen ja die verschiedensten Locations in Frage. Ich erinnere mich an ja eins in der Waldbühne vor 2 Jahren, andere waren schon im Olympiastadion und haben ihn dort gesehen. Die Rede ist natürlich von Herbert Grönemeyer. Mit ihm geht's gleich los. Viel Spaß, wünscht Heiner Knapp.

Mensch, der Herbert. Der Applaus gebührt ihm zu Recht. Und das ist ja egal, wo er hinkommt. Den kriegt er immer. Und man kann sich gut vorstellen, warum Künstler, wenn sie dann ein gewisses Alter erreicht haben, von dem Herbert ja noch ein bisschen entfernt ist, schwer loslassen können, von diesem Gefühl auf einer Bühne zu stehen und die Massen jubeln einem zu. Also ich glaube, das ist letztlich in dieser Liga das Einzige, was da noch zählt, denn da geht es schon lange nicht mehr um Geld, betrifft die nationalen, wie vor allem dann natürlich auch die internationalen Künstler. Ich denke da an Sir Paul McCartney, der sich ja mit mittlerweile 84

sich auch immer noch aufrafft und sich das abholt, was unbezahlbar ist. Den Applaus. Hier gibt's keinen, den man hören kann, aber gedanklich applaudieren wir Anna Loos zu diesem Song. Wir gehen ins Jahr 2019.

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1: 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Álvaro Soler, te imaginaba, einer seiner vielen gute Laune Songs, die an diesen Sommerabend sowas von passen, aus dem Jahre 24, also 2 Jahre ist her. Im Sommer übrigens auch rausgebracht, das passt ja, und Álvaro Soler turnt noch fleißig durch die Welt und feiert seine Erfolge und seine wirklich sehr sympathische Ausstrahlung. Ich hatte jetzt Vergnügen, mit ihm ein paar Mal auch gemeinsam Musik zu machen und so. Er ist irgendwie ein toller Künstler. RBB 888, der Mittwochabend mit Songs, die unter der Überschrift stehen Made in Germany. Und ich habe mal ein bisschen gewühlt, wie ich das ja auch gelegentlich tue. Und in den 80ern habe ich einen Song entdeckt, der ja sehr markant war, das ist eigentlich noch immer, aber damals spielte man sowas noch im Radio in einer fast 6 Minuten langen Version, das wäre heute unmöglich. Hier ist die Tänzerin Ulla Meinecke in Made in Germany.

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Der richtige Song für einen Abend, der so mild und mollig ausklingt wie dieser. Ich habe normalerweise unter die Fenster geöffnet, weil ich die Frischluft reinlassen will. Aber mit Frischluft ist das nichts da draußen. Immer noch so 28, 29 Grad und geht aber dann immerhin auf 19 bis 15 runter, je nachdem, wo ihr wohnt, wo sie wohnen. Und ja, das ist dann nochmal leicht erfrischend und morgen geht's dann richtig hoch auf 38 Grad. Da kann man den Song dann nochmal spielen. Das war natürlich ein Cover. Wir alle kennen noch das Original. Beagle Musical Limited hieß das. Eine Hamburger Band übrigens. Und das ist auch schon 40 Jahre her, diese Original. Und das gerade waren die No Angels, die, ich weiß gar nicht, die wievielte Version von Like Ice in the Sunshine gemacht haben. Gibt's verschiedenste Coverversionen. Nochmal der Bogen zum Thema Wetter. Le Vent nous portera heißt das im Original. Eine französische Rockband namens Noir Désir hat das mal aufgenommen in den 80ern. Und vor genau 16 Jahren hat sich der Berliner Liedermacher, Singer, Songwriter Felix Mayer dran gemacht. Und der Wind trägt uns davon. Das kongenial übersetzen. So geht's. Ich habe keine Ahnung.

Das ist ganz neu. Der Mann heißt Khaled Ibrahim, deutscher Musiker, Songwriter, Sohn einer bayerischen Mutter, eines ägyptischen Vaters, ist in München aufgewachsen und ja, wie wir gehört haben, singt auf Deutsch und nennt dieses Projekt Schwabing 80. Das ist ein Mundartprojekt oder sein Mundartprojekt. Und das ist so ein bisschen ja nachgereicht, was den jetzt so langsam in Richtung Ende gehenden Sommer. Naja gut, wir haben noch nicht August, aber ihr wisst schon, was ich meine. Na, also italienisches Urlaubsflair, so in diesem Jahreszeitraum, und das reicht ja dann nochmal nach. Und wenn ihr die seht, wird sich ja noch ab und an unseren Weg kreuzen. Das war die Premiere. Jetzt ein Hamburger Duo, Orange Blue. Daran können wir, glaube ich, alle uns noch erinnern. War eine tolle Ballade damals, dieses She's Got That Light auf RBB 88.8.

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Ja, das habe ich lange nicht mehr gespielt. Dann gibt's noch Wo bist du? Oder Ich schau dich an. Und natürlich Skandal im Sperrbezirk. Die Münchner Feier, sage ich schon, die Spider-Murphy-Gang, die aber auch aus München kommt und mit, ja, häufig regionalen Themen in den Texten. Und da ging es ja dann oft um Pechvögel und Verlierer. Damit schaffte sie damals den Durchbruch im Münchner Raum. Und wenn ich sage damals, meine ich so das Jahr 80. Und dann ein Jahr später gab es eben den Skandal im Sperrbezirk. Und dann ging das so gesamtdeutschsprachig los. Und ich erinnere mich noch an ihre Auftritte. Damals war das ja wirklich ein Muss, zumindest für mich und für viele meiner Altersgenossen, dass man sich die ZDF-Hitparade anschaute. Und da sind einem solche Truppen dann wieder begegnet. Die Spider-Murphy-Gang, die immer noch tourt und immer noch bei Live-Events wirklich schwer was losmacht. Jetzt kommt eine Musikerin, die in Berlin geboren wurde, Tochter einer deutsch-polnischen Mutter und eines afghanischen Vaters, Graziella Shahzad. Und wir gehen jetzt ins Jahr 2010. Und das Original dieses Liedleins, das kennt, glaube ich, auch jeder von uns.

der redet Poet, er lebt auf Pellworm und komponiert da. Und der Song ist aber noch auf dem Festland entstanden, Fritz Feig. Ich glaube, das ist ein gutes Vierteljahr her. Vierteljahrhundert her. Ich glaube, 2000 kam das raus. Panama, auch eine Weile nicht mehr gespielt. Jetzt geht's nach Wien. Wir kommen heute echt rum hier, noch kurz vor den 21 Uhr Nachrichten. Den guten Wolfgang Ambros und diese unglaublich tolle Nummer aus dem Jahre 75.

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1: Um 21 Uhr mit Werner Schoninger. Guten Abend. Der neue Unionsfraktionsvorsitzende Frei setzt darauf, mit einer erfolgreichen Reformpolitik Vertrauen in die Koalition zurückzugewinnen. In den Bereichen Pflege, Rente, Arbeitsmarkt oder Steuern habe man viel Arbeit vor sich und die Chance, die Dinge zum Besseren zu wenden, so Frei. Der bisherige Kanzleramtschef wurde heute mit knapp 92% der Stimmen gewählt. Hauptstadtkorrespondentin Katrin Aue.
2: Zuvor war gemutmaßt worden, dass viele Abgeordnete von CDU und CSU ihre Kritik an den jüngsten Personalentscheidungen des Kanzlers über ein Nein zu Thorsten Frei zum Ausdruck bringen könnten. Nun gab es doch breite Zustimmung. Das gibt dem ehemaligen Kanzleramtschef Rückendeckung für seinen neuen Job.
1: Auch bei mehreren Bundesministerien wurde heute der angekündigte Führungswechsel vollzogen. Zum Nachfolger von Verkehrsminister Schnieder wurde der bisherige parlamentarische Geschäftsführer der Unionsfraktion Bill

0: Wieder ernannt. Der frühere CDU-Generalsekretär Lindemann trat sein Amt als neuer Gesundheitsminister an. Seine Vorgängerin Warken ist neue Kanzleramtschefin. Berlins Innensenatorin Spranger hat zugesagt, dass der Anschlag auf den Christopher Street Day vollständig aufgearbeitet wird. Dabei gehe es darum, ob es Fehler in der Überwachung des mutmaßlichen Attentäters gab, sagte die SPD-Politikerin im Innenausschuss des Abgeordnetenhauses. Von Grünen und AfD kam die Forderung nach einem parlamentarischen Untersuchungsausschuss. Aus Sicht der Linken ist zu klären, ob es Hintermänner oder V-Leute in dem Fall gab. Bei Waldbränden auf der griechischen Insel Kreta sind zwei Feuerwehrleute ums Leben gekommen. Nach Medienberichten wurden die Helfer in ihrem Fahrzeug von den Flammen eingeschlossen. Wegen der Brände muss ein Urlaubsort an der Südküste von Kreta evakuiert werden. 6.000 Menschen sind betroffen. Die Bauarbeiten für eine neue und schnelle Zugverbindung durch die Alpen sind einen wichtigen Schritt weiter. Am Brenner Basistunnel ist jetzt der Durchschlag erfolgt, sodass die österreichische und die italienische Seite direkt miteinander verbunden sind. Österreich-Korrespondent Oliver Schosch.
1: Die beiden Hauptröhren des Brenner Basistunnels verlaufen parallel zueinander und sind jeweils 55 Kilometer lang. Das nördliche Eingangsportal des Tunnels liegt in der Stadt Innsbruck. Das südliche Portal auf der italienischen Seite liegt in Fortezza, knapp nördlich von Brixen. Der Brenner Basistunnel soll planmäßig ab dem Jahr 2032 befahren werden und den Auto- und Lkw-Verkehr auf der Brennerachse entlasten.
0: Soweit die Nachrichten. 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
2: 27 Grad kann ich anbieten, in der Nacht 19 bis 15 Grad. Dass es trocken bleibt, ist ja wohl klar, oder? Morgen dann bis zum späten Nachmittag Sonne bei rund 38 Grad, also sehr hohe Wärmebelastung. Am Abend dann etwas mehr Wolken, Schauer- und Gewitterneigung bleibt aber gering. Sollen wir noch auf den Freitag schauen? Schauen wir noch auf den Freitag. Erneut sonnig, 31 Grad, also ebenfalls heiß.
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2: Aktuelles zur S-Bahn. Wegen eines Notarzteinsatzes am Sabiniplatz ist der Zugverkehr auf der Stadtbahn zwischen Tiergarten und Charlottenburg unterbrochen. Zwischen Friedrichstraße und Zoo fährt die S7 im 10-Minuten-Takt. Und wegen nächtlicher Bauarbeiten bei der S-Bahn ist die S7 ab 21.45 Uhr zwischen Wannsee und Potsdam Hauptbahnhof unterbrochen. Es werden Busse eingesetzt. Gute Fahrt an dieser Stelle. 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
2: Noch ein Stündchen, Samazam, und ich schaue mal Boney M. Ja, auch das Made in Germany, ne? Warum wohl? Klären wir dann. Silbermond dabei, Klaus Hoffmann macht seine Aufwartung, Peter Maffay und ein gewisser Max Herre macht gleich den Start. Heiner Knapp, mein Name. Willkommen.

Gute Laune am Sommerabend. Max Herre auf RBB 88.8. Als ich Peter Maffay in den Händen hielt, naja gut, also seine Songs. Mir überlegte, was packe ich heute rein? Da bin ich durch verschiedene Jahrzehnte gegangen und irgendwie ist es immer schwierig. So ein bisschen wie bei Elton John, ne? Man weiß nie so richtig, nimmt man den und dann nimmt man den anderen. Auch der ist auch schön. Heute habe ich mich mal für diesen Song aus dem Jahre 89

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1: Durchaus für den internationalen Markt geeignet. Pop aus Deutschland, Pop made in Germany von Leonie, die ihre Song selber schreibt. Don't Worry stammt aus dem letzten Jahr. Jetzt der Mann aus unserer Stadt. Gelegentlich schreiben mir ja Menschen und meinten, Mann, kann man den nicht mal regelmäßiger spielen, den Klaus Hoffmann? Ich bin der Meinung, ich packe ihn regelmäßig auch in diese Sendung ein, aber ja, seit 1. Juli gibt es nur 2 Stunden abends und da ist die Konkurrenz groß. Aber sein Credo ist geblieben, Klaus Hoffmann. Wenn ich's hier schaffe, schaffe ich's überall. In Made in Germany.
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1: Die Stimme von Stefanie Kloß und die Band bleibt auch, die ist einfach nicht mehr wegzudenken oder wegzukriegen. Wer wollte das? 98 gegründet, da hieß sie noch Exakt und dann gab es 2 Jahre als Jast aus den Initialen ihrer Anfangsbuchstaben. Und seit 2002 der Name Silbermond. RBB 888, das alles hier nennt sich Made in Germany. Jetzt ein Projekt, ein deutsches Gesangsprojekt, Gregorian, also in Anlehnung an die gregorianischen Gesänge. Hier mischt sich auch noch die Britin Sarah Brightman drunter unter dieses Moment of Peace aus dem Jahre 2001, also 25 Jahre alt. Hier sind Gregorian, Made in Germany. Thank you.

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0: Lukas Drösin, Made in Germany, kein Weg zu weit. Das sagen sich offenbar auch Menschen zwischen Schönefeld Süd und dem Flughafen. Betrifft also die A113. Vorsicht dort, also zwischen Schönefeld Süd und Flughafen, sind in beiden Richtungen Personen auf der Fahrbahn. Bitte in diesem Abschnitt vorsichtig fahren. RBB 888, noch bis 22 Uhr Songs aus Deutschland. Und ja, wir gehen jetzt mal ein paar Tage zurück. Und zwar zum Brandenburger Tor, letzten Sonnabend, Christopher Street Day. Wenige Stunden vor dem Terroranschlag war die Stimmung da noch ungetrübt. Und Lea spielte beim Auftakt dort am Brandenburger Tor, hat ihre Hits gesungen und auch das Live-Debüt ihrer neuesten Single. Und die habe ich heute mal mit dabei. Premiere für Mit dir alleine sein, Lea.
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Ja, es gibt wahrscheinlich so um die 200 Coverversionen dieses Songs, die alle sehr unterschiedlich sind, zwischen Pop und Jazz und Disco variieren. Und für Boney M., und hier rede ich vom November 76, war Sunny der zweite Nummer 1 Hit bei uns in Deutschland. Und warum ist das in Made in Germany? Weil natürlich Frank Farian dahinter steckt als Produzent, der diese Gruppe groß gemacht. Und insofern finden sich in dieser Sendung gelegentlich auch Songs dieser Formation. Und ich finde, das macht immer noch Laune. Kann man sich nach wirklich 50 Jahren, Wahnsinn, immer noch gut anhören. Um Gehör bittet auch Henning Wehland. Er ist der Letzte an der Bar.

0: Hallo, wir sind Lydia Micky Vorhoff und Tim Koschwitz aus Guten Morgen Berlin.
1: Und bei uns heißt das jetzt Deine Hits, Dein Berlin.
0: Und falls Sie sich fragen...
1: Ja, bitte?
2: Spielt ihr dann auch?
0: Ja.
2: Und...
3: It's a love story.
1: Jupp.
2: Aber auch das?
0: Auf jeden Fall.
2: Und dieses?
1: Ja.
2: Und auch...
0: Ja.
2: Aber auch...
4: One more time.
2: Und...
3: If you wanna be my lover.
1: Ja.
2: Das auch?
0: Deine Hits, Dein Berlin.
2: Ist das auch Mein Frohnau?
0: Ja.
2: Und auch Pankow, wo mein Neffe...
1: Und Britz.
2: Prima.
0: Und auch gesund.

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1: Bueno, bueno, und wer aus dem Fenster guckt, merkt, auch dieser Sommerabend ist noch muy bien oder bueno, bueno. ¿Por qué te vas? Mit Marquez und Marquez sind stolze Hannoveraner. Es gibt ja einige Bands und Künstler, die auf Hannover schwören, beziehungsweise da wohnen, wie Hans-Rudolf Kunze, der dort lebt, und die Scorpions aus Hannover. Jetzt muss ich nachdenken, wer noch, aber es gibt noch so ein paar andere. Also insofern durchaus eine Stadt, die dem Pop zugeneigt ist. Jetzt gleich noch Bab, dann habe ich noch eine Band namens Wonderwall, die gibt es leider nicht mehr. Das waren Mädels, die so in wechselnder Bandgeschichte sehr eingängige romantische Songs bastelten, und dieses Just More ist mir mal wieder in die Hände gefallen, und das gibt es noch zum Abschluss vor den, was haben wir denn, 22 Uhr Nachrichten. Und mit Lying sagt Heiner Knapp tschüss, einen schönen Abend allerseits noch, was immer noch auf dem Programm steht. Und ja, deine am deinsten ist mein Motto, okay?

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1: Es gibt Orte in Berlin, an denen der Lärm nicht verschwindet, aber zurücktritt. Ein Park am Abend, ein Weg am Wasser, ein Innenhof, aus dem nur noch gedämpfte Stimmen kommen. Man hört noch die Stadt, nur steht sie für einen Moment nicht im Vordergrund. Solche Stille ist nicht leer. Manchmal ist sie sogar unruhig, weil dann erst auftaucht, was sonst überdeckt wird. Ein Gedanke, den ich weggeschoben habe. Eine Erinnerung, eine Müdigkeit, die sich nicht mehr überspielen lässt. Ich greife oft zu schnell nach dem nächsten Geräusch. Musik, Nachrichten, irgendetwas. Dabei kann Stille auch ein Ort sein, an dem Gott nicht lauter werden muss, sondern ich leiser werde. Vielleicht beginnt Beten manchmal genauso, ganz schlicht. Nicht jede Stille ist angenehm. Manchmal kommt in ihr hoch, was ich sonst überhöre. Aber vielleicht beginnt gerade dort etwas Heilsames. Möge dieser Abend Ihnen einen stillen Raum schenken, in dem Sie da sein dürfen und sich selbst wieder näher kommen.
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2: Um 22 Uhr mit Thomas Haag. Guten Abend. Der neue Unionsfraktionsvorsitzende Frei setzt darauf, mit einer erfolgreichen Reformpolitik Vertrauen in die Koalition zurückzugewinnen. In den Bereichen Pflege, Rente, Arbeitsmarkt oder Steuern habe man viel Arbeit vor sich und die Chance, die Dinge zum Besseren zu wenden, so Frei. Der bisherige Kanzleramtschef wurde heute mit knapp 92% der Stimmen gewählt. Hauptstadtkorrespondentin Katrin Aue.
3: Zuvor war gemutmaßt worden, dass viele Abgeordnete von CDU und CSU ihre Kritik an den jüngsten Personalentscheidungen des Kanzlers über ein Nein zu Thorsten Frei zum Ausdruck bringen könnten. Nun gab es doch breite Zustimmung. Das gibt dem ehemaligen Kanzleramtschef Rückendeckung für seinen neuen Job.
2: Berlins Innensenatorin Spranger hat zugesagt, dass der Anschlag auf den Christopher Street Day vollständig aufgearbeitet wird. Dabei gehe es darum, ob es Fehler in der Überwachung des mutmaßlichen Attentäters gab, sagte die SPD-Politikerin im Innenausschuss des Abgeordnetenhauses. Von Grünen und AfD kam die Forderung nach einem parlamentarischen Untersuchungsausschuss. Aus Sicht der Linken ist zu klären, ob es Hintermänner oder V-Leute gab. Brandenburgs Sozialminister Wilke sieht das Land gut gegen Extremismus gerüstet. Gleichzeitig fordert er, in dem Bereich nicht nachzulassen. Stefanie Brockhausen, RBB 24.
4: Brandenburg habe viele eigene Projekte zur Prävention, gerade auch beim Thema Islamismus. Es gebe sehr gute Strukturen mit Beratungsangeboten für Eltern und Lehrkräfte sowie eine Ausstiegsberatung. Insgesamt müsse im Bereich Prävention aber mehr getan werden, so Wilke weiter. Jeder Einzelne sei gefordert, in seinem Umfeld aufmerksam und sensibel bei extremistischen Tendenzen zu sein.
2: Der Stellenabbau in der deutschen Autoindustrie geht weiter. Heute hat BMW angekündigt, bis Ende nächsten Jahres weltweit rund 8.000 Jobs zu streichen. Die Pläne sollen laut Konzern unter anderem über ein Abfindungsprogramm auf freiwilliger Basis umgesetzt werden. In den vergangenen Tagen hatten schon Porsche und Mercedes mitgeteilt, dass sie tausende Stellen streichen. Bei Waldbränden auf der griechischen Insel Kreta sind zwei Feuerwehrleute ums Leben gekommen. Nach Medienberichten wurden die Helfer in ihrem Fahrzeug von den Flammen eingeschlossen und konnten sich nicht mehr retten. Das Feuer ist laut Behörden zurzeit außer Kontrolle. Deswegen wurde angeordnet, einen Urlaubsort an der Südküste von Kreta zu evakuieren. 6.000 Menschen sind betroffen. Soweit die Nachrichten. 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Das Wetter: nachts ist es sternenklar und trocken. Die Tiefstwerte liegen zwischen 19 und 14 Grad. Morgen ist es erst sonnig, nachmittags dann allmählich wolkiger und auch windiger. Im Nordwesten gibt's auch Schauer und Gewitter, örtlich unwetterartig und das bei maximal 36 bis 38 Grad.
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5: A10, nördlicher Berliner Ring Richtung Dreieck Barnim. Zwischen den Dreiecken Pankow und Barnim ist wegen Straßenschäden bis Freitag die rechte Spur gesperrt. A10, südlicher Berliner Ring Richtung Dreieck Spreeau. Zwischen den Dreiecken Werder und Potsdam sind wegen Markierungsarbeiten bis 5 Uhr früh die linke und mittlere Spur gesperrt. Aktuell müssen Sie 10 Minuten mehr einplanen. Tiergarten, Potsdamer Straße in Höhe Lützowstraße ist in beiden Richtungen bis Mitte August jeweils nur eine Spur frei. Dadurch ist die Lützowstraße abgehängt und eine Sackgasse.
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6: Mit Michael Räufsteg, hallo, gleich mit Queen und Taylor Swift und zuerst mit Mark Amber und Belong Together.
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0: Body Thing, Lost Frequencies. Hallo zusammen, hier ist Pop, die Abendshow, gemeinsam bei NDR 2, HR 3, Bremen 4, SR 1, WDR 2, RBB 88.8 und MDR Jump, produziert von SWR 3. Und manchmal brauchen wir eure Hilfe, wenn wir ein Dilemma haben. Ein ungoogelbares Dilemma. Eine Lösung, die man nicht im Internet oder bei einer KI findet. Wenn wir einfach mal euch gerne fragen möchten, wie ihr mit der Situation umgehen würdet, umgegangen wärt oder welche Meinung ihr habt. Vor den Augen unserer Kollegin Jessie Ensminger aus diesem Team ist eine Freundschaft zerbrochen an einem Namen.
1: Ich brauche eure Hilfe. Es ist wirklich schlimm. Also ich erzähle die Geschichte. Eine Freundin von mir, die weiß schon gefühlt, seit sie klein ist, wie sie mal ihr Baby nennen möchte. Also es gibt da diesen einen Mädchennamen, der es mal sein soll, wenn sie ein Baby bekommt. Jetzt ist sie aber sehr, sehr, sehr weit weg vom Schwangerwerden und generell auch von diesem ganzen Thema. Also das ist eine Geschichte für die Zukunft. Jetzt gibt's aber eine andere Freundin bei uns im Freundeskreis.
0: Der Name ist im Freundeskreis bekannt, den sie sich ausgesucht hat?
1: Der ist überall bekannt.
0: Der ist kommuniziert, den hat sie allen rum erzählt.
1: Allen rum erzählt. Okay. Schon immer. Jeder von uns weiß das. Jeder. Jede. Mhm. Jetzt gibt's diese andere Freundin. Die ist jetzt gerade schwanger.
0: Oh oh.
1: Mit einem Mädchen.
0: Oh oh.
1: Und ganz zufälligerweise gefällt ihr dieser eine Name sehr, sehr gut. Und es ist eben genau der eine Name der ersten Freundin. Was machen wir?
0: Ich habe das Gefühl, die mag das nicht, die erste Freundin, die sich den Namen zuerst ausgesucht hat. Ist das das Dilemma?
1: Das Dilemma ist, dass diese Freundschaft jetzt tatsächlich am Bröckeln ist, weil wir alle nicht wissen, was jetzt richtig und was falsch ist. Darf man, hat man das Recht dazu, einen Namen, einen Babynamen zu reservieren? Oder läuft das irgendwann ab?
0: Und wie lange, ja.
1: Und wie lange?
0: Und was ist denn so schlimm daran, wenn zwei Babys den gleichen Namen haben? Ich spreche aus Erfahrung, ich heiße Michael. Wenn in meiner Klasse der Lehrer Michael rief, dann hat jeder zweite Junge in der Klasse die Hand gehoben.
1: Ja, also es ist jetzt kein sehr gewöhnlicher Name, es ist schon ein bisschen ausgefallener. Es ist ein sehr schöner Name, wie ich finde.
0: Keine Sorge, wir verraten den nicht auch noch im Radio.
1: Nein. Aber ja, das ist halt gerade das Dilemma. Ich bin lost. Ich weiß selbst nicht, was ich der einen oder der anderen raten soll.
0: Also, eure Meinung. Unter 07221 2011 schickt uns gerne Sprachnachrichten per WhatsApp oder Signal oder schreibt uns 07221 2011. Wie umgehen mit der Situation? Kann man Babynamen reservieren? Wie lange? Und wie sollen die beiden sich jetzt verhalten? Was tun? Unser ungoogelbares Dilemma. Versucht es zu lösen. Danke.

0: Watch It Burn ist der neue Hit von Katy Perry. Hier ist Pop die Abendshow mit Michael Reifsteck und Jessie Ensmingers Dilemma aus dem Freundeskreis. Noch einmal in dürren Worten, worum geht's?
1: Also, ich habe zwei Freundinnen, die streiten sich gerade über einen Namen, beziehungsweise eine Freundin ist schwanger mit einem Mädchen und hat jetzt den Namen der Freundin genutzt, beziehungsweise, also, oh Gott, ich weiß gar nicht, das ist so kompliziert.
0: Die Sache wühlt dich auf, ich merke.
1: Es wühlt mich alles
0: Also,
1: auf.
0: Eine Freundin hatte sich einen Namen ausgesucht, den sie irgendwann mal ihrer Tochter geben würde,
1: so,
0: wenn sie eine bekommt.
1: So, und sie ist gerade nicht schwanger, aber eine andere Freundin und diese Freundin möchte den Namen jetzt verwenden für ihre bald kommende Tochter.
0: Und darüber droht die Freundschaft zu zerbrechen. Und unsere Frage an euch war, um dieses Dilemma aufzulösen, wie seht ihr das? Was ist eure Meinung? Kann man Namen reservieren? Wie geht man mit dieser Situation um? Wie lange wäre so eine Reservierung gültig? Wir haben jetzt mal die letzten drei Hits, während ihr Katy Perry, Queen und Taylor Swift gehört habt, eure Anrufe entgegengenommen, eure Nachrichten gehört und gelesen und versuchen, ein einigermaßen repräsentatives Bild abzugeben. Zuerst René.
2: Die eine Freundin hätte die andere fragen müssen, ob sie den Babynamen von ihr geben kann.
0: Okay, drüber reden. Birgit.
3: Meine Meinung ist, wenn man so gut befreundet ist, kann man das nicht machen. So schön man den Namen auch findet, dann muss ich mir was anderes suchen.
0: Okay. Joe.
4: Und zwar, ich denke, erstmal gibt es keine Inklusivität für den Vornamen. Und man kann das aber elegant lösen, wie meine Eltern oder Familie. Und zwar, dass man einen zweiten oder dritten Vorname dazu nimmt.
1: Ah, dass man quasi einen Kompromiss
4: genau,
1: findet. Und das als,
4: genau.
1: Ah, okay.
0: Aber
1: ja.
0: Der Rufname bleibt doch trotzdem immer der erste.
4: Genau, also das ist der erste. Mein Name ist Jörg, dann habe ich den von meinem Onkel bekommen, das ist Daniel, und von meinem Großvater Helmut. Also dann,
0: okay.
4: Dann kannst du dir einer von den drei dann später aussuchen.
1: ja, okay.
0: Sehr gut. Und du hast dir welchen ausgesucht?
4: Ich habe die Kurzform von Jörg genommen und der ist Joe.
0: Danke, Joe. Anja hat geschrieben, sie sollen sich doch gemeinsam über ihren gleichen Namenswunsch freuen. Sie sind doch auf einer Linie, ist doch kein Grund für Streit. Von Kurt kam, wenn die Freundin schon immer diesen Namen wollte, dann sollte man sich einen anderen Namen aussuchen. Da bekommt die Freundschaft doch sonst einen gewaltigen Knick. Und hier, ja, Jessie?
1: Nee.
0: Du gibst das alles so weiter, ne?
1: Ja, ich gebe das alles. Ich hoffe, es wird zugehört gerade.
0: Und hier noch eine Sprachnachricht. Absender nur A.
5: Also ich würde mein Kind so nennen. Denn erstens, wer weiß, ob die Freundin diesen Namen überhaupt jemals verwenden kann. Vielleicht bekommt sie ja nur Jungs und kann nie mehr.

0: Mädchennamen einsetzen. Und außerdem, wenn man ein Kind bekommt, meistens gehören da zwei Personen dazu. Und wer weiß, ob der Partner diesen Namen auch schön findet. Und dann ärgert man sich irgendwann, wenn man sein Kind nicht so genannt hat und die Freundin ihr Kind auch nicht so genannt hat. Das wäre ja dann schade um den schönen Namen.
1: Und das sagt auch Thomas aus Seeheim. Einen Namen reservieren geht gar nicht. Ich hätte noch halbwegs Verständnis, wenn die andere Freundin gerade auch schwanger wäre. Aber so? Nee. Am Ende bekommt sie kein Kind und die andere Freundin hat auf ihren Lieblingsnamen verzichtet. Wenn es einem so wichtig ist, dann muss man die Klappe halten. Ja. Wir hatten nicht erwartet, dass wir es lösen würden.
2: Nee. Aber vielen Dank für eure ganzen Nachrichten.
1: Wir haben mal ein Meinungsbild.
2: Ja. Interessant.
1: Danke euch.

0: Oh, Malko ist jetzt ganz hibbelig. Malko schreibt gerade: Hallo Michael, werdet ihr nach der Geburt auflösen, wie es ausging? Das klingt jetzt wie das Ende einer Serienstaffel.
1: Ja, was für ein Cliffhanger. Wird die Freundschaft zerbrechen oder halten? Und wie heißt das Kind am Ende?
0: Ja, keine Sorge, wir geben eine Geburtsanzeige auf.
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3: In der Nacht bleibt der Himmel sternenklar. Mit Regen ist daher nicht zu rechnen. Die Tiefstwerte liegen zwischen 19 bis 15 Grad. Damit kann man noch gut durchlüften. Morgen startet der Tag mit Sonnenschein und es wird rasch heiß. Bis zum Nachmittag steigt die Temperatur auf rund 38 Grad. Erst im Verlauf des Nachmittages kommen Wolken auf, Schauer oder Gewitter, folgen aber erst in der Nacht zum Freitag. Der Südwind ist morgen erst schwach, lebt aber am Abend auch ohne die Nähe zu Gewittern kräftig auf mit stürmischen Böen aus West.
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4: Vorsicht bitte auf der A10 südlicher Berliner Ring, Dreieck Spreeau Richtung Schönefelder Kreuz. Zwischen Dreieck Spreeau und Niederlehme steht ein defektes Fahrzeug auf dem Verzögerungsstreifen. A10 nördlicher Berliner Ring Richtung Dreieck Barnim. Zwischen den Dreiecken Pankow und Barnim ist wegen Straßenschäden bis Freitag die rechte Spur gesperrt. A10 südlicher Berliner Ring Richtung Dreieck Spreeau. Zwischen den Dreiecken Werder und Potsdam sind wegen Markierungsarbeiten bis 5 Uhr früh die linke und mittlere Spur gesperrt. Aktuell müssen Sie 10 Minuten mehr einplanen. Tiergarten, Potsdamer Straße in Höhe Lützowstraße ist in beiden Richtungen bis Mitte August jeweils nur eine Spur frei. Dadurch ist die Lützowstraße abgehängt und eine Sackgasse.
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Bleak It, aktueller Hit von Flow in Pop der Abendshow. Wir möchten nochmal an Glenn Hansard erinnern, den irischen Musiker und Schauspieler, der heute Morgen gestorben ist. Glenn Hansard war durch den Film Once im Jahr 2007 bekannt geworden, in dem er einen Straßenmusiker gespielt hat, was seiner eigenen Biografie entsprach. Auch er hatte als Straßenmusiker angefangen. Die Songs im Film hatte Glenn Hansard fast alle selbst geschrieben, manche zusammen mit seiner Filmpartnerin Marketa Irglover, und sie haben sie natürlich auch selbst gesungen. Am Ende wurde der Soundtrack wesentlich erfolgreicher als der Film. In Deutschland, den USA, Großbritannien und Australien mit Gold ausgezeichnet, in Irland mit zweifach Platin. Und der Song Falling Slowly bekam im darauffolgenden Jahr den Oscar als bester Filmsong. Die einzige Kategorie, in der der Film für einen Oscar nominiert war. Dadurch wurde Glenn Hansard dann auch vor allem als Musiker bekannt. Er hat später noch Songs für Soundtracks beigesteuert, unter anderem für die Tribute von Panem und die Serie Parenthood. Außerdem war er seit 1990 bis zu seinem Tod Sänger der irischen Band The Frames. Glenn Hansard ist heute am frühen Morgen bei einem Motorradunfall in Dublin ums Leben gekommen, im Alter von nur 56 Jahren. Er hinterlässt unter anderem einen 3-jährigen Sohn. Und viele große Stars waren Fan von ihm und haben reagiert. Bruce Springsteen hat geschrieben, hier in der E Street sind wir zutiefst erschüttert über den Tod von Glenn Hansard. Wir haben uns vor vielen Jahren in Irland kennengelernt. Er war ein großartiger Musiker, ein guter Freund und ein großzügiger und liebenswürdiger Mensch. Immer positiv, lächelnd und bereit zu singen. Ed Sheeran hat geschrieben, die Nachricht über Glenn hat mir das Herz gebrochen. Er war so ein unglaublicher Mensch, eine unglaubliche Kraft. Mit beiden, Bruce Springsteen und Ed Sheeran, hatte Glenn Hansard auf der Bühne gestanden. Clouseau hat geschrieben, wir haben die Tage beim Konzert noch von ihm gesprochen und einen Song gespielt. Mit gemeinsamen Bildern hat Dermot Kennedy reagiert und Gracie Abrams hat den Song Say It To Me Now in ihrer Story geteilt mit einem gebrochenen Herz und dem Wort Impossible. Wir spielen im Andenken an Glenn Hansard nochmal den Song

Die Mitglieder der erfolgreichen K-Pop-Girlgroup Blackpink hatten die größten Hits außerhalb der Gruppe bisher immer im Duett mit anderen. Rosé mit Bruno Mars und Apathé. Lisa mit Maroon 5, Priceless. Jisoo mit Zayn und Eyes Closed. Und Jennie gerade erst mit Tame Impala und Dracula. Diese Jennie versucht es jetzt aber auch mal ganz alleine. Und nach den ersten Tagen sind die Fans zumindest begeistert. Jennie, Less Than a Lover.

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1: Um 23 Uhr mit Thomas Haag. Guten Abend. Der neue Unionsfraktionsvorsitzende Frei setzt darauf, mit einer erfolgreichen Reformpolitik Vertrauen in die Koalition zurückzugewinnen. In den Bereichen Pflege, Rente, Arbeitsmarkt oder Steuern habe man viel Arbeit vor sich und die Chance, die Dinge zum Besseren zu wenden, so Frei. Der bisherige Kanzleramtschef wurde heute mit knapp 92% der Stimmen gewählt. Hauptstadtkorrespondentin Katrin Aue.
2: Zuvor war gemutmaßt worden, dass viele Abgeordnete von CDU und CSU ihre Kritik an den jüngsten Personalentscheidungen des Kanzlers über ein Nein zu Thorsten Frei zum Ausdruck bringen könnten. Nun gab es doch breite Zustimmung. Das gibt dem ehemaligen Kanzleramtschef Rückendeckung für seinen neuen Job.
1: Berlins Innensenatorin Spranger hat zugesagt, dass der Anschlag auf den Christopher Street Day vollständig aufgearbeitet wird. Dabei gehe es darum, ob es Fehler in der Überwachung des mutmaßlichen Attentäters gab, sagte die SPD-Politikerin im Innenausschuss des Abgeordnetenhauses. Von Grünen und AfD kam die Forderung nach einem parlamentarischen Untersuchungsausschuss. Aus Sicht der Linken ist zu klären, ob es Hintermänner oder V-Leute gab. Brandenburgs Sozialminister Wilke sieht das Land gut gegen Extremismus gerüstet. Es gäbe viele eigene Projekte zur Prävention, gerade auch beim Thema Islamismus. Zum Beispiel Beratungsangebote für Eltern, Lehrkräfte und den Freundeskreis, digitale Elternabende und eine Ausstiegsberatung. Besorgt äußerte er sich darüber, wie professionell radikale Kräfte Jugendliche rekrutieren, vor allem über soziale Medien. Deshalb sei es umso wichtiger, dass das Umfeld aufmerksam sei und mithelfe. So Wilke. In Brandenburg haben viele Flüsse zu wenig Wasser. Laut Landesamt für Umwelt herrscht nicht nur in der Spree Niedrigwasser. Auch in anderen Flüssen würden Warnstufen bereits unterschritten, wie zum Beispiel an der Nute. In der Oder sank der Pegelstand zuletzt so stark, dass die Güterschifffahrt teilweise eingestellt werden musste. Auf Kreta bedroht ein Waldbrand einen Ferienort. Nach Medienberichten müssten deswegen mehrere tausend Urlauber in ihre Unterkünfte verlassen. Griechenland-Korrespondent Moritz Pompel.
3: Der Brand war am frühen Nachmittag nahe des Bergortes Kriavrisi ausgebrochen und durch starken Wind angefacht worden. So stark, dass teilweise nicht mehr aus der

0: Luft gelöscht werden konnte. In den Flammen starben zwei Feuerwehrmänner, die in ihrem Fahrzeug wohl die Orientierung verloren hatten. Auch auf der Nordägäisinsel Lesbos brennt es. Ein Brand auf der Kykladeninsel Paros ist dagegen inzwischen unter Kontrolle.
1: Soweit die Nachrichten. 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Das Wetter nachts, Stern, klar und trocken, Tiefstwerte 19 bis 14 Grad. Morgen ist es erst sonnig, nachmittags allmählich wolkiger und windiger. Im Nordwesten gibt's auch Schauer oder Gewitter, örtlich unwetterartig.
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3: Vorsicht bitte auf der A10 südlicher Berliner Ring, Dreieck Spreeau Richtung Schönefelder Kreuz. Zwischen Dreieck Spreeau und Niederlehme steht ein defektes Fahrzeug auf dem Verzögerungsstreifen. A10 nördlicher Berliner Ring Richtung Dreieck Barnim. Zwischen den Dreiecken Pankow und Barnim ist wegen Straßenschäden bis Freitag die rechte Spur gesperrt. A10 südlicher Berliner Ring Richtung Dreieck Spreeau. Zwischen den Dreiecken Werder und Potsdam sind wegen Markierungsarbeiten bis 5 Uhr früh die linke und mittlere Spur gesperrt. Tiergarten, Potsdamer Straße in Höhe Lützowstraße ist in beiden Richtungen bis Mitte August jeweils nur eine Spur frei. Dadurch ist die Lützowstraße abgehängt und eine Sackgasse. Weißensee, Berliner Allee. Vor der Buschallee ist stadtauswärts bis Ende Juli die rechte Spur gesperrt. Reinickendorf, Residenzstraße und Markstraße. Zwischen Simmelstraße und Walderseestraße ist bis Anfang August in beiden Richtungen nur eine Spur frei. Die Anbindung der Pankower Allee und Holländerstraße ist gesperrt. Friedrichshain, Elsenbrücke. Bis auf Weiteres stehen in beiden Richtungen zwei Spuren zur Verfügung. Pankow, Mühlenstraße. Zwischen Dolomitenstraße und Florastraße. Sperrung in beiden Richtungen bis Anfang August. Wartenberg, Dorfstraße. Zwischen Lindenberger Straße und am Gutshof. Sperrung in beiden Richtungen bis Ende August.
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4: Mit Michael Reufsteck, hallo. Und hier klimpert sich The Bowser warm, das ist der aktuelle Hit Magnetic.
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0: Soleil. Und Soleil Bleu. Hiss Pop, die Abendshow. Wir schalten jetzt um in den durchschnittlichsten Ferienclub der Welt zur heutigen Durchsage von Entertainment-Direktor Knut.
1: Hallo Cluburlauber, hier spricht wieder euer Knutti. Und auch heute haben wir ein High-Value-Entertainment für euch. Im Theatrium erwarten euch unsere SchauspielerInnen Annika und Tobias zu einer unterhaltsamen Lesung aus der Genfer Konvention. An der Poolbar begrüßen euch unsere Schauspieler außen, Sandra und Mike, zu Freiluftpantomime mit gefesselten Händen. Im Wellness-Tempel testet DJ Plingplong die Reflexe eures Musikantenknochens. Und im Kids Club bei euren Gastgebern Biggie und Klausi deutet unser Küchenchef Yushnupur den kleinen Rackern die Träume. Wir wünschen euch einen tollen Urlaubsabend. Euer Knutti.
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0: Und jetzt der Song, über den schon Ed Sheeran sang, dass er ihn singt. Tiny Dancer ist im Original ein Elton John-Hit von 1972 und drei gute Coverversionen haben wir jetzt für euch zur Auswahl, unter denen ihr abstimmt, welche Version davon wir als nächstes im Radio spielen. Denn jetzt kommt gleich eure Entscheidung unter 07221 2011. Drei Versionen von Tiny Dancer. Eine davon ist von Elton John, denn der hat seinen Song im Jahr 2021 zusammen mit Britney Spears selbst gecovert und zusammen mit noch ein paar Ausschnitten aus anderen seiner eigenen Hits. Es hieß zu dem Zeitpunkt Hold Me Closer und ist unser Angebot 1. Angebot 2. Unter dem Namen Tiny Dancer, Florence and the Machine aus dem Jahr 2018. Und nochmal ein bisschen älter von 2009. Die beiden britischen Rapper Ironic und Chipmunk. Allerdings mit ganz starken Samples von Elton Johns Stimme. Und jetzt ihr. Welche dieser Versionen sollen wir denn gleich in voller Länge spielen? Es wird die werden, die zuerst drei Stimmen hat. 07221 2011 ist die Nummer. Elton John mit Britney Spears, Florence and the Machine oder Ironic mit Chipmunk, die übrigens beide Titel verwenden. Tiny Dancer, Klammer auf, Hold Me Closer, Klammer zu. Hallo, hier ist Michael Reufsteck, wer ist denn da?
1: Rüdiger hier, hallo.
0: Hallo,
1: Rüdiger. Ich würde gerne Nummer 2 hören.
0: Einmal die Florence and the Machine Version. Vielen Dank dir, hab einen schönen Abend,
1: danke.
0: Tschüss. Michael hier, wer da?
2: Hier ist der Frank aus Bad Neuenahr. Ich möchte die Nummer 1.
0: Einmal Elton John und Britney Spears. Danke, Frank. Hab einen schönen Abend. 07221 2011. Wer spricht?
3: Ja, Petra hier. Ich hätte gerne die 1.
0: Einmal Elton John und Britney Spears. Danke auch dir. Vielen Dank. Wer da?
4: Hallo, Sarah hier.
0: Hallo, Sarah. Für wen stimmst du?
4: Die 1, bitte.
0: Einmal die 1. Wir haben einen Sieger. Nein, 2. Es sind Elton John und Britney Spears. Vielen Dank. Tschüss.
4: Danke. Ciao.

0: Das ist ein Hit von One Republic, den man nicht so oft hört. Stop and Stare. Gleich Harry Styles, Bastille und Neues von Lea.
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2: In der Nacht bleibt der Himmel sternenklar. Mit Regen ist daher nicht zu rechnen. Die Tiefstwerte liegen zwischen 19 bis 15 Grad. Damit kann man noch gut durchlüften. Morgen startet der Tag mit Sonnenschein und es wird rasch heiß. Bis zum Nachmittag steigt die Temperatur auf rund 38 Grad. Der Südwind ist morgen erst schwach, lebt aber am Abend kräftig auf mit stürmischen Böen aus West.
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3: A10, nördlicher Berliner Ring Richtung Dreieck Barnim. Zwischen den Dreiecken Pankow und Barnim ist wegen Straßenschäden bis Freitag die rechte Spur gesperrt. A10, südlicher Berliner Ring Richtung Dreieck Spreeau. Zwischen den Dreiecken Werder und Potsdam sind wegen Markierungsarbeiten bis 5 Uhr früh die linke und mittlere Spur gesperrt.
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Eilmeldung aus dem Verkehrszentrum. Achtung, ein Falschfahrer auf der B31 Freiburg-Donau-Eschingen zwischen Kappler-Tunnel und Buchenbach. Hier kommt ein Falschfahrer entgegen. Bitte äußerst rechts fahren und nicht überholen. Auf der B31 Freiburg-Donau-Eschingen zwischen Kappler-Tunnel und Buchenbach ein Falschfahrer. Bitte Vorsicht in beiden Richtungen.

0: Bei Lea geht's gerade ums Verliebtsein. Ihr neuer Song heißt Mit dir allein sein und eben genau darum geht's. Aber sie sagt, er sei auch was für alle, die nicht gerade verliebt sind.
1: Der Song soll meinen Fans für 3 Minuten dieses Kribbeln zurückbringen, so dieses Gefühl, diese Nacht, in der man nicht schlafen kann, weil man nur an eine Person denkt und die ganze Stadt herum einfach irgendwie weiterschläft, während man selbst hellwach liegt vor Glück. Und der Song ist für alle, die gerade vielleicht verliebt sind, und ich will sie einfach nur ermutigen, sich zu trauen.
0: Gute neue Musik von Lea jetzt. Mit dir alleine sein.
2: Hallo, hier ist Lea. Ich singe jetzt und das Beste daran ist, Michael Räufsteck hält so lange seinen Mund.
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Lea möchte noch eine Weile alleine sein. Das ist ihr neuer Song, mit dir alleine sein, aber spätestens ab Frühjahr nächstes Jahr sucht sie wieder Gesellschaft. Ab April kommt sie auf Tour. Hier ist Pop, die Abendshow mit Dasha und Austin.

Nothing Breaks Like a Heart von Mark Ronson und Miley Cyrus. Heute Abend gab es plötzlich ganz viele Schlagzeilen über Miley Cyrus und was sie in Interviews gesagt hat. Vom schweren Beginn ihrer Karriere, dem Druck, dem sie sich damals ausgesetzt hat. Und ihr wisst, was sowas bedeutet. Es steht ein neues Album an, aber noch gar nicht akut. Aber sie sagt auch, sie arbeitet an einem. Ihr nächstes Album soll ganz anders werden. Das ist alles, was wir bisher wissen. Eine Entwarnung aus dem Verkehrszentrum auf der B31 Freiburg-Donaueschingen. Kein Falschfahrer mehr zwischen Kappler Tunnel heißt das, und Buchenbach. Kommt alle gut an. Es ist 4 Minuten vor Mitternacht. Das war Pop die Abendshow mit Michael Rolfsteck. Danke, dass ihr dabei wart. Gleich die Popnacht mit Ben Streubel. Leider gab es auch heute Abend wieder ein paar Themen, zu denen wir nicht mehr gekommen sind. Wir wollten noch berechnen, wie groß die Wahrscheinlichkeit ist, dass ein Kreuzfahrtschiff sinkt, wenn der Kapitän beim Abendessen mit einem Eisbergsalat zusammenstößt. Dann ein Beitrag aus der Medizinredaktion. Wie legt man einen sauberen Wurstsemmelkatheter? Und die aktuellen Senfpreise beim Discounter in eurer Region. KI unterstützt. Vielleicht beim nächsten Mal. Gute Nacht.

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1: Um 0 Uhr Mitternacht mit Olaf Knapp. Kanzler Merz hat den wesentlichen Teil seines Personalpakets fertig geschnürt. Die Unionsfraktion wählte in einer Sondersitzung den bisherigen Kanzleramtschef frei zu ihrem neuen Vorsitzenden. Anna Engelke in Berlin hat die Stimmung in der Sitzung in der ARD als ernst und angespannt beschrieben.
2: Allen war ja klar, die vergangenen zwei Wochen, die sind schlecht gelaufen, vor allem für die CDU und ihren Kanzler Friedrich Merz. Die fast 92% für den neuen Fraktionschef frei, die sind ein exzellentes Ergebnis. Aber der Kanzler weiß wohl, das sind die 92% für Thorsten Frey und nicht für ihn. Wie wir hören, ist Friedrich Merz vergleichsweise demütig aufgetreten in der Sitzung. Aber nach den Personalentscheidungen von Friedrich Merz und auch seiner Kommunikation in den vergangenen Wochen sind bei einigen die Zweifel gewachsen, ob er Kanzler kann.
1: Zuvor hatte Bundespräsident Steinmeier drei neue Minister ernannt, womit die erste Umbildung des Kabinetts abgeschlossen ist. Die Ministerpräsidenten der ostdeutschen Länder Sachsen, Sachsen-Anhalt und Thüringen sind dafür, die abschlagsfreie Rente nach 45 Jahren beizubehalten. Nach Informationen des Mitteldeutschen Rundfunks wollen sie heute ein entsprechendes Forderungspapier an die Bundesregierung vorstellen. Die CDU-Politiker verlangen ferner, dass bei den Eigenanteilen in der stationären Pflege die individuelle Leistungsfähigkeit berücksichtigt wird. Belastungen müssten begrenzt und planbar werden. Weiterhin plädieren sie dafür, die häusliche Pflege zu stärken und das Steuerrecht familienfreundlich zu reformieren. Bei BMW sollen Stellen abgebaut werden. Es ist somit der letzte deutsche Autobauer, der den Abbau von Arbeitsplätzen angekündigt hat. Bis Ende des kommenden Jahres sollen 8000 Stellen gestrichen werden. Gabriel Wirth aus München zur Frage, was genau geplant ist.
3: In den nächsten Monaten soll es ein freiwilliges Abfindungsprogramm bei BMW geben, das bis Ende nächsten Jahres dann laufen soll. Es wendet sich nicht an die Mitarbeiter in der Produktion, sondern nur an die Beschäftigten in der Verwaltung, im Vertrieb und in der Entwicklung. Es soll hier auch keine Listen geben, sondern allen Mitarbeitern in diesem Bereich angeboten werden. Die Rede ist von rund 50.000 Beschäftigten in Deutschland, denen eben dieses Angebot gemacht wird. Diese sollen sich freiwillig entscheiden können, ob sie es jetzt annehmen oder nicht. Und mit diesem Programm und mit normaler Fluktuation sollen weltweit rund 8.000 Stellen gestrichen werden.
1: Das Wetter in Deutschland. Nachts meist sternenklar. Bei Tiefstwerten von 23 bis 13 Grad. Am Tage anfangs heiter, später einzelne, teils kräftige Schauer und Gewitter. Höchstwerte 25 Grad an der Nordsee bis teilweise 40 Grad im Süden. Die Zeit, es ist gleich 0:03.
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1: A10, nördlicher Berliner Ring Richtung Dreieck Barnim. Zwischen den Dreiecken Pankow und Barnim ist wegen Straßenschäden bis Freitag die rechte Spur gesperrt. A10, südlicher Berliner Ring Richtung Dreieck Spreeau. Zwischen den Dreiecken Werder und Potsdam sind wegen Markierungsarbeiten bis 5 Uhr früh die linke und mittlere Spur gesperrt. Tiergarten, Potsdamer Straße in Höhe Lützowstraße ist in beiden Richtungen bis Mitte August jeweils nur eine Spur frei. Dadurch ist die Lützowstraße abgehängt und eine Sackgasse.
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2: Mit Ben Streubel. So, ich hoffe mal, die Eiswürfelmaschine läuft bei euch. Ansonsten kühle ich euch ab hier diese Nacht. Die nächsten 5 Stunden sind wir zusammen.
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dann habe ich jetzt schon einen rauen Hals bekommen. Aber ich meine, es ist alles gut. Wir sind hier zusammen in unserem Therapiekreis und heute besonders, weil heute ist der internationale Tag der Freundschaft. So, da sollen sich natürlich Menschen, Länder, Kulturen, alle Individuen auf diesem Planeten sollen da ein bisschen enger zusammenrücken, auch mal kuscheln und dann ist es auch gut für die Gesundheit. Freundschaften stärken nämlich dieselbige. Menschen mit sehr guten Freunden und Freundinnen haben weniger Stress und leben sogar länger. Jetzt gibt es natürlich auch andere wissenschaftliche Dinge, die da wichtig sind, wie zum Beispiel die Hälfte der Menschen, die man zu seinem Freundeskreis zählt, die ist nach 7 Jahren wieder weg. Verschwunden, wird ausgetauscht, aber man bekommt nicht weniger oder mehr Freunde. Also es bleibt meistens bei dem Level, den man irgendwann mal eingeschlagen hat. Und es ist so, eine enge oder beste Freundschaft entwickelt sich nach 200 gemeinsamen Stunden innerhalb der ersten 6 Wochen einer Bekanntschaft. So, das ist eine wirklich wichtige Statistik. Ein Drittel der deutschen Bevölkerung glaubt, dass eine Freundschaft zwischen Männern und Frauen ohne Sex eigentlich nicht funktioniert. Ja, ich denke auch, wenn man nach 6 Wochen und 200 zusammen verbrachten Stunden diesbezüglich nichts hinbekommen hat, dann sollte man es auch wirklich bei Freundschaft belassen.

Es ist jetzt Viertel nach Mitternacht, eine Gefahrenstelle von der A4 Chemnitz in Richtung Dresden. Dort brennt ein Fahrzeug auf der Fahrbahn, auf der Autobahn. Bitte aufpassen, zwischen Berbersdorf und Siebenlehen brennendes Fahrzeug. Das ist der neue Hit von Sienna Spyro.

Material Lover, der neue von Sienna Spyro in der Popnacht Raga Daga Buff. Ein kultischer Song. Und danach spielen wir ein bisschen, jetzt dürft ihr nochmal trommeln hier zum Rhythmus. Geht immer gut. Ne? Danach geht es um einen Prominenten, ein Geburtstagskind, das heute Geburtstag feiert. Erkennt ihr es, verdient ihr euch das erste Popnacht-Packer.

0: Oh no. Ja, hier ist die Popnacht.
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0: Ihr kennt ihn, diesen Prominenten. Ich weiß aber, ob er auch im Zombie-Kostüm noch erkannt wird. Ich würde es euch wünschen, weil dann holt ihr euch ein Popnacht-Package ab.
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0: Ah, wie heißt denn der Prominente im Zombie-Kostüm? 07221 2011.

0: Ragga Dagga Puff, es ist 0 Uhr 29.
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3: Heute steht ein sonniger Tag an und bis zum Nachmittag steigt die Temperatur auf 38 Grad. Die Wärmebelastung ist daher sehr hoch. Wolken zeigen sich erst ab dem Nachmittag, es bleibt aber trocken. Der Südwind ist erst schwach, lebt aber am Abend auf mit zum Teil stürmischen Böen aus West. Auch am Freitag bleibt es lange sonnig bei 31 Grad. Hitzegewitter sind jedoch ab dem Nachmittag möglich. Am Sonnabend ziehen Schauer, selten auch Gewitter durch bei 27 Grad. Der Sonntag wird dagegen heiter und trocken bei 28 Grad.
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4: A10, nördlicher Berliner Ring Richtung Dreieck Barnim. Zwischen den Dreiecken Pankow und Barnim ist wegen Straßenschäden bis Freitag die rechte Spur gesperrt. A10, südlicher Berliner Ring Richtung Dreieck Spreeau. Zwischen den Dreiecken Werder und Potsdam sind wegen Markierungsarbeiten bis 5 Uhr früh die linke und mittlere Spur gesperrt. Tiergarten, Potsdamer Straße in Höhe Lützowstraße ist in beiden Richtungen bis Mitte August jeweils nur eine Spur frei. Dadurch ist die Lützowstraße abgehängt und eine Sackgasse.
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5: Und die am meisten unterschätzte Höchsttemperatur heute in Deutschland in Rückershausen im Westerwald werden es 36 Grad, kein Ventilator. Hier ist die Popnacht. Mein Name Ben Streubel.

0: Martin Solveig und Alma. All Stars in der Popnacht.
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0: Hol den raus aus dem Zombie-Kostüm. Wer ist das hier? Oh Mann. Kai-Uwe aus Emden, guten Morgen.
2: Guten Morgen, guten Abend, gute Nacht, alles was dazugehört.
0: Absolut, wer ist das?
2: Ich würde mal sagen, das ist der Terminator. Arnold Schwarzenegger.
3: Ich hab schon 10 Weißwürsteln gegessen, bin aber noch immer hungrig für mehr.
0: Jawohl, das ist
2: das, hab ich mir gedacht.
0: Ja, das ist super. Ja, und damit bekommst du ein Popnacht-Package. Und Happy Birthday natürlich für Arnold Schwarzenegger. Du wohnst in einer Dachgeschosswohnung bei diesen Temperaturen. Ich meine, gut, Emden ist natürlich noch ein bisschen kühler als jetzt der heiße Süden, aber so 30
2: Licht
0: Grad.
2: Licht an der Küste halt, ne?
0: Ja, 30 Grad hast du ja auch gehabt, oder?
2: Ich habe es jetzt im Moment noch im Dach, 30 Grad, aber ich habe Fenster auch schon aufgerissen, aber es geht im Moment kein Lüftchen, muss ich damit leben.
0: Was machst du tagsüber? Bist du dann auch unterm Dach oder hast du irgendwie die Möglichkeit, in einem klimatisierten Büro zu sitzen?
2: Ich sitze tatsächlich im Büro. Ich mache morgens mach ich Fenster auf und wenn dann alles gut durchgezogen ist, dann Rollläden runter und dann über Tag so lassen. Das geht eigentlich.
0: Ansonsten geht es irgendwo ins Wasser. Ne? Irgendwo findest du ja schnell Wasser.
2: So sieht's mal aus.
0: Du bist wanderverrückt und bist schon mehrere Jakobswege gelaufen. Wie viele Kilometer hast du denn schon in deinem Leben runtergerissen mit deinen Füßen?
2: Ich will jetzt nicht sagen Extremläufer, also das wäre ein bisschen übertrieben, aber so ein Tausender ist bestimmt schon drin.
0: Ja, na gut, also mindestens, sag ich mal. Ne? Wenn du sagst Jakobsweg. Und würdest du sagen, bei diesen Temperaturen lohnt sich Wandern? Kann man das überhaupt dem Körper zumuten oder wartest du dann bis Herbst?
2: Sollte man nicht machen. Also man kann es in die entsprechende Jahreszeit schieben, ja. Man sollte dann aber zumindest auf seinen Körper hören und sagen, okay, das kriege ich mit den Temperaturen nicht mehr hin. Auf alle Fälle genug trinken, das gehört natürlich dazu.
0: Nächste Wanderung, wohin geht die?
2: Anfang September, einmal quer durch den Harz.
0: Okay, meldest du dich hier nachts, ne, wenn du irgendwo abhängst, dann wollen wir natürlich wissen, wie es dir geht, okay?
2: Aber absolut, kriegen wir hin.
0: Ich schicke dir was, ciao, ciao.
2: Jo, herzlichen Dank, ciao, ciao.

The Weekend und Dancing in the Flames. Es ist 1:15. Vorsicht auf der A44 Kassel in Richtung Dortmund. Da liegt ein Reifen auf der Autobahn. Da gehört er nicht hin zwischen Warburg und Diemelstadt. Oh, wer hat denn da heute Geburtstag? Happy Birthday. Happy Birthday, lieber Jonas. Happy Birthday to you. Jonas feiert in Poppenhausen seinen 27. Geburtstag. Und das gemeinsam mit Danny und Tim. Und Danny, das ist eine sehr bekannte Madonna-Dubelfrau. Und wenn sie irgendwo auftritt, in Poppenhausen, in der Rhön überhaupt, dann als Madonna. Und da hat sich doch eben gerade noch Jonas gewünscht, wir sollen einen Song von Madonna spielen, weil dann würde sie sich dann ins Kostümchen schmeißen und dann nochmal eine Runde durch die Küche singen. Das wollen wir doch auch sehen. Also wenn sie das macht, dann gerne auch ein kleines Video. Ich halte das dann hoch, damit es alle mitbekommen. Also Into the Groove und weiter einen schönen Geburtstag in der Rhön an Jonas. Hier ist die Popner.

Mit einem Abkühlhit braucht Caro in Würzburg-Heidingsfeld. Die hat zum Glück eine Freundin. Haben die Eltern einen Schwimmteich gebaut. So, da fährt sie jetzt gleich hin. Sie kann in ihrer Dachgeschosswohnung nämlich nicht schlafen und wird dann versuchen, dass das mit der Abkühlung einigermaßen funktioniert, was Sinnvolles aus dieser Nacht machen. Und diesen Song würde sie gerne dazu hören von Silbermond. Hier ist die Popnacht.

0: Irgendwas.
1: Das bleibt.
0: Irgendwas, das bleibt, aber mach mir noch keinen Klutschdreck, heißt es, ne, glaube ich, irgendwie so. 0:57 ist es, eine Gefahrenstelle von der A72, da steht ein kaputter LKW auf der Fahrbahn, Plauen Richtung Hof, zwischen Plauen, Süd und Pirk, hier fahrt ihr vorsichtig.

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1: Um 1 Uhr mit Thomas Haag. Guten Morgen. Der neue Unionsfraktionsvorsitzende Frei setzt darauf, mit einer erfolgreichen Reformpolitik Vertrauen in die Koalition zurückzugewinnen. In den Bereichen Pflege, Rente, Arbeitsmarkt oder Steuern habe man viel Arbeit vor sich. Nur in der Summe dieser Maßnahmen liege eine Chance, die Dinge zum Besseren zu wenden. Das sagte Frei nach seiner Wahl an die Fraktionsspitze. Für den bisherigen Kanzleramtschef stimmten knapp 92% der Abgeordneten von CDU und CSU. Nach dem Anschlag auf den CSD in Berlin hat die Linke eine Sondersitzung des Bundestagsinnenausschusses beantragt. Das meldet das Redaktionsnetzwerk Deutschland. Dabei soll es um das Vorgehen der Sicherheitsbehörden vor dem Anschlag gehen. Katja Neumeister berichtet.
2: Die Linke sieht noch viel Klärungsbedarf, zum Beispiel wie es zu dem Anschlag kommen konnte, obwohl der mutmaßliche Täter vorher von der Polizei observiert worden ist. Die Linke will deshalb die Chefs des Bundeskriminalamtes, des Verfassungsschutzes und der Bundespolizei zu der Sondersitzung einladen. Auch die Grünen fordern, noch offene Fragen zu beantworten.
1: Die Deutsche Bahn stellt heute ihre Halbjahreszahlen vor. Im vergangenen Jahr hatte der bundeseigene Konzern unterm Strich ein Minus von 2,3 Milliarden Euro verbucht. Das lag demnach unter anderem an den Abschreibungen im Fernverkehr, der von der vielerorts sanierungsbedürftigen Infrastruktur betroffen ist. Bahnchefin Paller sagte, es werde mindestens 10 Jahre dauern, die Schiene wieder in einen guten Zustand zu bringen. Das Bundeskabinett hat eine Reform der Ökostromförderung sowie neue Regeln für Netzanschlüsse auf den Weg gebracht. Dabei sind ursprüngliche Kürzungspläne von Wirtschaftsministerin Reiche etwas entschärft worden. Vorgesehen ist unter anderem, dass es für kleine Solaranlagen auf Hausdächern ab kommendem Jahr keine dauerhafte Förderung mehr geben soll. Umwelt- und Energieverbände werfen Reiche vor, die Energiewende auszubremsen. Auf Kreta bedroht ein Waldbrand einen Ferienort. Nach Medienberichten müssen deswegen mehrere tausend Urlauber ihre Unterkünfte verlassen. Griechenland-Korrespondent Moritz Pompel.
3: Der Brand war am frühen Nachmittag nahe des Bergortes Kriavrisi ausgebrochen und durch starken Wind angefacht worden. So stark, dass teilweise nicht mehr aus der Luft gelöscht werden konnte. In den Flammen starben 2 Feuerwehrmänner, die in ihrem Fahrzeug wohl die Orientierung verloren hatten. Auch auf der Nordägäisinsel Lesbos brennt es. Ein Brand auf der Kykladeninsel Paros ist dagegen inzwischen unter Kontrolle.
1: Soweit die Nachrichten. 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Das Wetter nachts sternklar und trocken. Die Tiefstwerte liegen bei 19 bis 14 Grad. Am Tag ist es erst sonnig, nachmittags dann allmählich wolkiger und windiger. Im Nordwesten sind auch Schauer und Gewitter möglich, örtlich auch mit Unwetter.
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4: A10, nördlicher Berliner Ring Richtung Dreieck Barnim. Zwischen den Dreiecken Pankow und Barnim ist wegen Straßenschäden bis Freitag die rechte Spur gesperrt. A10, südlicher Berliner Ring Richtung Dreieck Spreeau. Zwischen den Dreiecken Werder und Potsdam sind wegen Markierungsarbeiten bis 5 Uhr früh die linke und mittlere Spur gesperrt. Tiergarten, Potsdamer Straße in Höhe Lützowstraße ist in beiden Richtungen bis Mitte August jeweils nur eine Spur frei. Dadurch ist die Lützowstraße abgehängt und eine Sackgasse.
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5: Mit Ben Streubel. Und dann wird es gleich sehr viel lauter mit dem Lenkradklopfer. Das ist der lauteste Hit. 5,7932% lauter spiele ich den Song, für den Deutschland sich entscheidet. Aber die Vorschläge, woher soll ich denn wissen, was ihr hören möchtet? 07221 2011, eine sympathische Ziffernfolge, führt auch zu einem sympathischen Menschen, der das gerne aufnimmt, was ihr gerne hören würdet. 07221 2011. Und dann lassen wir dann Deutschland über die Vorschläge entscheiden in 7 Minuten.
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0: Winehouse, kultischer Song in der Popnacht.
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0: Jetzt wird's laut. Lauter als alle anderen Hits. 5,7932% lauter spiele ich den Song, für den Deutschland sich entscheidet. Die Vorschläge heute Nacht aus Niedersachsen und Nordrhein-Westfalen. Andreas aus Goch, guten Morgen.
2: Guten Morgen.
0: Andreas, du trägst Zeitungen aus wo denn?
2: Ja, in der Umgebung, Uedem, Kessel, überall.
0: Ah ja, okay. Ja, das ist doch also bei Kleve da, ne?
2: Ja, bei Kleve.
0: Ja, aber ist doch eine schöne Gegend. Aber es ist natürlich auch heiß für dich, eine heiße Nacht. Ne? Aber,
2: ja,
0: aber immer. Lieber Nass, wie hast du dich denn angezogen zur Kühlung? Nackter Oberkörper?
2: Ja, nackter Oberkörper, klar.
0: Badehose, so
2: ja, genau.
0: Und Stirnlampe. Ne?
2: Schläppchen.
0: Und du hast ja ausgesucht von Safridou, Play the Life.
2: Ja.
0: Lenkradklopfer-Klassiker. Das ist Vorschlag Nummer 1. Safridou, Play the Life. Tommy aus Lingen für Niedersachsen. Guten Morgen, Tommy.
3: Ja, moin, mein Bester.
0: Ja, du bist...
3: Hier ist er, der Rockopa.
0: Du bist kurz davor, in einen Pool zu springen. Du hast geschrieben, Frühschwimmen steht an. Wo denn?
3: In Frieren.
0: Ah ja.
3: Waldbad.
0: Das ist schön. Und die machen auf um 7 Uhr?
3: 6:30 Uhr.
0: Und da bist du auch schon da. Das war gut. Das war anständig von dir.
3: 7 Uhr bin ich da, das reicht.
0: Und da kann man sich Autogramme von dir holen.
3: Will,
0: und so. Ja, dann hast du vorne einen kleinen Stand mit Schirm und dann gibt es Autogramme, ne, von Tommy.
3: Nee, nicht nur Autogramme. Jeder, der meinen Namen sagt und weiß, wer ich bin, der kriegt kostenlos ein Eis von mir morgen.
0: Ist wirklich so? Echt? Mach, ja, muss aber machen. Und zwar den ganzen Tag oder wie?
3: Ich bin nur bis 10 Uhr da.
0: Ah ja, okay, also... Das finde ich ja lustig. Also, du hast ja ausgesucht von den Simple Minds, Alive and Kicking.
3: Jawohl.
0: Oh, wenn das nämlich mal ein Minusgeschäft wird.
3: Ach, das ist wie so mal von Schnuppe, weißt du, wir leben nur einmal.
0: Das stimmt. Jetzt entscheidet ihr in Deutschland, welchen Song sollen wir lauter spielen. Alive and Kicking von den Simple Minds oder das Safridou mit Play the Life. 07-221-2011. Tommy, viel Spaß beim Schwimmen und wer Tommy ruft, kriegt ein Eis. Okay, wir haben es verstanden.
3: Ja.
0: Gute Nacht, ihr zwei. Ciao.
2: Ja, ciao.

0: 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Taylor Swifts neuer Hit in der Popnacht.
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0: Die Vorschläge heute Nacht, die kamen aus Niedersachsen und Nordrhein-Westfalen. Tommy aus Lingen war für Alive and Kicking von den Simple Minds und Andreas aus Goch. Safri Du played Alive. Das Safri Du ist doch vorbeigezogen, muss ich sagen. Hätte ich nicht gedacht, aber ziemlich eindeutig mit 69%.

Safridou und Played Alive, unser Lenkradklopfer. Dieser Hit hier ist neu von Jack Dean of Somerset, that's in Great Britain. Mercy heißt der Song.

Bam. Es ist 1.27 Uhr, eine Gefahrenstelle von der B236 Lünen in Richtung Schwerte. Da ist ein Unfall passiert. Unfallstelle ist nicht gesichert. Beep zwischen Dortmund-Derne und Dortmund-Scharnhorst. Passt ihr bitte auf. Und ein defekter LKW steht auf der A1 aus Kirchen Richtung Blankenheim zwischen Nettersheim und Blankenheim. Auch da fahrt ihr ja vorsichtig, da gehe ich mal von aus. Ne? Und wenn ihr was habt, das nicht auf die Straße gehört, dann gerne andere warnen über uns 07221 2011.

0: Uhr 31.
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2: Heute steht ein sonniger Tag an und bis zum Nachmittag steigt die Temperatur auf maximal 38 Grad. Die Wärmebelastung ist daher sehr hoch. Wolken zeigen sich erst ab dem Nachmittag. Es bleibt aber trocken, der Südwind ist erst schwach, lebt aber am Abend kräftig auf mit zum Teil stürmischen Böen aus West. Auch am Freitag bleibt es lange sonnig bei 31 Grad. Am Sonnabend ziehen Schauer, selten auch Gewitter durch bei 27 Grad. Der Sonntag wird dagegen heiter und trocken bei 28 Grad.
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3: A10, nördlicher Berliner Ring Richtung Dreieck Barnim. Zwischen den Dreiecken Pankow und Barnim ist wegen Straßenschäden bis Freitag die rechte Spur gesperrt. A100, A100N Richtung Neukölln. Zwischen Sonnenallee und Dreieck Neukölln behindert ein defekter PKW den Verkehr, rechter Fahrstreifen gesperrt.
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0: Und die am meisten unterschätzte Höchsttemperatur in Schirke werden es heute 34 Grad. Hier ist die Popnacht. Ich bin Ben Streubel.

0: Thank you, DJ.
1: Thank you, DJ. Das ist immer richtig, wenn man sich bedankt beim DJ um diese Zeit um 1.39 Uhr. Da muss man immer mal wieder Danke sagen, dass doch niemand da ist. Hallo? Ich gähne nicht. Nein, niemals.

Ich bin immer sehr fit. Gleich geht's ums Essen, weil Essen macht ja auch Spaß zu jeder Nachtzeit, würde ich mal sagen. Kühlschrank auf, Hose runter. Und das hat auch Özcan Kosa gemacht. Der isst gerne Döner, hat lustige Dönergeschichten. Also ich habe mal keine lustige Dönergeschichte erlebt in unserem Dorf und Umgebung im Westerwald. Da gab es mal eine Truppe junger Menschen, die haben sich gedacht, wir sammeln jede Menge Kohle ein und eröffnen dann eine Dönerkette in den USA, so Döner Drive-In. Und dann haben sehr viele Menschen ihr Geld verloren. Ich glaube aber, die Macher dieser Idee, die haben ganze Häuserreihen immer noch gekauft im Westerwald, aber das Geld war plötzlich futsch. Naja, aber bei Özcan Kosa, da wird es anders enden. Da bekommen wir ein paar Hilfestellungen, wo man noch so Geld investieren könnte. Außer in Döner. Hoffentlich wird's lustig, ansonsten gibt's Geld zurück. Ja, bei mir gibt's Geld zurück in 3 Minuten.

0: Alex Warren in der Popnacht. Es ist jetzt 1.43 Uhr. Vorsicht bitte auf der A7 Hamburg in Richtung Hannover in der Ausfahrt Berghof. Da gibt es eine Ölspur. Ein defektes Fahrzeug ist dann nicht weit. Und das blockiert da die Fahrbahn. Ihr passt da bitte auf. Und Özcan Kosa wird uns jetzt ein paar Dönergeschichten erzählen.
1: Sogar Deutsche machen inzwischen Dönerläden auf. Lukas Podolski. Oder? Lukas Podolski, der hat sich gedacht, okay, ich will mein Geld investieren. Was soll ich machen? Was gibt's in Deutschland? Kanaken, was essen die? Döner. Okay, Geschäftsidee. Tschak, tschak, tschak, tschak, tschak. In der Türkei hat das ein Fußballer auch gemacht. Der hat aber umgekehrte Psychologie angewendet. Der hat sich nicht gedacht, was gibt es in diesem Land, sondern was gibt es nicht in der Türkei. Und dann hat er in Istanbul im Zentrum einen Currywurstladen aufgemacht. Ihr lacht. Der Typ ist Multimillionär damit geworden. Gelddruckmaschine, tschak, tschak, tschak. Bis letzte Woche. Weil da kam raus Schweinefleisch. Es war...

0: Klok, klok on the door, you hear is the Pop-Dart und Peter, der ist unterwegs, ist 1:51 Uhr, eigentlich ist er im LKW unterwegs, aber heute Nacht fährt er mal Bus, ja, das hat wohl einen ganz besonderen Grund. Hallo Peter.
1: Ja, moin.
0: Ah ja, du kannst doch oft mit mir reden, du hast jetzt doch einige schöne Fotos geschickt, wo bist du denn da eigentlich? Das ist irgendein Schienenersatzverkehr oder was?
1: Ja, das ist ein Schienenersatzverkehr, der sogar pünktlich fährt in Thüringen.
0: Aha, und wo fährst du denn jetzt hin?
1: Ich bin auf dem Weg zu dem Musikerkollegen Eckart.
0: Ist das dein Ernst? In die Backstube?
1: In die Backstube.
0: Aha, möchtest du mal gucken, was da passiert auf der anderen Seite?
1: Ja, ja, wie die Brötchen also gebacken werden und ob das wirklich stimmt, sag ich mal, dass man in die Backstube reinrufen kann.
0: Ja, da bin ich mal gespannt. Ich meine, wann kommst du denn da an? Kommst du da an, wenn ich mit ihm das Spiel mache oder erst später?
1: Wie bitte?
0: Wann kommst du denn an? Wann ist denn da Ankunft geplant?
1: In gut 50 Minuten bin ich da.
0: Ach so, das ist ja in Ordnung. Dann hören wir uns ja dann vielleicht sogar noch im Hintergrund. Ne? Ja. Dann erwarte ich Applaus und alles und so. Und dann bin ich mal sehr gespannt, was du für einen Eindruck hast von dem Mann.
1: Ja, vielleicht darf ich auch ein bisschen mithelfen, Brötchen kneten.
0: Ja, du hast den Gesundheitspass dabei?
1: Ja.
0: Ja oder nein? Ja oder nein?
1: Na, eher ja, ne?
0: Du hast einen Gesundheitspass. Du?
1: Ja.
0: Naja, klingt aber so, als würde ich, wenn ich jetzt Kommissar wäre, würde ich mir den nochmal zeigen lassen. Oh, jetzt passiert was. Jetzt kommt der Donnerschlag von oben. Und wie steht in der Bibel? Und dreimal krähte der Hahn, glaube ich. Irgendwie so habe ich das gelernt als Messdiener. Also, komm auf jeden Fall gut an, mein Lieber. Und ich bin gespannt, ob das funktioniert nachher später mit dem Brötchenkneten bei Bäcker Eckart. Ne? Ciao, ciao. Tschüss.

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1: Um 2 Uhr mit Thomas Haag. Guten Morgen. Der neue Unionsfraktionsvorsitzende Frei setzt darauf, mit einer erfolgreichen Reformpolitik Vertrauen in die Koalition zurückzugewinnen. In den Bereichen Pflege, Rente, Arbeitsmarkt oder Steuern habe man viel Arbeit vor sich. Nur in der Summe dieser Maßnahmen liege eine Chance, die Dinge zum Besseren zu wenden. Das sagte Frei nach seiner Wahl an die Fraktionsspitze. Nach dem Anschlag auf den CSD in Berlin hat die Linke eine Sondersitzung des Bundestagsinnenausschusses beantragt. Das meldet das Redaktionsnetzwerk Deutschland. Dabei soll es um das Vorgehen der Sicherheitsbehörden vor dem Anschlag gehen. Katja Neumeister berichtet.
2: Die Linke sieht noch viel Klärungsbedarf, zum Beispiel wie es zu dem Anschlag kommen konnte, obwohl der mutmaßliche Täter vorher von der Polizei observiert worden ist. Die Linke will deshalb die Chefs des Bundeskriminalamtes, des Verfassungsschutzes und der Bundespolizei zu der Sondersitzung einladen. Auch die Grünen fordern, noch offene Fragen zu beantworten.
1: Die Deutsche Bahn stellt heute ihre Halbjahreszahlen vor. Im vergangenen Jahr hatte der bundeseigene Konzern unterm Strich ein Minus von 2,3 Milliarden Euro verbucht. Das lag demnach unter anderem an den Abschreibungen im Fernverkehr, der von der vielerorts sanierungsbedürftigen Infrastruktur betroffen ist. Bahnchefin Palla sagte, es werde mindestens 10 Jahre dauern, die Schiene wieder in einen guten Zustand zu bringen. Angesichts der neuen Hitzewelle in Deutschland hat der Deutsche Städtetag Bund und Länder aufgefordert, Klimaanpassungsmaßnahmen der Kommunen stärker finanziell zu unterstützen. Klimaanpassung sei existenziell für die Zukunft der Städte, sagte Hauptgeschäftsführer Schuchardt dem Redaktionsnetzwerk Deutschland. Es sei eine Daueraufgabe für Jahrzehnte, in die man bundesweit Milliardensummen investieren müsse. Mit den herkömmlichen Finanzierungsstrukturen werde das nicht gelingen. In mehreren Urlaubsgebieten in der Türkei sind Waldbrände ausgebrochen. Im Süden des Landes haben die Brände ein Wohngebiet erreicht, das zum Touristenort Antalya gehört. Aus Istanbul, Jim Bob Nikschas.
3: Der Gouverneur von Antalya sieht die Ursache für die Waldbrände vor allem in der extremen Hitze und Trockenheit, gepaart mit starkem Wind. Insgesamt sind demnach 12 Brände in der Region gemeldet worden. Die bei Touristen beliebten Orte Adrasan und die antike Stadt Olympos wurden wegen der starken Rauchentwicklung für den Verkehr gesperrt. Auch aus weiteren Regionen im Westen der Türkei wurden Waldbrände gemeldet.
1: Soweit die Nachrichten. 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Das Wetter nachts ist es sternenklar und trocken bei 19 bis 14 Grad. Am Tag ist es erst sonnig, nachmittags dann allmählich wolkiger. Im Nordwesten sind auch Schauer und Gewitter möglich. Örtlich gibt's auch unwetterartiges Gewitter und das bei 36 bis 38 Grad.
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5: A10, nördlicher Berliner Ring Richtung Dreieck Barnim. Zwischen den Dreiecken Pankow und Barnim ist wegen Straßenschäden bis Freitag die rechte Spur gesperrt. A10, südlicher Berliner Ring Richtung Dreieck Spreeau. Zwischen den Dreiecken Werder und Potsdam sind wegen Markierungsarbeiten bis 5 Uhr früh die linke und mittlere Spur gesperrt. A100, A100N Richtung Neukölln. Zwischen Sonnenallee und Dreieck Neukölln behindert ein defekter PKW den Verkehr, rechter Fahrstreifen gesperrt.
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6: mit Ben Sträubel. Na, dann werden wir gleich ein bisschen spielen um das PPPPP. Das ist das perfekt fantastisch polierte Popnacht Package. Und wer möchte es mit nach Hause nehmen aus dieser Show? Ah, ich sehe da hinten in der letzten Reihe, da nickt jemand. Also 07221 2011 wäre diese geheime Nummer. Zum Glück, dann spielen wir nämlich ein bisschen drum. 07221 2011.
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